0: bleiben. Das betonte eine Parteisprecherin, nachdem Unionsfraktionschef Jens Spahn und sein Ehemann die Geburt eines Babys mithilfe einer Leihmutter in den USA bekannt gegeben hatten. Auch ein Sprecher des Familienministeriums stellte klar, der Koalitionsvertrag sehe keine Änderung der aktuellen Rechtslage vor. Kritik an Spahn kam unter anderem aus der Frauenunion.
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1: Ich bin Diana Kramer. Frankreichs Präsident Emmanuel Macron will neuen Schwung in die Zusammenarbeit mit Deutschland bringen und bei internationalen Schlüsselthemen mit Berlin an einem Strang ziehen. Das sagte er zum Auftakt des deutsch-französischen Regierungstreffens im Rheinland. Er wurde am Abend auf Schloss Bensberg bei Köln von Bundeskanzler Friedrich Merz empfangen. Heute tagt der deutsch-französische Verteidigungs- und Sicherheitsrat auf dem Fliegerhorst Nörvenich. Anschließend kommt der sogenannte Ministerrat in Brühl zusammen. Die Bundesregierung will mit einem Aktionsplan entschiedener gegen Steuerbetrug und Geldwäsche vorgehen. Gemeinsam mit Justizministerin Stefanie Hubig kündigte Finanzminister Lars Klingbeil ein gemeinsames Zentrum gegen Steuer- und Finanzkriminalität an.
2: Wir haben ein gemeinsames, klares Ziel. Die Ehrlichen in unserer Gesellschaft dürfen nicht die Dummen sein. Es geht für mich um Gerechtigkeit. Die wenigen, die betrügen, schaden allen, die ehrlich ihre Steuern zahlen. Und das macht auch den fairen Wettbewerb zwischen Unternehmen kaputt.
1: Bundesfinanzminister Klingbeil kündigte außerdem an, dass Selbstanzeigen bei Steuerbetrug nicht mehr grundsätzlich zur Straffreiheit führen. In sozial und wirtschaftlich benachteiligten Landkreisen sind mehr Vorschüler übergewichtig oder fettleibig. Das geht aus einer Analyse des RKI hervor, für die Daten von 4,3 Millionen Kindern ausgewertet wurden.
3: Die Eltern haben wenig Geld oder achten nicht auf eine gesunde Ernährung. Der nächste Sportverein ist 3 Orte weiter und es gibt keinen Bus, der dorthin fährt. Gründe, warum schon Kinder zwischen 4 und 7 zu dick werden können. Gleichzeitig leiden sie häufig auch darunter. Der RKI-Studie zufolge hatten von den zwischen 2006 und 2024 eingeschulten Kindern knapp 9 bis gut 13% Übergewicht, bis zu fast 6% waren fettleibig. Lea Matschulat, Nachrichtenredaktion.
1: In New York ist das Weltmeistertrikot von Brasiliens Fußballlegende Pelé aus dem Jahr 1958 versteigert worden. Das blaue Jersey mit der gelben Nummer 10 wechselte für 4,88 Millionen Dollar den Besitzer, teilte das Auktionshaus Sotheby's mit. Teurer war mit rund 8 Millionen bislang nur das Fußballtrikot von Diego Maradona, das er beim 2:1-Sieg Argentiniens im WM-Viertelfinale 1986 gegen England getragen hat.
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2: Ich bin Diana Kramer. Das US-Militär hat damit begonnen, in der sechsten Nacht in Folge Ziele im Iran anzugreifen. Laut iranischen Medien wurden dabei mehrere Brücken sowie ein Flughafen im Süden des Landes bombardiert. Dabei seien 2 Menschen getötet und 4 weitere verletzt worden. Die iranische Armee kündigte daraufhin Vergeltungsschläge auf US-Militärstandorte in den Golfstaaten Kuwait und Bahrain an. Erst in dieser Woche hatte US-Präsident Donald Trump damit gedroht, die Angriffe im Iran auf Kraftwerke und Brücken auszuweiten. Die Zahl der schweren E-Scooter-Unfälle ist im vergangenen Jahr in Deutschland regelrecht nach oben geschnellt. Insgesamt gab es etwa 16.500 Unfälle mit Personenschaden, 38 Menschen wurden getötet. Unfallopfer sind dabei überwiegend jüngere Menschen.
3: Mehr als jeder zweite Verunglückte war jünger als 25 Jahre. Und obwohl die E-Scooter erst ab 14 zugelassen sind, werden die Roller oft von noch viel Jüngeren genutzt. Über 870 Mal waren die Unfallopfer höchstens 13. Und meist sind die Fahrer selbst schuld. Fast die Hälfte der Todesopfer kam bei Unfällen ums Leben, an denen kein anderer beteiligt war. Grund ist neben Leichtsinn häufig auch Unerfahrenheit. Unfallexperten fordern deshalb einen Befähigungsnachweis für alle ohne Führerschein. Das würde auch klar machen, dass es sich beim E-Roller eben nicht nur um ein Spaßfahrzeug handelt. Tanja Wagner, Nachrichtenredaktion.
2: Der russische Angriffskrieg gegen die Ukraine verändert auch den Blick auf den Zivilschutz in Deutschland. Außenminister Johann Wadephul fordert Maßnahmen, wie etwa in Finnland. Dort schaute er sich an, wie sich das Land auf Krisen und mögliche Angriffe vorbereitet.
4: Ich glaube, wir brauchen in unserer Gesellschaft, und das gilt natürlich auch für das staatliche Handeln, ein wirkliches Umdenken. Und wir sollten uns von dem, was hier in Finnland praktiziert wird, eine große Scheibe abschneiden. Ein Staat, der Vorsorge betreibt, und das wird von allen Menschen hier gelebt.
2: Bundesaußenminister Wadephul. Das US-Raumfahrtunternehmen SpaceX von Tech-Milliardär Elon Musk hat einen weiteren geplanten Testflug seines Raketensystems Starship kurz vor dem Start abgebrochen. Einige der Triebwerke hätten nicht gezündet, schrieb Musk auf seiner Plattform X. Den letzten und 12. Testflug hatte die Riesenrakete, die höher ist als die Freiheitsstatue, im Mai absolviert.
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1: Ich bin Diana Kramer. Zuletzt lief es nicht so gut in den deutsch-französischen Beziehungen. Ein großes Regierungstreffen im Rheinland soll heute aber neue Impulse bringen. Am Abend empfing Bundeskanzler Merz auf Schloss Bensberg bei Köln den französischen Präsidenten Macron.
2: Ich freue mich sehr, dass die französische Regierung und der französische Präsident meiner Einladung gefolgt sind. Wir werden uns über die großen Themen unterhalten, über die Wirtschaftspolitik, über die Energiepolitik, über die Sicherheits- und Verteidigungspolitik.
1: Macron erklärte am Abend, er wolle neuen Schwung in die Zusammenarbeit mit Deutschland bringen und bei internationalen Schlüsselthemen mit Berlin an einem Strang ziehen. Das US-Militär hat in der sechsten Nacht in Folge Ziele im Iran angegriffen. Laut iranischen Medien wurden mehrere Brücken im Süden sowie ein Flughafen bombardiert. Dabei seien 2 Menschen getötet und 4 weitere verletzt worden. Die iranische Armee reagierte mit Vergeltungsschlägen auf US-Militärstandorte in den Golfstaaten Kuwait und Bahrain. Der Bundesrat hatte sich vor einer Woche für die Einführung des Grundsatzes "Nur Ja heißt Ja" im Sexualstrafrecht ausgesprochen. Knapp jeder 2. Bundesbürger hält es für richtig, wenn sexuelle Handlungen ohne ausdrückliches Einverständnis in Zukunft strafbar wären. Das ergab eine dpa-Umfrage. Für über 30% soll es bleiben, wie es ist.
3: Im Sexualstrafrecht gilt in einigen europäischen Ländern der Grundsatz "Nur Ja heißt Ja", bei dem eine aktive Zustimmung bei sexuellen Handlungen verlangt wird. In Deutschland muss ein Opfer sexueller Übergriffe aktiv widersprochen haben. Ein Täter kann also argumentieren, dass das Opfer nicht Nein gesagt hat und sein Handeln in Ordnung ist. Befürworter der Neuregelung verweisen auf Fälle, in denen Opfer aufgrund von Angst in Schockstarre geraten und keinen Widerstand leisten. Nun steht es an der Bundesregierung, ob sie den Vorschlag der Länder aufnimmt. Tine Klimach, Berlin.
1: Im Müritz-Nationalpark kämpfen rund 400 Einsatzkräfte weiter gegen den Flächenbrand auf dem Gebiet eines früheren Truppenübungsplatzes. Das Feuer hat sich inzwischen auf einer Fläche von etwa 360 Hektar ausgebreitet, teilte der Landkreis Mecklenburgische Seenplatte mit. Auch die Bundeswehr unterstützt die Löscharbeiten mit Hubschraubern.
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2: Ich bin Thomas Bleskin. US-Präsident Donald Trump hat eine Rede an die Nation gehalten. Er nutzte dabei die Gelegenheit, um erneut große Zweifel am Wahlsystem in den USA anzumelden, wenige Monate vor den anstehenden Zwischenwahlen.
3: Trumps Rede zur besten Sendezeit wurde von vielen TV-Sendern hier gar nicht übertragen. Sie drehte sich fast ausschließlich um das nach Meinung Trumps mangelhafte US-Wahlsystem. Nach Geheimdienstinformationen soll China seit Jahren die US-Wahlen manipuliert haben. Hinzu komme Wahlbetrug durch Wahlmaschinen und Briefwahl sowie Hunderttausende illegal wählender Ausländer, so Trump. Tina Eck, USA.
2: Zuletzt lief es nicht so gut in den deutsch-französischen Beziehungen. Ein großes Regierungstreffen im Rheinland soll neue Impulse bringen. Einer der Schwerpunkte dürfte dabei die Kooperation im Verteidigungsbereich sein.
4: Zuerst tagt am Morgen der deutsch-französische Verteidigungs- und Sicherheitsrat auf dem Fliegerhorst Nörvenich unter Leitung von Bundeskanzler Merz und Frankreichs Präsident Macron. Bei einem Treffen der beiden hatte Macron am Abend erklärt, er wolle neuen Schwung in die Zusammenarbeit bringen und bei internationalen Schlüsselthemen mit Berlin an einem Strang ziehen. Unter anderem geht es um die nukleare Abschreckung auf Basis des französischen Atomwaffenarsenals. Zweiter Schauplatz ist heute Schloss Augustusburg in Brühl. Dort tagt am Vormittag der sogenannte Ministerrat. Diana Kramer, Nachrichtenredaktion.
2: Das US-Raketenunternehmen SpaceX von Tech-Milliardär Elon Musk hat einen weiteren Testflug seines Raketensystems Starship kurz vor dem Start abgebrochen. Einige der Triebwerke hätten nicht gezündet, schrieb Musk auf seiner Plattform X. Den letzten Testflug hatte die Riesenrakete im Mai absolviert. Die US-Raumfahrtbehörde NASA will mit dem Starship Astronauten zum Mond schicken. SpaceX selbst will damit eines Tages zum Mars. Zum Sport. Wenige Tage vor dem Finale der Fußball-Weltmeisterschaft haben Organisatoren massive Menschenrechtsverletzungen während des Turniers in den USA, Kanada und Mexiko angeprangert. Eine Sprecherin der Organisation Human Rights Watch kritisierte unter anderem das harte Durchgreifen der US-Regierung gegen Einwanderer. Der FIFA warfen die Organisatoren vor, dass viele Fans aus der ganzen Welt durch überteuerte Ticketpreise und strenge Visa-Regeln an der Teilnahme gehindert wurden.
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5: Bei uns in der Region gibt es wieder so gut wie keinen Regen. Der Regen bleibt auch heute weitgehend fern. Am Abend allerdings, da kann es dann doch schon mal sein, dass es vereinzelt etwas regnet. Ansonsten trocken und sonnig am Nachmittag mit Wolken, die immer mehr zunehmen. Höchstwert heute 26 Grad, dazu am Abend etwas windiger. Aktuell 13 Grad in Osnabrück und in Bad Laar, 14 Grad in Wallenhorst. Und 15 Grad in Osterkappeln. In der kommenden Nacht ist es erst klar, später wird es immer bewölkter, bei 16 Grad und nicht weniger. Morgen bis in den Nachmittag bedeckt, dann lockert es ein wenig auf, ist aber windig und mit nur noch maximal 21 Grad deutlich kühler als zuletzt.
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5: Mit einer neuen Meldung, und zwar für Georgsmarienhütte, Alt-Georgsmarienhütte ganz genau, da ist mit Beeinträchtigung zu rechnen ab heute. Betroffen sind die Malberger Straße bzw. die Hindenburgstraße und dort die Auf- und Abfahrt zur Klöcknerstraße. Da ist die Verbindung zwischen Klöcknerstraße und Malberger Straße bzw. Hindenburger Straße nämlich gesperrt. Geblitzt wird im Landkreis heute unter anderem in und um Alfhausen. Falls ihr weitere Verkehrshinweise habt, dann könnt ihr uns das gerne mitteilen. Am besten ihr schickt eine WhatsApp an diese Nummer hier.
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5: Wir wünschen eine gute Fahrt und einen schönen guten Morgen. 6 Uhr und 4 Minuten am
6: Freitag
5: mit Markus Oberholthaus. Schönen guten Morgen.

0: 6:10 Uhr, heute ist Welttag des Emojis und da müssen wir natürlich drüber sprechen. Genervtes Emoji, Zwinker, Smiley, Emoji und noch viele andere hinterher. Erstmal wollen wir allerdings über vielleicht ein paar ernstere Sachen des Tages sprechen, die heute anliegen.
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0: In Osnabrück zum Beispiel, da steht ab heute ein Mann vor Gericht, der wegen mehrerer Straftaten angeklagt ist. Vor dem Landgericht geht es unter anderem um gewerbsmäßigen Betrug, Insolvenzverschleppung, räuberische Erpressung und um gefährliche Körperverletzung. So soll der Mann als Leiter einer Firma aus Georgsmarienhütte für Dachdecker und Photovoltaikarbeiten von Kunden rund 600.000 Euro an Vorauszahlungen kassiert haben, ohne allerdings die vereinbarten Leistungen zu erbringen. Das Geld soll er stattdessen privat und für andere Geschäfte verwendet haben. Außerdem soll er Luxusfahrzeuge auf Firmenkosten angeschafft, Leasingraten nicht bezahlt und die Fahrzeuge unerlaubt weiterverkauft haben. Einem Handelsvertreter, der dann kritische Fragen gestellt hat, soll er gemeinsam mit anderen Männern gedroht und körperlich angegriffen haben. Für den Prozess, der heute beginnt, sind bis Ende Oktober insgesamt 18 Verhandlungstage vorgesehen. Apropos Gericht und im Recht sein, heute ist Internationaler Tag der Gerechtigkeit. Jedes Jahr am 17. Juli gibt es weltweit Aufklärungs- und Protestaktionen, um darauf hinzuweisen, wie wichtig und nötig ein verbindliches Völkerstrafrecht ist. Der Tag ist bewusst gewählt, weil am 17. Juli 1998 der Internationale Strafgerichtshof in Den Haag seine Arbeit aufgenommen hat und der ist ja hier gar nicht so weit von uns entfernt. Und last but not least, Bundeskanzler Friedrich Merz trifft sich heute mit Frankreichs Premier Emmanuel Macron, unter anderem zum deutsch-französischen Ministerrat. Ort ist in der Nähe von Köln, in Brühl. Die Themen sind unter anderem europäische Themen. Es wird über Wirtschaft und Wettbewerbsfähigkeit gesprochen. Beide Länder sind ja wichtige Wirtschaftsmotoren für Europa. Außerdem wird es wohl auch darum gehen, das zuletzt etwas angekratzte deutsch-französische Verhältnis aufzubessern.

Der POTUS, Abkürzung für President of the United States, hat gestern eine Rede an die Nation gehalten, zur Lage der Nation. Was heißt gestern? Also in der vergangenen Nacht, 3 Uhr unserer Zeit. Man hätte vielleicht erwarten können, dass es zum Beispiel um den Krieg im Iran geht und wie die USA da weiter vorgehen will. Da hat er sich aber nur relativ wenig zu geäußert. Hauptsächlich ging es um ein großes innenpolitisches Thema. Wahrscheinlich mit Bezug auf die bevorstehenden Zwischenwahlen, die sogenannten Midterms. Da ging es um das angeblich so schlechte Wahlsystem in den USA. Mehr dazu im Gespräch mit der Kollegin Tina Eck in der nächsten halben Stunde, gleich um 12:30. Jetzt aber erstmal regional, lokal die Nachrichten. Hier bei uns aus der Gegend kommen dann mit Jan Molitor und da spielt das Wetter eine Rolle. Wir hatten ja die Hitzewelle Ende Juni, Anfang Juli. Jetzt ist es nicht mehr heiß, obwohl es immer noch sehr trocken ist. Das Ganze führt dazu, dass die Ernte zum Beispiel in der Region Melle deutlich früher begonnen hat als normalerweise. Das und mehr gleich um 12:30 bei Jan in den Meldungen aus der Region.

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1: Mit Jan Molitor. Hitzewelle sorgt für frühe Ernte in Melle. Und Bücherbus hält künftig auch in der Dodesheide. Die Hitzewelle im Juni hat die Ernte in der Region Melle früher beginnen.

0: Lassen. Das berichtet die Neue Osnabrücker Zeitung. Während die Gerstenernte nach Einschätzung der Landwirte überwiegend durchschnittlich ausgefallen ist, bereitet die noch anstehende Weizenernte Sorgen. Grund sind die hohen Temperaturen und die anhaltende Trockenheit. Trotzdem rechnen viele Betriebe insgesamt mit einem durchschnittlichen Erntejahr. Der Bücherbus der Stadtbibliothek Osnabrück erweitert nach der Sommerschließzeit sein Angebot. Ab den 18. August hält die mobile Bibliothek alle 3 Wochen dienstags im Stadtteil Dodesheide. Dort können Besucherinnen und Besucher zwischen 16 und 18 Uhr Bücher, Hörbücher, Zeitschriften, Spiele und viele weitere Medien ausleihen. Mit der neuen Haltestelle will die Stadtbibliothek den Zugang zu ihrem Angebot weiter verbessern. Der Bücherbus ist regelmäßig in den Osnabrücker Stadtteilen unterwegs und besucht außerdem regelmäßig Schulen und Kindertageseinrichtungen. Ein Fußballabend in Bad Iburg ist nach dem WM-Halbfinale zwischen England und Argentinien eskaliert. Nach Angaben der Polizei verfolgten Fans beider Mannschaften das Spiel gemeinsam in einem Restaurant. Als Argentinien kurz vor Schluss den Siegtreffer erzielte, küsste ein Fan jubelnd das Wappen auf seinem Trikot. Daraufhin sollen mehrere England-Fans auf den Mann eingeschlagen haben. Der verletzte Mann lehnte eine medizinische Behandlung ab. In Niedersachsen haben im vergangenen Jahr rund 1,1 Millionen Familien mit Kindern gelebt. Das zeigen neue Zahlen des Landesamtes für Statistik. In den meisten Familien lebten 2 Elternteile gemeinsam mit ihren Kindern zusammen. Knapp jede 4. Familie war alleinerziehend. Insgesamt wuchsen rund 1,9 Millionen Kinder in Niedersachsen auf. Mehr als 2/3 der Eltern waren verheiratet. Auffällig ist außerdem, mehr als jedes 4. Kind lebt mit mindestens 2 Geschwistern im selben Haushalt.
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2: Wenn wir heute so auf den Wolkenfilm gucken über der Region Osnabrück, dann werden wir feststellen, dass sich da bis in den Nachmittag relativ wenig tut. Das ist eher so Bewegung um die Region drumherum. Dann allerdings später am Nachmittag, da wird es ein bisschen mehr mit den Wolken aus Richtung Norden, Nordwesten, kommen dann welche und die sorgen wohl auch am Abend für etwas Regen bei uns in Stadt und Landkreis. Erst im nördlichen Landkreis, später auch im Rest der Region. Es werden heute bis 26, 27 Grad. Bis in den Abend hinein eben ohne Regen, erst auch komplett ohne Wolken. Am Nachmittag wird es dann langsam, aber sicher immer bewölkter und gegen Abend kann der Wind auch noch mal ein bisschen auffrischen. Aktuell haben wir 13 Grad in Berge, Borkloburg und 13 Grad auch in Osnabrück. In der kommenden Nacht 16, 17 Grad, das sind die Tiefstwerte. Es klart auch erstmal wieder ein bisschen auf in der Nacht, bevor es dann bedeckt ist. Und morgen dauert es bis in den Nachmittag, bis die Wolken etwas auflockern und die Sonne mal rauskommt. Es wird trocken bleiben, aber es ist deutlich kühler. Nur noch maximal 21 Grad und es wird auch morgen wieder deutlich windiger.
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2: In Alt-Georgs-Marienhütte ist heute mit Beeinträchtigungen wegen Bauarbeiten zu rechnen. Da sind betroffen die Malberger Straße bzw. die Hindenburgstraße und dort vor allem die Auf- und Abfahrt zur Klöcknerstraße. Geblitzt wird im Landkreis Osnabrück heute unter anderem in und um Alfhausen. Solltet ihr noch weitere Verkehrshinweise haben für die Region, dann meldet euch gerne bei uns. Am besten ihr schickt eine WhatsApp an die Nummer 0157 88 533 187. Die Nummer, die WhatsApp-Nummer findet ihr selbstverständlich auch unter osradio.de. 6 Uhr und 34 Minuten, schönen guten Morgen.
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2: Und herzlich willkommen zurück zu Startklar. Genau, hello again zu Startklar. Mein Name ist Markus Oberholthaus und gleich spreche ich mit Tina Eck über die Rede zur Lage der Nation des US-amerikanischen Präsidenten Donald Trump. Wir wollen darüber reden, was er denn da überhaupt gesagt hat und auch vielleicht darüber, was er nicht gesagt hat. Hier sind Ricky Martin und Major mit Private Emotion. Schönen guten Morgen.

0: Die Doors, Break On Through bei OS Radio, 6:41. In der vergangenen Nacht unserer Zeit, in der vergangenen Nacht um 3 Uhr, hat US-Präsident Donald Trump eine Rede an die Nation gehalten. Im Vorfeld war jetzt nicht so wirklich klar, worum es dabei gehen sollte. Vielleicht ja Außenpolitik, der Krieg im Iran, in den die USA ja seit Anfang März verwickelt ist. Aber es kam dann doch ein bisschen anders. Trump nutzte die Gelegenheit, um erneut große Zweifel am Wahlsystem in den USA anzumelden. Vielleicht nicht ganz zufällig, denn in wenigen Monaten sind die sogenannten Midterms, die Zwischenwahlen in den USA. Tina Eck weiß da ein bisschen mehr. Sie hat sich die Rede angehört. Moin, Tina.
1: Hallo, guten Morgen.
0: Worauf stützt Trump denn seine Vorwürfe, dass das US-Wahlsystem so mangelhaft sein soll?
1: Trump sprach von Geheimdienstinformationen, die er bislang auch nicht kannte, wonach China seit Jahren die US-Wahlen manipuliert und Daten stiehlt, unter anderem, um zu verhindern, dass er Präsident wird. Seine Niederlage von 2020 gesteht er ja bis heute nicht ein, die liegt ihm immer noch bitter im Magen. Trump schimpfte über Wahlbetrug durch Briefwahl und Wahlmaschinen und zu viele illegal wählende Ausländer. Es scheint mit dieser Rede deutlich zu werden, dass die im Herbst anstehenden Zwischenwahlen ihm nun doch irgendwie Sorgen machen. Und deswegen wohl will er Zweifel am Wahlsystem ordentlich befeuern.
0: Es war also eine Rede an die Nation, die in gewisser Weise eher einen innenpolitischen Fokus hatte, wie mir scheint. Aber was ist denn zum Beispiel mit dem Iran-Krieg, den ich schon angesprochen habe? Hat Trump gar nichts zu den internationalen Krisen der Welt zu sagen?
1: Kaum was. Den Iran-Krieg erwähnte er nur mit einem Satz, obwohl die USA die Angriffe auf den Iran offenbar massiv verschärfen und nun auch Brücken und Flughäfen bombardiert haben. Auch die Golfstaaten lagen letzte Nacht erneut unter Beschuss aus dem Iran. Und die US-Bürger hier sorgen sich über den Krieg, über Benzinpreise, über die Inflation. Aber Trump redet vom korrupten Wahlsystem. Über die Ukraine sprach er gar nicht. Er lobte nur ein paar seiner Verdienste, Wirtschaft, Wall Street und zurückgehende Kriminalität.
0: So das Übliche, könnte man eigentlich sagen. Tina, eine Sache noch. Es ist ja noch Weltmeisterschaft, die endet am Wochenende. Da hat Trump sich so gut wie gar nicht sehen lassen. Nur als es um die Sperre eines US-Spielers ging, da hat man von ihm gehört. Da hat er bei der FIFA, bei Infantino angerufen, beim Präsidenten. Aber sonst macht es den Eindruck, dass sein Interesse an der Fußball-WM überschaubar, verschwindend gering ist, wie auch immer man das nennen soll. Am Sonntag ist dann Finale, das ist die ganz große Bühne. Ist er denn dann wenigstens dabei?
1: Fußball. Damit hat Trump offensichtlich tatsächlich sehr wenig am Hut. Zumal die USA nun auch lange raus sind, trotz seines Eingreifens bei der FIFA. Er hat allerdings versprochen, beim Finale am Sonntag dabei zu sein und den Pokal zu überreichen. Das Weiße Haus hat auch bestätigt, dass er das tun wird. Auch FIFA-Präsident Infantino, ein Kumpel von Trump, wird dabei sein. Die Begegnung von Argentinien und Spanien findet auch im MetLife-Stadion in New Jersey statt, also ganz in der Nähe von Trumps Heimat, New York.
0: Naja, das wäre ja auch schon ein bisschen seltsam, wenn der FIFA-Präsident, wenn Gianni Infantino nicht dabei wäre. Der andere Präsident, der USA, hat in der Nacht eine Rede an die Nation gehalten und sich dabei über das seiner Meinung nach fragwürdige US-Wahlsystem ausgelassen. Wenige Monate vor den Zwischenwahlen, für die es nach Umfragen nicht sehr gut aussieht für Trumps Republikaner. Vielen Dank an Tina Eck.
1: Ja, gern. Tschüss.
0: Tschüss. 6 Uhr gleich 45 Minuten. Hier kommen die Cranberries bei OS Radio Startklar mit Linja.

16 Uhr und gleich 52 Minuten. In der nächsten Stunde wollen wir uns zunächst mal mit einer hochinteressanten Studie der Universität Osnabrück befassen, und zwar der Kognitionswissenschaft dort. Und da geht es um die Grundlage unserer Kommunikation, also um unsere Sprache, denn es ist nicht einfacher zu kommunizieren, als indem man miteinander spricht. Sprache allerdings ist kein statischer Zustand, also das ist nicht so und nicht anders, sondern Sprache entwickelt sich immer weiter. Und wie Sprache sich entwickelt, die Evolution der Sprache, das ist Gegenstand einer Studie der Kognitionswissenschaften. Ist echt spannend. Wollen wir gleich mal drüber reden in der nächsten Stunde. Gleich um 7 geht's auch nochmal um das, was wir gerade schon besprochen haben, nämlich die Rede von US-Präsident zur Lage der Nation an seine Nation. Und außerdem geht's um die Fußball-Weltmeisterschaft. Weniger um das Sportliche. Wir blicken unter anderem natürlich insgesamt auf das, was am Wochenende kommt, nämlich das Finale Spanien gegen Argentinien. Es geht aber jetzt um massive Kritik an der FIFA, und zwar wegen Menschenrechtsverletzungen im Umfeld der Fußball-Weltmeisterschaft. Das und mehr dann gleich mit Thomas Beskin um 7 Uhr.

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1: Ich bin Thomas Bleskin. US-Präsident Donald Trump hat wenige Monate vor den Zwischenwahlen zum Kongress erneut Zweifel an der Verlässlichkeit des amerikanischen Wahlsystems geschürt. In einer Fernsehansprache behauptete er, China habe seit 2020 in großem Stil Wahldaten gestohlen und Journalisten für kritische Berichte bezahlt.
2: Trump sprach von Geheimdienstinformationen, die er bislang auch nicht kannte, wonach China seit Jahren die US-Wahlen manipuliert und Daten stiehlt, unter anderem, um zu verhindern, dass er Präsident wird. Seine Niederlage von 2020 gesteht er ja bis heute nicht ein, die liegt ihm immer noch bitter im Magen. Trump schimpfte über Wahlbetrug durch Briefwahl und Wahlmaschinen und zu viele illegal wählende Ausländer. Er war drauf, wie immer, aber es scheint mit dieser Rede deutlich zu werden, dass die im Herbst anstehenden Zwischenwahlen ihm nun doch irgendwie Sorgen machen. Und deswegen wohl will er Zweifel am Wahlsystem ordentlich befeuern. Tina Eck, USA.
1: Frankreichs Präsident Macron will neuen Schwung in die Zusammenarbeit mit Deutschland bringen und bei internationalen Schlüsselthemen mit Berlin an einem Strang ziehen. Die Zusammenarbeit müsse weiter ausgebaut und der strategische Aufbruch Europas beschleunigt werden, sagte Macron zum Auftakt des deutsch-französischen Regierungstreffens im Rheinland. Heute tagt der deutsch-französische Verteidigungs- und Sicherheitsrat. Das US-Raketenunternehmen SpaceX von Tech-Milliardär Elon Musk hat einen weiteren Testflug seines Raketensystems Starship kurz vor dem Start abgebrochen. Einige der Triebwerke hätten nicht gezündet, schrieb Musk auf seiner Plattform X.
3: Schon beim vorherigen Testflug im Mai waren Triebwerke ausgefallen. Trotzdem verlief dieser Test weitgehend nach Plan. Mit dem Starship will die NASA einmal Astronauten zum Mond schicken und SpaceX will damit sogar bis zum Mars. Erstmal hofft das Unternehmen nun aber auf einen neuen Termin für den geplatzten Starship-Testflug in den kommenden Tagen. Aus New York, Christina Horsten.
1: Wenige Tage vor dem Finale der Fußball-WM haben Organisatoren massive Menschenrechtsverletzungen während des Turniers in den USA, Kanada und Mexiko angeprangert. Eine Sprecherin von Human Rights Watch kritisierte unter anderem das harte Durchgreifen der US-Regierung gegen Einwanderer. Der FIFA warfen die Organisatoren vor, dass viele Fans aus der ganzen Welt durch überteuerte Ticketpreise und strenge Visa-Regeln an der Teilnahme gehindert wurden.
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4: Strahlblau ist der Himmel heute zunächst einmal bei uns in der Region. Bis in den Nachmittag hinein sieht es nach keiner Bewölkung aus. Erst dann wird es leicht bewölkt, bevor es zum Abend dann noch so ein paar dichtere Wolken gibt. Und am Abend dann auch hier und da in der Region etwas Regen. Dann frischt der Wind auch ein bisschen auf. Die Temperaturen liegen heute ähnlich wie gestern bei 26 bis 27 Grad. Aktuell 13 bis 15 Grad, 13 Grad in Dissen, 14 Grad in Bramsche und Osnabrück und 15 Grad in Hagen. In der kommenden Nacht ist es dann trocken, teils aufgelockert, teils aber auch bedeckt. Und morgen ist es auch erstmal bedeckt. Es dauert bis in den Nachmittag, bis die Wolken etwas aufreißen und die Sonne dann durchkommt. Es werden morgen nur noch 21 Grad maximal und es wird wieder deutlich frischeren Wind geben.
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4: In Alt-Georgs-Mariniede ist heute mit Behinderungen zu rechnen im Bereich Klöcknerstraße. Und zwar da an der Auf- und Abfahrt Malberger Straße bzw. Hindenburgstraße. Da ist nämlich die Verbindung zwischen Klöcknerstraße und Malberger Straße bzw. Hindenburgstraße gesperrt. Geblitzt wird im Landkreis heute unter anderem in und um Alfhausen. Für weitere Verkehrsinweise könnt ihr uns benachrichtigen. Ihr könnt uns kontakten unter der Telefonnummer 0541 750 400 oder unter der WhatsApp-Nummer 0157 88 533 187. Beide Nummern findet ihr auch auf unserer Internetseite.
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4: Und damit gute Fahrt und schönen guten Morgen.
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4: Mit Markus Rohrholthaus. Und hier wird's gleich wissenschaftlich bei uns. Es geht um eine sehr interessante Studie der Universität Osnabrück. Und zwar da das Bereichs Kognitionswissenschaften. Das sind mehrere Forschungsfelder, die da mit reinspielen. Psychologie, Philosophie, Neurowissenschaften und Linguistik auch, also Sprachwissenschaft. Es geht auch darum, wie das Lernen und die Sprache funktionieren können. Und da ganz konkret haben sich dann auch Studierende mit beschäftigt. Und zwar, wie sich Sprache entwickelt. Denn, das wissen wir ja, Sprache entwickelt sich immer weiter. Wir reden nicht mehr so wie im Mittelalter und auch nicht mehr so teilweise wie vor 100 Jahren. Jahren. Was die da genau untersucht haben, wie sie es untersucht haben und was sie unter anderem herausgefunden haben, darüber spreche ich gleich mit meiner Kollegin Emma Sprick. Das

0: gleich. 9 Minuten, einen wunderschönen guten Morgen.
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0: Hier ist OS Radio, ganz genau. Ihr seid beim Radio und dass ihr mich hört, das hat natürlich mit technischen Umständen zu tun, das hat aber auch damit zu tun, dass ich mit euch spreche. Das ist wichtig im Radio, denn Radio funktioniert nur über Sprache. Wir hören Stimmen, wir hören Wörter und wir hören Geschichten und bekommen dadurch Informationen vermittelt. In diesem Fall von mir zu euch. Ohne Sprache würde das Ganze hier überhaupt nicht funktionieren. Aber warum funktioniert Sprache eigentlich so, wie sie funktioniert? Warum gibt es zum Beispiel verschiedene Wörter für eigentlich dieselbe Sache? Mit genau diesen Fragen beschäftigt sich eine neue Studie der Universität Osnabrück aus der Kognitionswissenschaft. Die Forschenden untersuchen, wie Sprache entsteht und wie sie sich durch die Kommunikation, die Interaktion zwischen Menschen entwickelt, vielleicht auch weiterentwickelt. Darüber spreche ich jetzt mit meiner Kollegin Emma Sprick. Schönen guten Morgen. Hallo Emma.
2: Guten Morgen.
0: Emma, die Studie der Uni Osnabrück beschäftigt sich mit der Verbindung zwischen Sprache und Denken. Also mit der Frage, wie Menschen ihre Umwelt mit Hilfe von Sprache erstmal wahrnehmen, dann ordnen und am Ende auch beschreiben. Was genau wollten die Forschenden herausfinden?
2: Die Forschenden wollen verstehen, wie sich effiziente Sprachsysteme entwickeln. Ein Beispiel wäre, warum gibt es verschiedene Begriffe für dasselbe Tier? Ein Tier kann man zum Beispiel Lebewesen, Säugetier, Hund oder Dalmatiner nennen. Alle Begriffe können richtig sein, aber sie enthalten unterschiedlich viele Informationen. Der Grund dafür liege darin, dass die, die sprechen und die, die zuhören, andere Bedürfnisse haben. Unterschiedliche Bedürfnisse. Wer spricht, möchte sich möglichst schnell, einfach und mit wenig Aufwand ausdrücken. Und wer zuhört, möchte möglichst viele Informationen bekommen und die Aussage genau verstehen. Sprache entstehe also durch einen ständigen Ausgleich zwischen diesen beiden Seiten.
0: Also, Sprache entwickelt sich nicht einfach nach festen Regeln, wenn ich das richtig verstanden habe, sondern entsteht dadurch, dass Menschen miteinander kommunizieren und sich dabei gegenseitig anpassen. Aber es spielt auch die Situation, in der sich Personen treffen, wo sich Menschen befinden, eine Rolle, oder?
2: Genau, der gemeinsame Kontext in einer Situation ist sehr wichtig. Menschen können dadurch Informationen verkürzen. Bleiben wir beim Beispiel Hund. Wenn zwei Personen beispielsweise vor einem Hund stehen, reicht vielleicht die Aussage der Hund. Beide wissen, welches Tier gemeint ist. Ohne diesen gemeinsamen Kontext wäre die Kommunikation etwas schwieriger. Da müsste man viel genauer werden und sagen, der schwarz-weiße Dalmatiner auf der anderen Straßenseite. Die Studie zeigt, dass gemeinsames Wissen dabei hilft, Sprache effizienter zu machen. Außerdem untersuchen die Forschenden sogenannte pragmatische Mechanismen. Damit ist gemeint, dass wir nicht nur die Wörter selbst verstehen, sondern auch überlegen, was eine Person in einer bestimmten Situation eigentlich meint.
0: Und um diese Prozesse genauer zu erforschen, haben die Forschenden mit einer besonderen Methode gearbeitet, der agentenbasierten Modellierung. Das heißt, dass KI-Systeme zum Einsatz kommen. Wie funktioniert das genau und was konnten die Forschenden dadurch rausfinden?
2: Bei der agentenbasierten Modellierung erstellen Forschende viele kleine Computerprogramme, sogenannte Agenten. Diese Agenten starten ohne Sprache und müssen lernen, miteinander zu kommunizieren. Wenn sie erfolgreich Informationen austauschen, entwickeln sie nach und nach eigene Sprachsysteme. Und der Vorteil dieser Methode ist, dass man einzelne Faktoren gezielt verändern kann. Man kann zum Beispiel untersuchen, was passiert, wenn Agenten keinen gemeinsamen Kontext haben, also keine gemeinsame Situation. Oder wenn sie besonders genau oder besonders einfach kommunizieren sollen. Die Ergebnisse zeigen, dass ähnliche Prinzipien entstehen wie bei natürlichen Sprachen. Effiziente Kommunikation entwickelt sich aus dem Zusammenspiel der Gesprächspartnerinnen und Partner. Und besonders interessant ist, dass Wörter und Konzepte wahrscheinlich gemeinsam entstehen. Also wenn wir ein Wort lernen, entwickeln wir gleichzeitig eine Vorstellung von dem, was dieses Wort beschreibt.
0: Das ist hochspannend, klingt hochspannend und das ruft natürlich, das schreit eigentlich nach weiterer Untersuchung, weiterer Forschung, aber der wird es genauso geben wie die Tatsache, dass Sprache auch weiter sich entwickelt. Sprache entsteht nicht nach einem festen Plan, sondern entwickelt sich dadurch, dass Menschen miteinander interagieren, kommunizieren und sich gegenseitig anpassen. Die Forschenden der Universität Osnabrück haben diese Prozesse mit computergestützten Modellen untersucht, ihre Ergebnisse übrigens auch veröffentlicht in einem Fachjournal. An diesen Fragen wird auch weiter geforscht, um noch besser zu verstehen, wie Sprache und Kommunikation miteinander verbunden sind. Ja, wirklich hochspannend. Vielen Dank aber erstmal für diese ersten Einblicke in die Studie. Danke, Emma Sprick.
2: Gerne.
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0: Monday. Der Monday ist ein Friday und zwar um 7.20 Uhr. Jetzt kommen Menschen, die über Geld reden.
1: Guten Morgen, hier ist Frühbrück, das Frühstück aus Osnabrück für Osnabrück mit Osnabrückern mit René. Guten Morgen.
2: Moin.
1: Mit Christine, guten Morgen.
3: Guten Morgen.
1: Und mit der Cora, guten Morgen. Immer noch Sommerzeit, immer noch Reisezeit und wir haben da schon mal drüber gesprochen, aber Dinge verändern sich ja. Bargeld oder Karte? Hat sich das bei euch in der letzten Zeit verändert? Wie zahlt ihr, wenn ihr unterwegs seid?
2: Also ich habe ja fast kein Bargeld mehr dabei, ab und zu noch. Hm. Ich zahle also meistens eigentlich schon mit Karte. Ich fand das jetzt im Urlaub, wir waren in Griechenland, interessant, da wird einfach mehr mit Karte gezahlt als bei uns hier, muss man halt sagen. Und das funktioniert auch ganz gut.
1: Ich finde das witzig, dass es ja mittlerweile mehr Schilder gibt, dass man nur mit Karte zahlen kann.
2: Ja, ist so. Also Bargeld wird ganz ungern dann gesehen. Vor ein paar Jahren war ich mal in Dänemark und da habe ich noch gedacht, ja, da müsstest du notfalls vielleicht auch noch irgendwie Geld holen oder so. Nee. Ich habe überall mit Karte zahlen können, bis auf am Strand an so einer Imbissbude und die wurde vom Deutschen.
1: Die kleine Bargeldbastion in Dänemark.
2: Da habe ich auch gedacht, oh Mann, ey.
1: Oh, Christine, wie ist es bei dir?
3: Ich habe eigentlich alle meine Karten auch im Handy, also habe ich nur noch das Handy mit. Aber so am Strand oder so, Strand liegen oder ein Schirm oder wenn man da so, also ich glaube, das geht immer noch nicht anders als Bar. Also da muss man das schon so am besten noch passend dabei haben. Aber eigentlich am liebsten natürlich mit Karte, ne?
2: Also wir haben so einen Ausflug gemacht in Griechenland mit so einem Schiff. Da haben wir so mehrere Inseln angesteuert. Und bei so einer ganz kleinen Insel waren wir dann da und haben uns dann Wasser geholt. Und der Typ, der hatte noch so einen alten Geldwechsler am Gürtel. Kennt ihr das? So
1: diese Röhren.
2: Voll cool. Wahrscheinlich war es da einfach, weil die auf dieser kleinen mickrigen Insel wahrscheinlich gar kein Internet hatten oder so, wer weiß das schon so genau.
1: Das ist natürlich die richtig große Problematik. Oder wenn dein Handy leer ist und du kommst nicht mehr an deine Karten.
3: Das ist manchmal auch echt fragwürdig, dass ich so auf den letzten Drücker, oh Gott, ich muss so schnell bezahlen auf den Kapsen.
1: Oh, also ehrlich gesagt, so ganz ohne Bargeld traue ich mich immer noch nicht aus dem Haus. Ich habe zumindest immer noch so in dieser Handytasche so ein Fünfer stecken oder so. So für den allergrößten Notfall. Das muss auf jeden Fall noch sein. Aber sag mal, ist euch das auch manchmal peinlich? Also ich habe nämlich heute beim Bäcker Brot gekauft. So zwei Brotscheiben kann man sich abschneiden lassen. 64 Cent hat das gekostet. Das ist mir immer unangenehm, das mit Karte zu zahlen.
2: Nee, nicht mehr.
3: Das finde ich doch eigentlich besser.
2: Also mittlerweile finde ich, also ich weiß, in Urlaub, da war es mir eher peinlich, mit Geld zu bezahlen, weil die alle mit Karte zahlen dort. Und dann gucken die sich so an.
1: Also das bedeutet, auch ein einzelnes Ei darf ich mit Karte
2: Frühstück
1: kaufen.
2: Frühstück wird mit Karte bezahlt.
3: Und Kaffee.
1: Schönes Wochenende.
3: Tschüss.

Bus in Osnabrück ist eine Institution, der ist regelmäßig in den Osnabrücker Stadtteilen unterwegs. Und nach der Sommerpause Mitte August, also auch nach den Sommerferien, gibt es einen neuen Haltepunkt in Osnabrück. Niegelnagelneu. Das und näher gleich Thema in den Nachrichten aus der Region mit Jan Molitor. 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
1: Mit Jan Molitor. Hitzewelle sorgt für frühe Ernte in Melle. Und Bücherbus hält künftig auch in der Dodesheide. Die Hitzewelle im Juni hat die Ernte in der Region Melle früher beginnen lassen. Das berichtet die Neue Osnabrücker Zeitung. Während die Gerstenernte nach Einschätzung der Landwirte überwiegend durchschnittlich ausgefallen ist, bereitet die noch anstehende Weizenernte Sorgen. Grund sind die hohen Temperaturen und die anhaltende Trockenheit. Trotzdem rechnen viele Betriebe insgesamt mit einem durchschnittlichen Erntejahr. Der Bücherbus der Stadtbibliothek Osnabrück erweitert nach der Sommerschließzeit sein Angebot. Ab den 18. August hält die mobile Bibliothek alle 3 Wochen dienstags im Stadtteil Dodesheide. Dort können Besucherinnen und Besucher

0: zwischen 16 und 18 Uhr Bücher, Hörbücher, Zeitschriften, Spiele und viele weitere Medien ausleihen. Mit der neuen Haltestelle will die Stadtbibliothek den Zugang zu ihrem Angebot weiter verbessern. Der Bücherbus ist regelmäßig in den Osnabrücker Stadtteilen unterwegs und besucht außerdem regelmäßig Schulen und Kindertageseinrichtungen. Ein Fußballabend in Bad Iburg ist nach dem WM-Halbfinale zwischen England und Argentinien eskaliert. Nach Angaben der Polizei verfolgten Fans beider Mannschaften das Spiel gemeinsam in einem Restaurant. Als Argentinien kurz vor Schluss den Siegtreffer erzielte, küsste ein Fan jubelnd das Wappen auf seinem Trikot. Daraufhin sollen mehrere England-Fans auf den Mann eingeschlagen haben. Der verletzte Mann lehnte eine medizinische Behandlung ab. In Niedersachsen haben im vergangenen Jahr rund 1,1 Millionen Familien mit Kindern gelebt. Das zeigen neue Zahlen des Landesamtes für Statistik. In den meisten Familien lebten zwei Elternteile gemeinsam mit ihren Kindern zusammen. Knapp jede vierte Familie war alleinerziehend. Insgesamt wuchsen rund 1,9 Millionen Kinder in Niedersachsen auf. Mehr als zwei Drittel der Eltern waren verheiratet. Auffällig ist außerdem, mehr als jedes vierte Kind lebt mit mindestens zwei Geschwistern im selben Haushalt.
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2: Schön warm, schön sonnig, schön heute in der Region. Abgesehen vom Abend ist es auch trocken. Jetzt erstmal ganz ohne Wolken, am Nachmittag dann mit leichter Bewölkung. Am Abend wird es ein bisschen mehr mit den Wolken und da kann es auch vereinzelt etwas Regen geben in Stadt- und Landkreis Osnabrück. Der Wind frischt dann auch noch ein bisschen auf. Die Temperaturen aber, die liegen ähnlich wie gestern bei angenehmen 26 bis 27 Grad. Derzeit 14 Grad. In Riemsloglane, Osnabrück und 15 Grad in Kettenkamp. In der Nacht teils klar, aber auch dann wieder bewölkter, sogar bedeckt in der zweiten Nachthälfte. Tiefstwerte 16, 17 Grad. Morgen ist es auch erstmal bedeckt. Die Sonne braucht ein bisschen, um mal rauszukommen. Das dauert bis in den Nachmittag und auch dann ist es nicht ganz ohne Wolken. Die Temperaturen signifikant unter denen von heute, denn 20, 21 Grad werden es morgen maximal. Dazu gibt es ab dem Mittag ziemlich frischen Wind.
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2: Mit einer Meldung für Georgs-Marienhütte, ganz konkret Alt-Georgs-Marienhütte. Da müsst ihr mit Beeinträchtigungen rechnen, weil es eine Baustelle gibt. Und zwar am Knotenpunkt Klöcknerstraße, Malberger Straße und Hindenburgstraße. Da ist teilweise gesperrt. Geblitzt wird im Landkreis Osnabrück heute unter anderem in und um Alfhausen. Solltet ihr weitere Verkehrshinweise haben, meldet euch gerne bei uns. Ihr erreicht OS Radio 104,8 unter der Telefonnummer 0541 750 400 oder per WhatsApp 0157 88 533 187. Das ist die OS Radio WhatsApp-Nummer. Und beide Nummern findet ihr selbstverständlich auch unter osradio.de, also auf unserer Internetseite. Wir haben es genau 7.34 Uhr. Eine gute Fahrt und einen zauberhaften guten Morgen bei Startklar.
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2: Mit Markus Woholthaus. Wenn in den 80ern irgendwo in einer Diskothek oder auf einer Party dieser Song kam, dann war es Rubbel die Katz voll auf der Tanzfläche. Das ist ein absoluter Dancefloor-Filler gewesen, wie man so sagt. Ich kann mich noch dran erinnern, die Jüngeren vielleicht nicht so, aber die kennen dieses Lied vielleicht auch. Das ist natürlich Soft Cell mit ihrem Überhit aus den 80ern mit Tainted Love. Soft Cell gibt es tatsächlich noch. Die bringen jetzt im September ein neues Album raus. Ein Album, das Danceteria heißt. Und da gibt auch schon mal der Titel die Richtung vor. Es soll ums Tanzen gehen. Die aktuelle Single, die in dieser Woche rausgekommen ist, heißt In Heaven, in Klammern When I Dance With You. Und da taucht das Dance schon wieder auf. Und Mark Almond, der Sänger, sagt über die neue Single, In Heaven ist eine Hommage an die fröhliche Disco-Szene der frühen 80er Jahre. Ja, wollen wir hören, was Soft Cell daraus gemacht haben. Hey.

0: Pink, Just Like a Pill, 7:42 bei OS Radio. Am Freitag Vormittag. Ja, heute geht's langsam ins Wochenende. Viele schlafen morgen aus am Samstag. Es gibt aber auch welche, die einigermaßen früh aufstehen und dann vielleicht schon Sport treiben.
1: Wir wissen, wo in der Region was los ist.
0: Ja, zum Beispiel raus in die Natur und ein bisschen walken oder ein bisschen laufen. Das machen ganz bestimmt viele, wenn sie Zeit haben am Samstagvormittag. Es gibt auch einige, die das nicht alleine machen, sondern in der Gemeinschaft, weil es da mehr Spaß macht. Parkrun heißt das Stichwort. Das ist eine kostenlose weltweite Lauf- und Walk-Bewegung, die organisiert und betrieben wird von Freiwilligen. Auch hier in Osnabrück jeden Samstag um 9 Uhr finden auf der ganzen Welt Parkruns statt. Es geht nicht um Wettbewerb oder so, um Zeit, sondern es geht um den Spaß an der Bewegung. Ihr könnt da laufen oder gehen, schnell oder gemächlich, das bleibt euch ganz überlassen. Die Strecke ist übersichtlich 5 Kilometer lang. Hier in Osnabrück findet das Ganze statt am Robbenbruchsee. Das Team Parkrun Robbenbruchsee freut sich darauf, euch begrüßen zu dürfen. Wie gesagt, immer samstags um 9 Uhr geht's los am Café Robbenbruchsee. 5 Kilometer walken oder laufen, so schnell wie ihr wollt.

0: Heute vor ja ungefähr 25 Jahren, etwas mehr als 25 Jahren, hat der japanische Designer Shige Takakorita etwas erfunden, das aus unserem digitalen Leben nicht mehr wegzudenken ist. 1999 entstanden die Emojis. Korita hat damals für einen Mobilfunkanbieter gearbeitet und da sollte es ein Set geben, Fotos, Bilder geben, Symbole geben, die Informationen und Gefühle schneller vermitteln, wie etwa Wetter, Verkehr, Essen oder eben Emotionen. Emoji kommt aus dem Japanischen, heißt E und Moji, also zusammengesetzt Bild und Zeichen, hat also eigentlich gar nichts mit Emotionen zu tun, aber das ist das, was sie ausdrücken. Ohne das geht es ja eigentlich beim Smartphone gar nicht mehr. Heute ist World Emoji Day. Der Digitalverband Bitkom hat eine Umfrage veröffentlicht, eine aktuelle. Ronny Thorau, darin geht es darum, wie wir Emojis nutzen und welche uns manchmal verwirren. Wie sieht's denn da aus? Welche verwirren uns? Wie viele gibt's eigentlich?
1: Also die Zahlen sind schon bemerkenswert. 43% der Befragten, also fast die Hälfte, sagt, mir ist nicht immer klar, was dieses oder jenes Emoji wirklich bedeutet. Ältere Menschen sind noch häufiger verwirrt als jüngere. Zur Verwirrung führen zum Beispiel Emojis, die als Pfeifen oder Küssen interpretiert werden könnten. Oder als Beten oder Bedanken. Manche Emojis können auch Trauer oder Erschöpfung meinen. Und dann gibt es ja noch die zweideutigen Emojis, die entweder was Flirtiges oder Explizites bedeuten können oder auch einfach nur Obst oder Gemüse.
0: Ja, das ist auch nicht schlecht. Aber es gibt auch sicherlich Lieblings-Emojis, also welche, die wir ganz häufig benutzen. Welche sind denn das?
1: Ja, da sind wir Deutschen mal entgegen dem Klischee gut gelaunt. Emojis rund um das Thema Lachen und Freude sind die beliebtesten. Also zum Beispiel diverse Arten von lachenden Smileys. Gefolgt von Emojis rund um das Thema Liebe und Herz. Und auf Platz 3 liegen Zustimmung oder Applaus. Also zum Beispiel das Emoji Daumen hoch, klatschen oder winken. Und insgesamt sind Emojis aus dem Alltag nicht mehr wegzudenken, also wirklich eine Art Weltsprache im digitalen Alltag geworden. Laut der Bitkom-Umfrage nutzen 9 von 10 Menschen inzwischen Emojis. Die Mehrheit sagt sogar in jeder oder fast jeder ihrer Nachrichten.
0: Ja, mittlerweile mache ich das tatsächlich auch. 1999 hat der japanische Designer Shige Takakorita Emojis entwickelt. Richtigen Durchbruch haben die Dinge allerdings erst 10 Jahre später gehabt. 2010 wurden die dann übernommen, aufgenommen in den Unicode-Standard und da konnten die dann auch auf verschiedenen Geräten einheitlich dargestellt werden. 2011 hat der erste große Smartphone-Hersteller die Emoji-Tastatur integriert in seine Produkte. Kurz danach folgten da die anderen und seitdem gehören Emojis weltweit zur alltäglichen digitalen Kommunikation. Und heute ist Welt-Emoji-Tag. Ein paar kurze Infos zu den Emojis, welche wir mögen und welche uns verwirren. Darüber habe ich gesprochen mit Ronny Thorau. Vielen Dank, Ronny. Ciao.
1: Gerne. Tschüss.

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1: Oft gefragt. Apropos gefragt, ich glaube, wir machen gleich nach 8 zunächst mal ein kleines Quiz. Und bei diesem Quiz, da könnt ihr euch schon mal drauf einstellen, geht es um die Mongolei. Schönes Land, glaube ich. Natur, bisschen karg, aber glaube ich sehr, sehr spannend. Ich war noch nie da, ich kenne es auch nur aus dem Fernsehen. Warum geht es um die Mongolei? Nun, das werde ich dann auch aufklären in der nächsten Stunde. Gleich erstmal die Nachrichten mit Thomas Beskin aus Deutschland und der Welt.

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1: Ich bin Thomas Bleskin. US-Präsident Donald Trump hat eine Rede an die Nation gehalten. Er nutzte dabei die Gelegenheit, um erneut große Zweifel am Wahlsystem in den USA anzumelden, wenige Monate vor den anstehenden Zwischenwahlen.
2: Trumps Rede zur besten Sendezeit wurde von vielen TV-Sendern hier gar nicht übertragen. Sie drehte sich fast ausschließlich um das nach Meinung Trumps mangelhafte US-Wahlsystem. Nach Geheimdienstinformationen soll China seit Jahren die US-Wahlen manipuliert haben. Hinzu komme Wahlbetrug durch Wahlmaschinen und Briefwahl sowie Hunderttausende illegal wählende Ausländer, so Trump. Tina Eck, USA.
1: Zuletzt lief es nicht so gut in den deutsch-französischen Beziehungen. Ein großes Regierungstreffen im Rheinland soll neue Impulse bringen. Einer der Schwerpunkte dürfte dabei die Kooperation im Verteidigungsbereich sein.
3: Zuerst tagt am Morgen der deutsch-französische Verteidigungs- und Sicherheitsrat auf dem Fliegerhorst Nörvenich unter Leitung von Bundeskanzler Merz und Frankreichs Präsident Macron. Bei einem Treffen der beiden hatte Macron am Abend erklärt, er wolle neuen Schwung in die Zusammenarbeit bringen und bei internationalen Schlüsselthemen mit Berlin an einem Strang ziehen. Unter anderem geht es um die nukleare Abschreckung auf Basis des französischen Atomwaffenarsenals. Zweiter Schauplatz ist heute Schloss Augustusburg in Brühl. Dort tagt am Vormittag der sogenannte Ministerrat. Diana Kramer, Nachrichtenredaktion.
1: Das US-Raketenunternehmen SpaceX von Tech-Milliardär Elon Musk hat einen weiteren Testflug seines Raketensystems Starship kurz vor dem Start abgebrochen. Einige der Triebwerke hätten nicht gezündet, schrieb Musk auf seiner Plattform X. Den letzten Testflug hatte die Riesenrakete im Mai absolviert. Die US-Raumfahrtbehörde NASA will mit dem Starship Astronauten zum Mond schicken. SpaceX selbst will damit eines Tages zum Mars. Zum Sport. Wenige Tage vor dem Finale der Fußball-Weltmeisterschaft haben Organisatoren massive Menschenrechtsverletzungen während des Turniers in den USA, Kanada und Mexiko angeprangert. Eine Sprecherin der Organisation Human Rights Watch kritisierte unter anderem das harte Durchgreifen der US-Regierung gegen Einwanderer. Der FIFA warfen die Organisatoren vor, dass viele Fans aus der ganzen Welt durch überteuerte Ticketpreise und strenge Visa-Regeln an der Teilnahme gehindert wurden.
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4: Leicht bewölkt oder wolkenlos ist es heute zunächst einmal bei uns in der Region bis in den Nachmittag hinein. Viel Sonne, dann werden die Wolken langsam aber sicher ein bisschen mehr und gegen Abend kann es gebietsweise etwas Regen geben, aber eigentlich ist davon dann irgendwann die gesamte Region betroffen, so wie es aussieht. Die Temperaturen klettern auf 27 Grad heute Maximum, 50 Grad ist der Wert aktuell in Osnabrück und bei euch in Bad Essen. In Bersenbrück sind 16 Grad und in Glandorf 17 Grad. Das sind die Tiefstwerte auch in der kommenden Nacht, die trocken ist. Und morgen ist es auch trocken, wenn auch bis in den Nachmittag hinein lange bedeckt. Dann erst kommt die Sonne raus, der Wind frischt auch wieder zusehends auf. Heute Abend gibt es ja schon frischere Böen, morgen wird das dann ab dem Mittag die ganze Zeit der Fall sein. Was auch auffrischt, sind die Temperaturen insgesamt. 20, 21 Grad haben wir morgen maximal. Und so in diesem Bereich bewegt sich das dann auch in den Tagen danach erstmal.
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4: Es gibt eine Baustelle in Alt-Georgs-Marienhütte ab heute. Betroffen ist da der Kreuzungsbereich Malberger Straße, Hinburgstraße, Klöcknerstraße. Also es betrifft vor allem die Auf- und Abfahrt zur Klöcknerstraße. Da müsst ihr mit Behinderung wegen Sperrung rechnen. Blitzer, die haben wir heute im Landkreis, unter anderem in und um Alfhausen. Weitere Blitzer habe ich jetzt nicht. Aktuell, falls ihr was habt, Blitzer oder irgendwas anderes, sagt gerne Bescheid. 0541 750 400, das ist unsere Telefonnummer. Oder aber 0157 88 533 187, das ist unsere WhatsApp-Nummer. Ihr könnt uns also auch eine Nachricht schreiben. Beide Nummern gibt es natürlich auch auf unserer Internetseite.
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4: Und damit schönen guten Morgen am Freitag um 8 Uhr und 4 Minuten.
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4: Mit Markus Oberholthaus. Ja, ich hab's gerade gesagt, 8 Uhr und 4 Minuten ist das zu früh für ein kleines Quiz, ein Länderquiz, bei dem, das sage ich vorweg, es nichts zu gewinnen gibt. Ich glaube, 8 Uhr ist nicht so früh. Also, es geht um die Mongolei. Wie heißt die Hauptstadt der Mongolei? Das wäre da zum Beispiel bei diesem Länderquiz meine erste Frage. Tick, tick, tick, jawohl, Ulaanbaatar, das ist richtig. Wann ist der Nationalfeiertag in der Mongolei? Genau am 11. Juli, weil da die Unabhängigkeitserklärung des Landes 1921 erklärt wurde, verkündet wurde. Frage Nummer 3, wie heißt das Fest, das anlässlich dieses Tages gefeiert wird? Auch das wisst ihr natürlich, das ist das Naadam-Fest. Und jetzt kommen wir zur letzten, vielleicht entscheidenden Frage, weil das euch womöglich am meisten interessiert, nämlich, warum will der im Radio das eigentlich wissen? Die Antwort kommt von dem im Radio, weil das Naadam-Fest am Wochenende war, am vergangenen Wochenende und auch hier in der Region gefeiert wurde. Jawohl, in Wallenhorst-Hollage. Und wir waren da auch dabei. Mehr dazu gleich. Wir kommen

0: und 12 Minuten. Jetzt geht es um ein kleines bisschen Mongolei in der Region Osnabrück.
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0: Es ist ja immer wieder spannend und schön zu sehen, aus welchen und wie vielen verschiedenen Ländern die Menschen kommen, die hier in der Region Osnabrück leben. Dazu gehören auch Menschen aus der Mongolei. Wahrscheinlich nicht so viele, das wissen wir nicht. Aber es gibt welche, manchmal mehr als sonst, also normalerweise. Zum Beispiel am Wochenende, am vergangenen Wochenende, da waren einige Schülerinnen und Schüler und Studierende aus der Mongolei im Osnabrücker Land. Und da sind sie auch noch länger. Möglich gemacht hat das Ganze Ariuana Durenbad Schmidt. Sie lebt in Hollage, in Wallenhorst-Hollage, und kommt aus der Westmongolei. Vor 2 Jahren hat sie einen Austausch zwischen ihrer alten Heimat und dem Osnabrücker Land ins Leben gerufen. Außerdem organisiert sie in der mongolischen Universitätsstadt Chowd Deutschunterricht für Jugendliche. Und sie war es auch, die ein Treffen am Jugendbildungszentrum Hollager Mühle organisiert hat. Anlass: das Nationalfest der Mongolei, das Nadam-Fest. Das ist in der Mongolei ein Fest, bei dem mehrere Tage gefeiert wird, mit viel Sport unter anderem. In Hollage bei Ariuana Durenbad Schmidt stand das zum Teil auch auf der Tagesordnung, inklusive dem Bau einer Jurte, dem traditionellen runden Nomadenzelt.
2: Heute wollen wir unsere Jurte bauen und dann wollen wir drinnen dieser mongolische Essen essen und dann zählen wir über den Nadam-Fest ein bisschen und vielleicht ein paar Jungs kann vielleicht ein bisschen ringen. Und dann habe ich mir gedacht, die Schüler können für ihre deutsche Familie vielleicht deren Namen auf Altmongolisch schreiben.
0: Aha, das kann man dann zum Beispiel auch machen. Ariuana Durenbad Schmidt sprach auch gerade vom Ringen. Das ist in der Mongolei ein wichtiger Teil der Alltagskultur. Wir denken da an Kämpfen oder vielleicht an die Olympischen Spiele, aber da ist das Alltagskultur. Und wenn es um traditionelles Essen am Nadam-Fest geht, dann gehören frittierte Teigtaschen zum Beispiel dazu mit einer speziellen Fleischfüllung. Für die jungen Gäste aus der Mongolei sollte das Treffen Gelegenheit sein, ihre deutschen Gastfamilien ein bisschen in die Kultur ihres Heimatlandes einzuführen. Erstmal allerdings hätten sie sich aber an ihre neue Umgebung hier bei uns gewöhnen müssen, zum Beispiel bei der Familie von Ulrich Nägler aus Lotte.
3: Das ist erstmal so eine Umstellung, vor allem für den Gastschüler, der ja die deutsche Kultur, die deutsche Wohnsituation so nicht kennt und kommt jetzt aus einer Stadtwohnung in Ulaanbaatar, ein Einfamilienhaus so bei Osnabrück, und ist die ersten Tage jetzt sehr müde gewesen, liegt wahrscheinlich auch am Jetlag, also hat viel geschlafen, fand sonst alles interessant, hat sich viel umgeschaut, auch die Nachbarschaft angeschaut, ist mit dem Fahrrad gefahren und fand das so sehr interessant, hat vor allem gesagt, dass er es verwundernd findet, dass viele Bäume in Deutschland stehen.
0: Das ist wiederum aus unserer Sicht nicht verwunderlich, denn gerade da, wo die jungen Gäste herkommen, also aus der Westmongolei, da ist es karg. Bäume sind da sehr, sehr selten. In vielerlei Hinsicht gab es also neue Erfahrungen für die jungen Mongolen und Mongolinnen, die durch ihren Aufenthalt natürlich auch ihre Deutschkenntnisse aufbessern wollten. Dazu haben sie auch noch etwas Zeit. Bis Anfang April ist die große Gruppe hier in der Region noch zu Gast. Horuzel ist eine aus der Gruppe und sie scheint sich auch auf die nächsten Monate noch zu freuen.
4: Ich mag Deutschland. Deutschland ist sehr süß und die Menschen sind sehr nett. Es ist sehr grün.
0: Dankeschön, Dankeschön. Was die deutschen Gasteltern und alle anderen Gastgeber an der Hollager Mühle besonders interessiert hat, das war der Aufbau der Jurte. Und was dahinter steckt, das runde Zelt der Mongolen, ahme von der Form her, nämlich den täglichen Lauf der Sonne nach. Das hat man dann da eben gelernt. Und wie es aussieht, werden beide Seiten wohl noch ein bisschen mehr voneinander lernen können. Der Austausch zwischen der Mongolei und dem Osnabrücker Land soll nämlich auch im nächsten Jahr fortgesetzt werden, sagt Ariuana Durenbad Schmidt aus Hollage.
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0: Vorgestern ist Argentinien als zweite Mannschaft in das Finale der Fußball-Weltmeisterschaft eingezogen, wird da auf Spanien treffen. Die Argentinier haben sich ja durchgesetzt gegen England. Es sah erst so aus, als wenn die Engländer tatsächlich nach 66 das zweite Mal ins Finale einziehen könnten. Dann allerdings haben die Argentinier kurz vor Schluss das Spiel noch gedreht und dass man da als Argentinier natürlich ein bisschen emotional wird, kann man sich vorstellen. In einer Kneipe in Bad Iburg haben argentinische und englische Fans zusammengeguckt. Das ging auch lange ganz gut. Natürlich gab es die üblichen Frotzeleien. Man ärgert sich ein bisschen und provoziert sich ein bisschen, aber es ging lange gut. Als dann das 2-1 fiel und ein argentinischer Fan ein bisschen zu sehr sich gefreut hat, da sind englische Fans dann aber ein bisschen sauer geworden und das alles endete mit Aua. Mehr dazu dann gleich in den Nachrichten bei Jan Molitor, den Meldungen aus Stadt und Landkreis Osnabrück. Die kommen gleich um halb.
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1: Mit Jan Molitor. Hitzewelle sorgt für frühe Ernte in Melle. Und Bücherbus hält künftig auch in der Dodesheide. Die Hitzewelle im Juni hat die Ernte in der Region Melle früher beginnen lassen. Das berichtet die Neue Osnabrücker Zeitung. Während die Gerstenernte nach Einschätzung der Landwirte überwiegend durchschnittlich ausgefallen ist, bereitet die noch anstehende Weizenernte Sorgen. Grund sind die hohen Temperaturen und die anhaltende Trockenheit. Trotzdem rechnen viele Betriebe insgesamt mit einem durchschnittlichen Erntejahr. Der Bücherbus der Stadtbibliothek Osnabrück erweitert nach der Sommerschließzeit sein Angebot. Ab den 18. August hält die mobile Bibliothek alle 3 Wochen dienstags im Stadtteil Dodesheide. Dort können Besucherinnen und Besucher zwischen 16 und 18 Uhr Bücher, Hörbücher, Zeitschriften, Spiele und viele weitere Medien ausleihen. Mit der neuen Haltestelle will die Stadtbibliothek den Zugang zu ihrem Angebot weiter verbessern. Der Bücherbus ist regelmäßig in den Osnabrücker Stadtteilen unterwegs und besucht außerdem regelmäßig Schulen und Kindertageseinrichtungen. Ein Fußballabend in Bad Iburg ist nach dem WM-Halbfinale zwischen England und Argentinien eskaliert. Nach Angaben der Polizei verfolgten Fans beider Mannschaften das Spiel gemeinsam.

0: gemeinsam in einem Restaurant. Als Argentinien kurz vor Schluss den Siegtreffer erzielte, küsste ein Fan jubelnd das Wappen auf seinem Trikot. Daraufhin sollen mehrere England-Fans auf den Mann eingeschlagen haben. Der verletzte Mann lehnte eine medizinische Behandlung ab. In Niedersachsen haben im vergangenen Jahr rund 1,1 Millionen Familien mit Kindern gelebt. Das zeigen neue Zahlen des Landesamtes für Statistik. In den meisten Familien lebten zwei Elternteile gemeinsam mit ihren Kindern zusammen. Knapp jede vierte Familie war alleinerziehend. Insgesamt wuchsen rund 1,9 Millionen Kinder in Niedersachsen auf. Mehr als zwei Drittel der Eltern waren verheiratet. Auffällig ist außerdem, mehr als jedes vierte Kind lebt mit mindestens zwei Geschwistern im selben Haushalt.
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2: Schönes Wetter heute bei uns in der Region, abgesehen davon, dass es am Abend, wenn viele vielleicht rausgehen wollen und grillen wollen, dass es dann ein bisschen schlechter wird. Also das heißt, dass es da Niederschläge gibt. Regen, ein bisschen weniger, ein bisschen mehr. Es kann ein bisschen unterschiedlich sein, aber die ganze Region dürfte dann am frühen Abend davon betroffen sein. Bis dahin ist es trocken und weitgehend sonnig. Hier und da gibt es mal ein paar Wolken. Der Wind frischt dann gegen Abend, wenn der Regen kommt, ein bisschen auf. Vorher hält er sich eher ein bisschen zurück. Die Temperaturen schaffen es auf heute maximal 27 Grad von aktuell 17, 18, 19 Grad. 17 Grad in Voltlage, 18 Grad in Osnabrück und Sentrup und 19 Grad in Fenne. In der kommenden Nacht 16, 17 Grad die Tiefstwerte, da ist es dann trocken. Und morgen geht es bedeckt los, bis in den Nachmittag hinein ist es bedeckt. Dann wird es ab dem Mittag auch wieder zusehends windiger, spürbar windiger. Und erst am Nachmittag kommt die Sonne ein bisschen raus. Die Temperaturen morgen maximal nur 20, 21 Grad.
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2: In Georgsmarienhütte, genauer im Stadtteil Alt-Georgsmarienhütte, ist heute mit Beeinträchtigungen wegen einer Baustelle zu rechnen. Ab heute wird gebaut am Kreuzungspunkt Klöcknerstraße, Malberger Straße, Hindenburgstraße, an der Auf- und Abfahrt dort zur Klöcknerstraße insbesondere. Da müsst ihr also mit Behinderungen rechnen, weil da teils gesperrt ist und manchmal auch kompletto. Die Blitzer habe ich natürlich auch noch. Die Blitzer stehen im Landkreis heute unter anderem in und um Alfhausen. Solltet ihr weitere Blitzer oder andere Verkehrshinweise haben, meldet euch gerne 0541 750 400. Das ist unsere Telefonnummer. Oder schickt eine WhatsApp, eine Nachricht an die 0157 88 533 187. Beide Nummern findet ihr auch unter osradio.de. Und damit gute Fahrt und einen schönen guten Morgen, 8.34 Uhr.
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2: Hier startklar am Freitag mit Markus Oberholthaus. Hallo, schönen guten Morgen. Als ich gesehen habe, dass wir heute über ein Buch sprechen, das den Titel Birdie hat, habe ich erst gedacht, es geht vielleicht um die Sängerin mit dem gleichen Namen, die natürlich das nur als Künstlernamen hat. Birdie. Nein, ist es aber nicht. Diese hier, um die es geht, die wird auch anders geschrieben. Die wird nämlich mit IE hinten am Ende geschrieben und die Birdie, die ich dachte, um die es geht, die wird mit Y am Ende geschrieben. Es ist ein Jugendbuch. Das hätte auch noch gepasst zu der anderen Birdie, denn die hat mit 17, glaube ich, ihre Karriere angefangen. Es ist ein Jugendbuch, es geht aber eben um eine andere Birdie und um welche es geht und um was es in der Geschichte überhaupt geht. Darüber spreche ich gleich mit meiner Kollegin Jessica Martin. Nach den Get Down Services, I'm not feeling it. Einen wunderschönen guten Morgen bei OS Radio.

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0: Bei US Radio Starter um 8 Uhr gleich 39 Minuten. Einen schönen guten Morgen. Wir wollen über Literatur reden. Über ein Buch, ein Jugendbuch.
1: Es ist ein Buch. Es ist ein Buch. Ist es überhaupt ein Buch? Ich glaube nein.
0: Ich glaube doch. Natürlich ist es ein Buch, ansonsten würden wir ja nicht drüber reden. Jugendbuch, wie gesagt, Birdie heißt es. Autorin ist J.P. Rose. Wenn ich so zurückdenke an meine Jugend oder Kindheit, ganz weit vorne bei den Büchern, die ich da gelesen habe, ist natürlich Pippi Lotta Viktual. Ja, also Pippi Langstrumpf, das habe ich mehrmals gelesen, alle drei Bände. Und deswegen kann ich mich auch noch an relativ viele Details ganz gut erinnern. Räuber Hotzenplotz habe ich gelesen, Die kleine Hexe habe ich gelesen und einige andere auch. Später wurden es dann so Sachen wie TKKG. Ich habe tatsächlich nie die drei Fragezeichen gelesen. Mit dem Virus bin ich nicht angesteckt worden. Auch nicht mit dem Hörspielvirus. Kommen wir aber jetzt zu dem Jugendbuch, um das es bei uns gehen soll. Und dieses Buch heißt Birdie. Geschrieben hat es die Autorin J.P. Rose. Und darüber spreche ich jetzt mit Jessica Martin. Hallo, Jessica.
2: Hallo.
0: Also, Jessica, worum geht's in Birdie?
2: Wir reisen in dem Buch nach Nordengland, irgendwann so in den 1950er Jahren, und lernen dort das kleine Waisenmädchen Birdie kennen, das sich, seitdem sie als kleines Baby von ihrer Mutter ausgesetzt wurde und in einem Waisenhaus aufgewachsen ist, nichts sehnlicher wünscht als eine eigene Familie. Als sie dann eines Tages die Nachricht bekommt, dass ihre Großtante Mabel sie aufnehmen möchte, ist sie überglücklich. Doch als sie einmal in dem kleinen Dorf kurz vor der schottischen Grenze angekommen ist, läuft das alles irgendwie überhaupt nicht so, wie sie sich das vorgestellt hat. Sie wird von den Dorfbewohnern und leider allen voran von ihrer eigenen Tante Mabel abgelehnt.
0: Oh, das hört sich jetzt irgendwie nicht so dolle an, also eher was einen runterzieht, kommen wir vielleicht gleich noch drauf zu sprechen. Erstmal, Jessica, wer ist denn eigentlich diese kleine Birdie, also die Hauptfigur, und was macht sie so besonders?
2: Also erstmal kann man sagen, Birdie ist ein ganz liebenswertes Mädchen, die ist blitzgescheit, vielleicht plappert sie manchmal ein bisschen zu viel und sie ist vor allem total neugierig auf die Welt und die Menschen. Aber diese Menschen, die kommen gar nicht dazu, sie wirklich kennenzulernen, weil Birdie eine andere Hautfarbe hat als alle anderen Dorfbewohner. Als einzige schwarze Person fällt sie dort auf und wird dann angestarrt, offen verhöhnt, ausgelacht. Und in der Schule darf sie zwar im Klassenraum sitzen, die Lehrerin geht aber automatisch davon aus, dass sie weder schreiben noch rechnen kann. Und das, obwohl sie im Heim immer die Klassenbeste war. Und als sie dann auch noch vor ein paar älteren Jungs fliehen muss, die offenbar Übles mit ihr vorhaben, versteckt sie sich in so einer alten Grube. Also wir sind ja im England der 50er Jahre. Und in dieser Grube wird zwar keine Kohle mehr abgebaut, aber sie trifft dort zufällig auf ein altes Grubenpony, das sie dann Mr. Duke nennt. Und mit diesem Pony freundet sie sich nicht nur an, dieses Pony muss auch sehr bald aus einer richtig ernsten Lage gerettet werden.
0: Also es hört sich alles ziemlich ernst an, da teilweise. Die Ablehnung von ihr, dann so ein bisschen dieses Rassismus-Thema, was mit reinspielt. Und dann wird sie alleingelassen, freundet sich mit einem Pony an. Hört sich gar nicht so einfach an, also eher als schwerer Stoff. Ist das nicht ein bisschen anspruchsvoll für Grundschulkinder? Es wird ja ab 8 Jahren empfohlen und das soll natürlich auch, ja, so ein bisschen pädagogisch sein, oder?
2: Also was ich wirklich schön finde, ist, es gibt keinen erhobenen Zeigefinger. Vielmehr wird die Geschichte ganz kindgerecht und in schöner Sprache erzählt, ohne dabei zu belehren. Und trotzdem werden diese wichtigen Themen wie Rassismus, Diskriminierung und Ausgrenzung tiefgehend behandelt, was ja gerade in unserer Zeit gar nicht früh genug passieren kann. Und es unterhält und es berührt dabei mit der schönen Geschichte. Und außerdem sei hier auch erwähnt, dass es gerade im Rahmen der Leipziger Buchmesse nominiert worden ist, und zwar für den Deutschen Kinder- und Jugendliteraturpreis. Es ist also tatsächlich was ganz Besonderes.
0: Also es ist zwar nicht ausgezeichnet worden, aber es ist immerhin nominiert worden und es ist ein tolles Buch. Jedenfalls klingt es danach, nachdem was Jessica Martin uns gesagt hat. Und dieses tolle Buch, dieses Jugendbuch Birdie von J.P. Rose, das könnt ihr jetzt hier bei OS Radio gewinnen. Zunächst einmal aber vielen Dank an dich, an Jessica Martin.
2: Sehr gerne.
0: 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Und wenn ihr wollt, könnt ihr gerne reinschreiben, welches Kinderbuch euch früher in eurer eigenen Kindheit so am meisten, am nachhaltigsten geprägt hat. Bei mir war es definitiv Pippi Langstrumpf. Und jetzt kommt die andere Birdie, die ich eingangs schon erwähnt habe, die singt und die hinten mit Y geschrieben wird. Hier ist sie mit Keeping Your Head Up. 8:44 Uhr.

Bird zu Birdie. Birdie heißt das Buch, das ihr heute beim OS-Radio-Gewinnspiel gewinnen könnt. Ist ein Jugendroman, der nominiert war für den Jugendbuchpreis bei der Leipziger Buchmesse. Es geht um ein junges, aufgeschlossenes, aufgewecktes, gut gelauntes, witziges Mädchen, das so ein bisschen droht, die Freude am Leben zu verlieren. Sie ist nämlich aufs Land gezogen zu ihrer Großtante und ihrem Großonkel aus dem Waisenhaus und wird da ziemlich kühl aufgenommen bei ihrer Adoptivfamilie und auch bei der Dorfgemeinschaft eher abweisend behandelt, was womöglich mit ihrer Hautfarbe zu tun hat, denn als einziges schwarzes Mädchen im Dorf wird sie ziemlich einsam, bis sie einen Freund findet, und zwar ein Pony. Die Zeit schreibt, das ist keine Ponyhof-Lektüre, dafür ist es ein viel zu ernstes Thema, aber ein Thema, mit dem sich Kinder, Jugendliche im Alter ab 9 bzw. ab 8 Jahren ruhig schon befassen dürfen, denn ab da gibt es die Empfehlung für dieses Buch, für dieses Jugendbuch. Ihr könnt das Buch von J.P. Rose bei uns gewinnen bei OS Radio, und zwar bis 10 Uhr könnt ihr mitmachen. Ihr könnt einfach eine Mail schreiben an osradio.de oder eine WhatsApp schicken an 0157 88 533 1187, dann landet ihr im Lostopf und wir werden dann anschließend einen Gewinner oder eine Gewinnerin ziehen. Wichtig ist, schreibt bitte eure Kontaktdaten mit rein, damit wir uns dann direkt bei euch melden können. Ich drücke die Daumen, wie gesagt, bis 10 Uhr habt ihr Zeit. Gleich ist erstmal 9, da geht's nach Deutschland und in die Welt mit den Nachrichten von Thomas Bleskin. Unter anderem geht's um die deutsch-französischen Beziehungen. Die waren ja eigentlich traditionell ganz gut in den vergangenen Jahrzehnten. Jetzt hat's einen kleinen Knacks gegeben zuletzt, aber heute beim Treffen von Merz und Macron, da soll das Ganze wieder ein bisschen aufgefrischt werden.

0: Es ist 9 Uhr.
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2: Ich bin Thomas Bleskin. US-Präsident Donald Trump hat wenige Monate vor den Zwischenwahlen zum Kongress erneut Zweifel an der Verlässlichkeit des amerikanischen Wahlsystems geschürt. In einer Fernsehansprache behauptete er, China habe seit 2020 in großem Stil Wahldaten gestohlen und Journalisten für kritische Berichte bezahlt.
3: Trump sprach von Geheimdienstinformationen, die er bislang auch nicht kannte, wonach China seit Jahren die US-Wahlen manipuliert und Daten stiehlt, unter anderem, um zu verhindern, dass er Präsident wird. Seine Niederlage von 2020 gesteht er ja bis heute nicht ein, die liegt ihm immer noch bitter im Magen. Trump schimpfte über Wahlbetrug durch Briefwahl und Wahlmaschinen und zu viele illegal wählende Ausländer. Er war drauf, wie immer, aber es scheint mit dieser Rede deutlich zu werden, dass die im Herbst anstehenden Zwischenwahlen ihm nun doch irgendwie Sorgen machen. Und deswegen wohl will er Zweifel am Wahlsystem ordentlich befeuern. Tina Eck, USA.
2: Frankreichs Präsident Macron will neuen Schwung in die Zusammenarbeit mit Deutschland bringen und bei internationalen Schlüsselthemen mit Berlin an einem Strang ziehen. Die Zusammenarbeit müsse weiter ausgebaut und der strategische Aufbruch Europas beschleunigt werden, sagte Macron zum Auftakt des deutsch-französischen Regierungstreffens im Rheinland. Heute tagt der deutsch-französische Verteidigungs- und Sicherheitsrat. Das US-Raketenunternehmen SpaceX von Tech-Milliardär Elon Musk hat einen weiteren Testflug seines Raketensystems Starship kurz vor dem Start abgebrochen. Einige der Triebwerke hätten nicht gezündet, schrieb Musk auf seiner Plattform X.
4: Schon beim vorherigen Testflug im Mai waren Triebwerke ausgefallen. Trotzdem verlief dieser Test weitgehend nach Plan. Mit dem Starship will die NASA einmal Astronauten zum Mond schicken und SpaceX will damit sogar bis zum Mars. Erstmal hofft das Unternehmen nun aber auf einen neuen Termin für den geplatzten Starship-Testflug in den kommenden Tagen. Aus New York, Christina Horsten.
2: Wenige Tage vor dem Finale der Fußball-WM haben Organisatoren massive Menschenrechtsverletzungen während des Turniers in den USA, Kanada und Mexiko angeprangert. Eine Sprecherin von Human Rights Watch kritisierte unter anderem das harte Durchgreifen der US-Regierung gegen Einwanderer. Der FIFA warfen die Organisatoren vor, dass viele Fans aus der ganzen Welt durch überteuerte Ticketpreise und strenge Visa-Regeln an der Teilnahme gehindert wurden.
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5: Ja, wir können uns heute über einen weiteren schönen sonnigen und trockenen Tag freuen, mit leichten Einschränkungen, was Trockenheit angeht, denn gegen Abend, frühen Abend, wird es möglicherweise hier und da in der Region, in weiteren Teilen der Region, etwas Regen geben. Bis dahin trocken und weitgehend sonnig, 27 Grad, hier und da mal ein paar kleinere Wolken. Am Abend, wenn der Regen da ist, und kurz danach wird es dann auch mal ein bisschen windiger werden. 19 Grad ist der Wert aktuell in Belm und in Osnabrück, 20 Grad sind es in Quakenbrück und in Bad Rothenfelde. In der kommenden Nacht ist es erst aufgeklärt, die zweite Nachthälfte, die wird dann aber schon bedeckt sein, bei 16, 17 Grad Minimum. Morgen werden es maximal 20 oder 21 Grad. Es dauert auch ein bisschen bis in den Nachmittag, bis die Sonne überhaupt rauskommt. Dann, wenn sie rauskommt, bringt sie aber auch gleich wieder kräftige Windböen mit. Am Sonntag ist es wechselhaft bewölkt bei nur noch 19 Grad. Hier und da gibt es mal ein bisschen Sonne, vielleicht aber auch mal Regen und auf jeden Fall weiter Wind.
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5: Mit einer Meldung für die A33 Osnabrück Richtung Bielefeld zwischen Hadderberg und Hilter. Da dauert es etwa 10 bis 15 Minuten länger. Der Verkehr stockt oder kommt zum Stillstand in der Baustelle. Dann gibt es eine neue Baustelle in Georgsmarienhütte. Alt-Georgsmarienhütte ganz genau. Da müsst ihr mit Beeinträchtigung rechnen. Wegen Sperrungen an der Kreuzung, am Kreuzungspunkt Abfahrt, Auf- und Abfahrt Klöcknerstraße zur Malberger Straße bzw. zur Hindenburgstraße. Dann habe ich noch die Blitzer im Landkreis natürlich, die stehen heute unter anderem in und um Alfhausen. Wenn ihr weitere Blitzer habt, sagt uns Bescheid oder andere Verkehrshinweise natürlich auch, könnt ihr euch auch melden. Ihr habt die Möglichkeit, uns eine Nachricht zu schicken, 0157 88 533 187, das ist unsere WhatsApp-Nummer. Oder ihr habt die andere Möglichkeit, direkt anzurufen, 0541 750 400, das ist unsere Telefonnummer. Und beide Nummern gibt's online.
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5: 9 Uhr und 4 Minuten, schönen guten Morgen.
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5: Am Wochenende ist es soweit. Da ist das Finale der Fußball-Weltmeisterschaft. Und der Mann, den wir gleich hören werden, der wird sich das Ganze sicherlich auch angucken, obwohl er ein mehr als kritisches Verhältnis hat zu dem, was die FIFA da alles um die WM rumgebastelt hat. Zudem ist es auch noch eine WM in den USA mit dem mehr als umstrittenen Präsidenten Donald Trump. Deswegen wird Kalla Wefel da sicherlich auch was zu sagen. Kalla Wefel, unser VfL-Mann, der jetzt ein bisschen Sommerpause auch hatte, so wie der VfL auch, aber die Sommerpause ist ja zu Ende. Die spielen noch nicht. In 3 Wochen geht es dann los gegen Heidenheim für die Osnabrücker und jetzt dann in der 2. Liga, das sollten wir natürlich nicht vergessen. Jetzt gab es ein Trainingslager und Testspiele. Bislang ist es alles so ja, mittelmäßig mau abgelaufen. Und was Kalla dazu zu sagen hat in seinem Einwurf, das hören wir gleich nach Hayley Williams und Simmer. Ich bin Markus Oberholthaus. Schönen guten Morgen.

0: Herzlich willkommen zu Kallas Einwurf am Freitag. Ich beginne mit einer klitzekleinen Korrektur. Der VfL war im Trainingslager in Lienz. Gesprochen Lienz. Zwei Silben und nicht, wie ich es gesagt habe, Lienz. Zwei freundliche Hörer gleich haben mich darauf hingewiesen. Ich bedanke mich und verspreche, österreichische Ortsnamen künftig erst auszusprechen, nachdem ich sie einfach vollständig gelesen habe. Nun aber zum Sportlichen im Trainingslager. Also nach dem 0:0 in Melle vor dem Trainingslager kam es ja nun zu einem Vergleich mit dem tschechischen Erstligisten FK Jablonec. Und der VfL verlor 0:1. Also zwei Spiele in der Vorbereitung bislang, kein eigenes Tor. Aber noch habe ich ein Schweigegelübde abgelegt. Ich will nicht ungerecht sein. Die Abwehr stand nämlich ordentlich. Das ist ja beim VfL inzwischen weniger Taktik als vielmehr Weltanschauung. Man beobachtet erst einmal, was der Gegner fährt, weiß er das dann selbst nicht. Also der Gegner, dann endet so ein Spiel eben 0:0. Timo Schulz ließ gegen Jablonec in beiden Halbzeiten völlig unterschiedliche Mannschaften auflaufen. Das ist natürlich clever, weil so weiß hinterher niemand genau, welche Elf eigentlich verloren hat. Mein Lieblingssatz des Trainingslagers stammt ebenfalls von Timo Schulz. Er rief Leon Opitz zu: Ich brauche mehr Paraguay von dir. Habt ihr gehört? Er brauche mehr Paraguay von ihm. Gemeint war natürlich, robuster, griffiger, unangenehmer, ekliger zu spielen. Paraguay hat Deutschland ja bei der WM aus dem Turnier geschmissen und dient nun offenbar als taktische Blaupause für den VfL. Schöner jedenfalls kann sich der Kreis des deutschen Fußball-Elends kaum schließen. Hiermit verkünde ich also das Saisonmotto: Gegen Heidenheim brauche ich mehr Paraguay. Gegen Magdeburg auch. Und gegen Bayern München Pokal brauche ich sehr viel Paraguay. Etwas Uruguay noch dazu, eine Prise und vorsichtshalber ein mittelgroßes Andengebirge vor dem eigenen Strafraum. Also frei nach Che Guevara schaffen wir 2-3 viele Paraguays. Kommen wir mal zurück in die Realität. Immerhin hat der VfL kräftig eingekauft und ich zähle bislang 9 Zugänge. Jonathan Wending, Robin Meissner, ja, der ist nämlich ein Neuzugang, erkläre ich später warum. Joel Abu Hanna, Lukas Bornstein, Jonas Krumrei, Luca Raimund, Leonard Münst, Leon Opitz und Konrad Faber. 9 neue Spieler. Mir fehlen nur noch 2, dann kann ich eine komplette neue Mannschaft aufstellen und die alte Elf in Ruhe weiterspielen lassen. Nur der Meister ist gerade mal halb neu. Er war ja bereits ausgeliehen, schoss 13 Ligatore und wurde nun fest verpflichtet. Das ist die vorsichtige Osnabrücker Transfermethode. Ich teste einen Stürmer ein Jahr lang und stelle anschließend überrascht fest, oh, den können wir vielleicht gebrauchen. Krumrei und Opitz sind ausgeliehen. Sie wohnen beim VfL also sozusagen zur fußballerischen Untermiete. Konrad Faber hat bei seinem Einstand bereits griechischer Wein gesungen. Damit hat er musikalisch mehr Treffer gelandet als die gesamte Mannschaft in den beiden Testspielen. Trotzdem sind 9000 Dauerkarten verkauft. Mein Vertrauen als Fan ist also deutlich größer als die aktuelle Torausbeute. Im Juli kenne ich die Hälfte der Mannschaft nicht. Im August glaube ich an alle. Und im November erkläre ich ungefragt, wer niemals hätte verpflichtet werden dürfen. So und nicht anders funktioniert nämlich Fußballkompetenz, zumindest im Internet. Morgen nun spielt der VfL ein Testspiel gegen Hannover 96. Also gegen einen Mitkonkurrenten in der zweiten Bundesliga. Und das Spiel findet unter Ausschluss der Öffentlichkeit statt, ist aber kostenlos im Livestream zu sehen. Also auf Deutsch, ich darf nicht hinein, darf aber zugucken. Also für mich klingt das so ein ganz bisschen wie eine Sitzung der FIFA, nur mit Kameras, die dabei sind. Ich brauche den Übergang zur Weltmeisterschaft. Also am Sonntag, also übermorgen, spielen ja Spanien und Argentinien im Finale. Und Gianni Infantino möchte den Pokal gemeinsam mit Donald Trump überreichen. Vorher trifft sich die FIFA im Trump Tower. Früher behauptete der Fußball, er halte Abstand zur Politik. Heutzutage sitzt er im Trump Tower, trinkt vermutlich aus goldenen Bechern und erklärt mir dann, das sei Neutralität. Infantino ist nun mal ein demokratieallergischer Fußballautokrat mit einer großen Vorliebe für Faschisten. Für goldene Trophäen und Kameras in den Stadien, die zuverlässig sein Gesicht finden. Von Putin nahm er einst einen Freundschaftsorden entgegen. Für Trump erfand er den FIFA-Friedenspreis. Und nun warte ich nur noch auf den vergoldeten, nein, auf den echt goldenen Fairplay-Pokal für Kim Jong-un. Aber immerhin ist es Infantino gelungen, den internationalen Fußball völlig lächerlich zu machen und auch das darzustellen, was es ist, eine reine Geldmaschine unter der Leitung eines Verbrechersyndikats. Ich will mir nicht die Laune verderben und darum bin ich ja beim VfL. Und da gucken wir jetzt mal ganz kurz. Da wird nämlich noch einigermaßen ehrlich 0-0 gespielt. Ich brauche keinen Sensor im Ball, um zu erkennen, dass er nicht drin war. Und wenn Timo Schulz mehr Paraguay fordert, meint er wenigstens Fußball und keine Annexion. Ich sehe also eine stabile Abwehr und bislang 9 neue Hoffnungen, die dann morgen in Hannover antreten und ganz bestimmt nicht im Tram Tower. Mehr Paraguay, kein Infantino und dem VfL alles Gute. Er wird es brauchen. Ich sage Tschüss, bis nächste Woche.
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0: waren noch mal kurz bei uns im Garten gewesen. Also wir haben so eine kleine Gartenecke, wo man ganz nett sitzen kann und grillen kann. Aber für einen Dinosaurier ist die Gartenecke zu klein, ganz zu schweigen von der Wohnung. Vor allen Dingen so groß wie der, um den es jetzt noch mal in der Lokalstory geht. Habt ihr wahrscheinlich mitgekriegt, den aus Bad Essen-Barkhausen.
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2: Heute mal eine Lokalstory aus dem Jurassic Park. Hierzulande besser bekannt als Geopark Terra Vita, ihr habt es vielleicht gehört, in Bad Essen sucht ein Dinosaurier ein neues Zuhause. Es handelt sich um einen Langhalsdino, der steht hinter einem Zaun, also noch, denn diese metergroße Figur soll ja bekanntlich einen neuen Besitzer bekommen. Auf meinen Balkon passt der Langhalsdino nicht. Auch der Parkplatz hier vor der OS Radio Redaktion ist leider immer zu voll. Also, wo kommt er denn jetzt hin, dieser große Dino aus dem Geopark Terra Vita in Bad Essen? Ich habe ja eine Idee. Dinosaurier, die leben ja nicht mehr. Jetzt sind sie unter der Erde als Fossilien. Und bei Fossilien sind wir eigentlich auch schon beim Thema, nämlich fossile Energie. Ist nicht die Energie der Zukunft, aber immer noch wichtig, damit wir ja auch Strom etc. haben. Deswegen habe ich mir gedacht, wir stellen unseren Langhalsdino aus Bad Essen einfach vor die Zentralen der Energieunternehmen, die immer noch auf fossile Energie setzen. Dann ist der Saurier nicht mehr alleine, sondern unter seinen Artgenossen, auch wenn die in einem anderen Zustand gerade für Strom sorgen. Und klar, es gibt nicht nur einen Konzern, der noch fossile Energie anbietet. Deshalb wird der Dino gleich zum Wanderpokal. Laut dem Jurassic Park in Bad Essen soll der Dino ja auf eigene Kosten und auch professionell abgeholt werden. Ich bin mir sicher, die Energiekonzerne machen mit den Artgenossen unseres Dinos genug Geld, um hier alle Kriterien zu erfüllen. Falls ihr euch fragt, warum soll der Dino eigentlich verschwinden? Ganz einfach, weil die Darstellung nicht mehr ganz korrekt ist. Die Wissenschaft hat mittlerweile herausgefunden, dass das Sauriermodell aktualisiert werden müsste. Er ist also nicht mehr ganz zeitgemäß. Ein Schelm, wer an dieser Stelle wieder an fossile Energie denken muss.
0: Nein, tue ich nicht. Woran ich denke, kann ich dir sagen. Ich denke an die Nachrichten gleich um halb. Jan Molitor hat die nämlich. Da geht es unter anderem um den Prozessauftakt. Einen großen Prozess wird es da geben am Landgericht in Osnabrück. Da ist ein Mann wegen mehrerer Sachen angeklagt, unter anderem gewerbsmäßigen Betrug. Der soll nämlich gesagt haben, ich baue Ihnen Photovoltaikanlagen aufs Dach. Hat dafür vorab schon mal ordentlich abkassiert. 600.000 Euro, darum geht's, hat aber nicht geliefert. Und das ist nicht der einzige Anklagepunkt, weswegen er vor Gericht steht. Das gleich Thema und mehr natürlich auch noch. Alles aus der Region Osnabrück mit Jan Molitor um halb bei OS Radio am Freitag.

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1: Mit Jan Molitor. Prozess um mutmaßlichen Photovoltaikbetrug startet vor dem Landgericht Osnabrück. Und Klimaoase in Osnabrück ist defekt. Vor dem Landgericht Osnabrück beginnt heute der Prozess gegen einen Mann, dem gewerbsmäßiger Betrug und weitere Straftaten vorgeworfen werden. Nach Angaben des Gerichts soll der Angeklagte als Geschäftsführer einer Firma für Dach- und Photovoltaikanlagen hohe Vorauszahlungen von Kunden kassiert haben, ohne die vereinbarten Arbeiten auszuführen. Der entstandene Schaden soll rund 600.000 Euro betragen. Außerdem geht es unter anderem um den Vorwurf der Insolvenzverschleppung, räuberischen Erpressung und Körperverletzung. Der Mann sitzt derzeit in Untersuchungshaft. Für den Prozess sind insgesamt 18 Verhandlungstage bis Ende Oktober angesetzt. Die Klimaoase in der Innenstadt in Osnabrück ist defekt. Nach Angaben der Stadt gegenüber der Neuen Osnabrücker Zeitung gibt es ein Problem mit der Wasserzuleitung. Deshalb bleiben die Sprühdüsen der erst im Juni eröffneten Anlage vorerst trocken. An der Störung soll bereits gearbeitet werden. Sitzgelegenheiten und die Bepflanzung der Klimaoase können aber weiterhin genutzt werden. Ab wann die Klimaoase wieder voll funktionsfähig ist, ist derzeit noch unklar. Die Klimaoase ist Anfang Juni eröffnet worden. Für den Bau hat die Stadt Osnabrück rund 60.000 Euro investiert. Der Bücherbus der Stadtbibliothek Osnabrück bekommt eine neue Haltestelle. Nach der Sommerschließzeit fährt die mobile Bibliothek ab dem 18. August alle drei Wochen dienstags auch den Stadtteil Dodesheide an. Zwischen 16 und 18 Uhr können dort Bücher, Hörbücher, Zeitschriften, Spiele und viele weitere Medien ausgeliehen werden. Mit dem zusätzlichen Halt möchte die Stadtbibliothek ihr Angebot noch besser erreichbar machen. Der Bücherbus ist regelmäßig in den Osnabrücker Stadtteilen unterwegs und besucht außerdem regelmäßig Schulen und Kindertageseinrichtungen. Nach mehreren Ladendiebstählen in Bramsche und Osnabrück ist ein Mann verurteilt worden. Nach Angaben der Polizei hatte er am Mittwochnachmittag in einem Einkaufsladen in Bramsche unter anderem Kaffee, Chips und Süßigkeiten gestohlen. Unter den gestohlenen Süßigkeiten

0: waren unter anderem 90 Packungen eines Schokoriegels. Kurz nach der Tat wurde der Mann in der Nähe festgenommen. In seinem Auto fanden die Beamten weiteres Diebesgut, das einem Diebstahl aus einem Supermarkt in Osnabrück zugeordnet werden konnte. Nach einer Nacht in Polizeigewahrsam verurteilte das Amtsgericht Osnabrück den Mann im beschleunigten Verfahren zu einer Geldstrafe von 60 Tagessätzen à 10 Euro.
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2: Teure Schokoriegel dann am Ende. Das Wetter bei uns in der Region sieht so aus, dass es heute einen Sonne-Wolken-Mix gibt bei uns in der Region. Einer, der aber noch nicht für Regen sorgt, auch wenn die Wolken gegen Abend etwas mehr werden. Es dauert dann ja schon bis zum Abend, sagen wir mal frühen Abend, bis es dann doch ein bisschen Regen geben wird. Und da könnte tatsächlich die gesamte Region Osnabrück von betroffen sein. So richtig viel wird es wohl nicht sein, aber es regnet ein bisschen. Bis dahin ist es trocken und sonnig, teils sonnig, weil es eben auch bewölkt ist. 27 Grad heute maximal. Wir sind jetzt überall über der 20-Grad-Marke inzwischen, 21 in Osnabrück, 22 im Landkreis in Menzlage, Gaste und Gessmold. In der Nacht geht es wieder runter unter 20 Grad, 16, 17 Grad die Tiefstwerte, da ist es trocken, da wird es dann in der zweiten Nachthälfte immer bewölkter. Wir haben dann morgen auch dicke Wolken bis in den Nachmittag hinein, aber es regnet nicht. Dann kommt die Sonne raus, der Wind frischt zusehends auf, die Temperaturen sind auch im eher frischen Bereich, wenn wir bedenken, dass wir 26, 27 heute haben, morgen sind es nämlich nur 20, 21. Am Sonntag geht es sogar noch weiter runter, da haben wir dann 19 Grad nur noch, da ist es wechselhaft bewölkt, vielleicht ist ein bisschen Regen dabei, Sonne aber auf jeden Fall auch mal und ganz bestimmt auch ziemlich frischer Wind. Die Aussichten für die nächste Woche, da kommt auch Wolke, bewölkt und halt sonnig ist es nämlich in der kommenden Woche, so geht es weiter, bei höchstens 19 bis 22 Grad, also deutlich kühler als aktuell. Erst am nächsten Wochenende wird es dann, so wie es derzeit aussieht, wieder etwas wärmer. Der Rest der Woche ist eher frisch.
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2: Eine neue Baustelle gibt es in Georgsmarienhütte, im Stadtteil Alt-Georgsmarienhütte. Da müsst ihr dann mit Beeinträchtigungen rechnen, und zwar im Kreuzungsbereich der Klöcknerstraße, der Auf- und Abfahrt dort zur Malberger bzw. zur Hindenburgstraße. In Alfhausen und um Alfhausen herum wird geblitzt heute an diesem Freitag. Wenn ihr noch weitere Blitze habt, meldet euch 0541 750 400, das ist unsere Telefonnummer, oder ihr könnt auch eine Nachricht schicken. 0157 88 533 187, das ist die WhatsApp-Nummer von OS Radio. Wir wünschen eine gute und sichere Fahrt. 9 Uhr und 34 Minuten und es ist
3: Freitag.
2: Yes, es ist Freitag und ihr hört euren Lokalsender OS Radio 104,8, wobei das Lokal natürlich geografisch gemeint ist und nicht als Synonym für Gaststätte. Wobei, wir haben am Freitag einen Stammgast, insofern würde das auch passen. Der heißt Werner Hülsmann und der hat Tipps fürs Wochenende. Die kommen gleich nach Paula Abdul. Ich bin Markus Oberholthaus, guten Morgen.
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1: Ja, was haben wir am Wochenende? Tanzen, warum nicht? Ich war neulich auf der Gabro Lounge, habe ich mal kurz reingeguckt. Dachterrasse, ist ja super gebaut zwischen Blue Note und dem Gabro. Sozusagen die Motown Party als Sommervariante. Ja, da haben wir jetzt am Freitag ist da wieder eine Version ab 21 Uhr mit DJ Honest John. Und da kann man mal hingehen. Also, erster Tipp, die Gabro Lounge am Freitag zwischen Blue Note und Gabro auf der Cinema Arthouse Dachterrasse. Die Lagerhalle steht kurz vor der Sommerpause. Es ist nochmal Street Beats am Freitag mit Corner Cronin and Band, australischer Folkrock. Biergarten 20 Uhr, der Hut geht rum. Was haben wir denn noch? Am Freitag hier die Sommerarena, die natürlich ein bisschen drunter zu leiden hatte, dass Deutschland so früh sich vom Acker gemacht hat. Da ist am Freitag die 90er und Nuller Jahre Party. Da wird, glaube ich, die Arena nochmal voll sein. Am Samstag haben wir zum Beispiel Open Hof, nochmal in der dann wenig später in die Sommerpause sich verabschiedenden Lagerhalle. Und zwar das Ronja Malzahn Duo. Da geht auch wieder der Hut rum, 20 Uhr. Die haben die ganze Welt gesehen mit Cello, Ukulele, Vocoder, Synths und Bass. Vielschichtige Klangbilder. Tritten jetzt aber als Duo auf. Also sehr interessante Reise um die Welt. Wir brauchen jetzt Musik. Jack White, großer Hit war ja Seven Nation Army mit den White Stripes. Da war ja der Kopf dieses Duo ist von 97 bis 2011. Starke Band, hat jetzt aber auch wunderbare Solo-Alben gemacht. Und wir spielen mal God and the Broken Ribs von seinem neuen Album Frozen Charlotte.

So Leute, Jack White, hä? War doch nicht schlecht, kann man mal machen. Hä? Was haben wir denn sonst noch? In der Sommerarena geht es weiter. Fire Squad mit Johnny Strange und Don Carly von Calcha Candela. Toller Act aus Berlin. Am Samstag, das ist dann nochmal Riesenparty. Und ja, am Sonntag geht es richtig schlagermäßig etc. mit Mike Leon Grosch. Und hinterher wird natürlich auch das Finale gezeigt. Ne? Also 16 Uhr am Nachmittag schon. Volle Mucke. Auch zur Mühle im Nettetal und die anderen Public Viewing Stationen sind alle am Netz und das Finale muss man schauen. Oder auch mal besinnlich auf den Hasefriedhof am Sonntag. Und zwar 16 Uhr, besonderes Sommerkonzert. Und zwar ist Rema da. Rema ist die Tochter der Künstlerin und Fotografin Polly Eltes und Marius Müller-Westernhagen. Ja, sie macht da folkige Sachen. Sie vermittelt zwischen Leben und Tod. Aber Rema ist, glaube ich, gut. Ganz spezieller Tipp noch, das Hasehafen-Konzert mit Nicola Müller. Wo? Frische Brise am Piesberg, Leute. Der Treffpunkt wird auf www.piesberger-gesellschaftshaus.de bekannt gegeben. 16 Uhr, auch am Sonntag. So, haben wir sonst noch was? Wir blicken mal hinaus. Wir haben am Montag die Blue Monday Jam. Bütchen am Westerberg ist ja gerade auch wieder so ein bisschen in aller Munde. Bütchen geht man gerne wieder hin. 19 Uhr, Kai Strauß, Tommy Schneller, Jimmy Reiter, Chris Rannenberg, Udo Hartmann und so weiter und so fort. Kompletten Erlöse des Bütchens während der Veranstaltung werden an die Osnabrücker Tageswohnung für wohnungslose Menschen weitergeleitet. Leute, geht am Montag zum Bütchen. Jetzt habe ich genug gelabert, mich im Kopf und Kragen gelabert. Ich würde sagen, die Kircheneintritte werden in diesem Jahr mal wieder steigen, denn wir haben ja einen neuen Messias in Deutschland, Jürgen Klopp. Wir spielen von Depeche Mode Personal Jesus für Jürgen Klopp und bessere Zeiten im deutschen Fußball. Ich sage tschüss und bis nächste Woche. Bleibt solide.

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1: Und damit haben wir schon wieder 9 Uhr und gleich 52 Minuten. Bleibt nur mir euch zu sagen, dass es das war mit Startklar für heute, für diese Woche. Ein paar andere Sachen habe ich auch noch zu sagen. Gleich ist es 10, dann kommen die Nachrichten mit Thomas Bleskin aus Deutschland und der Welt. Danach geht es weiter mit Hinnerkram und OS Radio der Tag. Werner könnt ihr euch in aller Ruhe und in aller Ausführlichkeit auch noch anhören auf OS Radio. Dann habe ich noch einen Verkehrshinweis, eine Warnmeldung für die A33 Bielefeld Richtung Osnabrück. Vorsicht bitte zwischen Dissenbad Rothenfelde und Hilter, da liegt nämlich ein Plastikteil auf der Fahrbahn. Mein Name ist Markus Oberholthaus und wir hören uns wieder, wenn ihr wollt, am Montag um 6:15 und dann werden wir natürlich über das Finale der Fußball-Weltmeisterschaft sprechen. Mein Tipp ist, der Weltmeister kommt aus einem Land, in dem Spanisch gesprochen wird. Tschüss, bis Montag.

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2: Ich bin Thomas Bleskin. Deutschland und Frankreich wollen heute mit ihren Regierungsgesprächen in der Nähe von Köln neuen Schwung in ihre Beziehungen bringen. Es geht um gemeinsame nukleare Abschreckung sowie engere Kooperation bei künstlicher Intelligenz, Satelliten und in der Handelspolitik.
3: Wirklich gut lief es zuletzt nicht. Ein gemeinsames Kampfjet-Projekt ist krachend gescheitert. Aber beide Seiten wollen nun in anderen Bereichen zusammenarbeiten, auch über Frankreichs Atomwaffen reden, die Deutschland schützen könnten. Erst auf einem Militärflugplatz, dann auf einem Schloss. Harmonie demonstrieren ist angesagt, möglichst viel auf den Weg bringen. Denn bei den kommenden Wahlen in Frankreich tritt Macron nicht mehr an. Claudia Wächter, Nachrichtenredaktion.
2: US-Präsident Donald Trump hat wenige Monate vor den Zwischenwahlen zum Kongress erneut Zweifel an der Verlässlichkeit des amerikanischen Wahlsystems geschürt. In einer Fernsehansprache behauptete er, China habe seit 2020 in großem Stil Wahldaten gestohlen und Journalisten für kritische Berichte bezahlt. Belege aus Geheimdienstinformationen sollen demnach veröffentlicht werden. DGB-Chefin Jasmin Fahimi erwartet zunehmende Arbeitsausfälle durch Extremtemperaturen. Sie fordert deshalb ein neues Hitzeausfallgeld.
4: Mittlerweile klagt jeder Dritte über Hitzestress im Job, gerade bei schwerer körperlicher Arbeit und wenn Zeitdruck besteht. Pflegekräfte, Paketzusteller und Einsatzkräfte hätten es bei hohen Temperaturen oft sehr schwer, so Fahimi. Jeder Hitzetag kostet die Wirtschaft 431 Millionen Euro. Da könne man es sich nicht mehr leisten, untätig zu sein. Nötig sei mehr Hitzeschutz. Gleichzeitig könnten die Firmen auch anderweitig vorsorgen, so die DGB-Chefin, durch Verschattung und bereitgestellte Getränke oder auch indem kurzfristig die Kleiderordnung gelockert wird. Tanja Wagner, Nachrichtenredaktion.
2: Netflix hat in diesem Jahr nach eigenen Angaben bei rund 300 Produktionen künstliche Intelligenz eingesetzt. Co-Chef Sarandos sagte, damit würden unter anderem Menschenmengen oder historische Schlachtszenen erzeugt, die sonst oft aus Zeit- oder Kostengründen nicht realisiert würden. KI sei dabei lediglich ein Werkzeug für Filmschaffende. Trotz steigender Umsätze und Gewinne geriet die Netflix-Aktie nach Vorlage der Quartalszahlen unter Druck.
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5: Heute ganz viel Sonne und blauer Himmel und das bis zum Abend. Denn am Abend, da zieht es zu. Gegen 20 Uhr könnte es in und um Osnabrück auch mal kurz Regen geben. Die Höchstwerte, die liegen heute bei 27 Grad. Es wird also auch am Nachmittag wieder ziemlich, ziemlich warm. Heute Nacht kommt dann erstmal ein bisschen kühlere Luft zu uns. Morgen ist es dann auch sehr bewölkt, aber wahrscheinlich trocken. Allerdings nur noch 21 Grad am Samstag. Sonntag dann vielleicht vormittags mal kurzen Schauer und teilweise nicht mal über 20 Grad. Es wird also deutlich frischer am Wochenende. Auch nächste Woche wird es nicht wärmer als 23 Grad. Aktuell messen wir hier in Osnabrück 21 Grad. Bei euch in Quakenbrück und in Bad Rodenfelde kommen wir auch auf 21 Grad.
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5: Achtung, A33 Bielefeld Richtung Osnabrück. Zwischen Dissen-Bad Rodenfelde und Hilter ATW. Hier liegt ein Plastikteil auf der Fahrbahn. Fahrt dort bitte ganz vorsichtig. Dann ein Hinweis aus Georgsmarienhütte. Da ist heute die Auf- und Abfahrt der Klöcknerstraße gesperrt. Betroffen ist die Auf- und Abfahrt an der Malberger Straße bzw. der Hindenburgstraße. Ein Blitzer haben wir dann noch in Quakenbrück in der Bahnhofstraße und die Blitzer des Landkreises, die stehen heute in und um Alfhausen. Wenn ihr noch was gesehen habt, Blitzer oder Gefahrenmeldung, dann ruft uns an 0541 750 400 oder schickt eine WhatsApp an die 0157 88 533 187. Alle Nummern und noch viel mehr gibt es natürlich auch im Internet unter osradio.de. Ich wünsche euch eine gute und sichere Fahrt.
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5: 4 Minuten nach 10 auf die Sekunde genau und wir gehen gleich mal nach Neuenkirchen. Ich höre euch schon fragen, welches Neuenkirchen denn? Es gibt da hier in Niedersachsen 9 Neuenkirchens. Das führt natürlich super oft zu Verwirrung und auch falschen Routen. Schon viele wollten nach Neuenkirchen und sind dann aber in Neuenkirchen gelandet. Ihr seht das Problem. Warum es ausgerechnet 9 Neuenkirchens gibt, ob das Zufall ist oder gewollt, darüber sprechen wir gleich nach 2 Songs. Mein Name ist Tinak, ich wünsche euch einen schönen Freitag. Hi!

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1: Fast 5000 Menschen leben in Neunkirchen bei Bramsche. Viele sind bestimmt schon mal durch den Ort gefahren, gerade wenn ihr im Landkreis Osnabrück wohnt. Aber Neunkirchen ist ja nicht gleich Neunkirchen, denn dieser Ortsname, den gibt es hier in Niedersachsen gleich 9 Mal, also 9 Neunkirchen. Und das führt immer wieder zu Verwechslungen, falschen Routen und manchmal auch einfach zu super kuriosen Geschichten. Genau darüber spreche ich jetzt mit meiner Kollegin Verena Morris.
2: Guten Morgen, Hinak.
1: Hi. Also Verena, 9 Neunkirchen hier in Niedersachsen, das kann doch kein Zufall sein. Warum ist dieser Name hier so verbreitet?
2: Der Name hat einen historischen Hintergrund. Neunkirchen bedeutet, dass dort irgendwann eine neue Kirche entstanden ist. Und das war im Mittelalter ja ein ziemlich typischer Anlass für Ortsgründung oder auch Umbenennung. Deshalb gibt es den Namen heute gleich mehrfach. 6 eigenständige Gemeinden in Niedersachsen plus mehrere Ortsteile. Insgesamt kommt man so auf 9 Orte allein in Niedersachsen, die Neunkirchen heißen.
1: Ich habe es ja schon angesprochen. Es passieren ja auch Verwechslungen, aber passieren die auch wirklich so oft?
2: Ja, und zwar ziemlich regelmäßig. Typisch sind falsche Navigationsziele, Lieferdienste oder auch Postsendungen. Es gibt Fälle, in denen Handwerker, Ärzte oder auch Besucher im komplett falschen Neunkirchen auftauchen. Ja, weil einfach nur der Ortsname eingegeben wurde. Selbst größere Lieferungen oder Termine haben sich schon verzögert, weil jemand im falschen Neunkirchen gelandet ist. Die Gemeinden kennen das Problem, sagen selbst, Verwechslungen gehören fast schon zum Alltag.
1: Also bei Paketen oder der nächsten Route nach Neunkirchen nochmal ganz genau hinschauen, in welches Neunkirchen da eigentlich gefahren oder gesendet werden soll. Kommen wir mal zu unserem Neunkirchen im Osnabrücker Land. Das ist ja auch sehr spannend. Was zeichnet das denn aus?
2: Das Neunkirchen im Landkreis Osnabrück, das ist eines von mehreren in der Region, wird besonders häufig auch mit den Nachbarorten verwechselt, etwa mit Neunkirchenförden im Landkreis Vechta oder auch dem Ortsteil in Melle. Dazu kommt, die Orte liegen teilweise nur wenige Kilometer auseinander. Das macht die Sache natürlich nicht gerade einfacher. Im Alltag sorgt das schon mal für kleine Verwirrungen. Post landet an der falschen Adresse, Besucher stehen plötzlich im falschen Rathaus oder müssen erstmal erklären, dass sie eigentlich ein anderes Neunkirchen gemeint haben.
1: Und wegen diesen vielen neuen Kirchens ist ja hier in der Region etwas ganz Besonderes entstanden, oder?
2: Genau, nämlich eine Art Neunkirchenmeisterschaft im Fußball. Seit den 80er Jahren treffen sich Teams aus verschiedenen Neunkirchen zu einem Turnier. Die Idee entstand tatsächlich aus diesen Verwechslungen heraus, weil Mannschaften früher regelmäßig im falschen Ort aufgeschlagen sind. Heute ist daraus ein fester Termin geworden mit viel Austausch, guten Gesprächen und einer ordentlichen Portion Augenzwinkern. Und am Ende gibt es sogar einen Sieger, auch wenn alle denselben Namen tragen, kann eben nur einer ganz vorne landen.
1: Und ich habe auch eine Ahnung, wer bei der Neunkirchenmeisterschaft am Ende gewinnt. Also 9 Orte und ein Name, jede Menge Geschichten zwischen, wir haben es ja gerade gehört, Verwechslung und aber eben auch Verbundenheit. Die ganzen Orte Neunkirchen, sie zeigen, manchmal braucht es eben nicht viel, um ein einziges Ortsschild eben für jede Menge Verwirrung und manchmal auch kuriose Geschichten sorgen zu lassen.

Vor ein paar Wochen, da war große Hitze hier in der Region Osnabrück. Aber in der Osnabrücker Innenstadt, da gab es einen Ort, der blieb kühl. Und zwar die Klimaoase in der Innenstadt. Die spritzt so ganz, ganz kühlen Nebel aus Wasser in die Luft. Sehr, sehr angenehm, wenn man in der Hitze steht oder davor steht, weil dann hat man eben keine Hitze mehr. Jetzt, also erst ein paar Wochen nach Inbetriebnahme, gibt's aber schlechte Nachrichten von der Stadt Osnabrück. Die Klimaoase ist jetzt defekt. Mehr dazu dann gleich in den US-Radio-Lokalnachrichten von Jan Molitor. Da geht's auch um einen Prozess um mutmaßlichen Photovoltaikbetrug. Der startet heute am Landgericht Osnabrück. Details und Hintergründe dazu dann gleich in 8 Minuten um 10:30.

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2: Mit Jan Molitor. Prozess um mutmaßlichen Photovoltaikbetrug startet vor dem Landgericht Osnabrück. Und Klimaoase in Osnabrück ist defekt. Vor dem Landgericht Osnabrück beginnt heute der Prozess gegen einen Mann, dem gewerbsmäßiger Betrug und weitere Straftaten vorgeworfen werden. Nach Angaben des Gerichts soll der Angeklagte als Geschäftsführer einer Firma für Dach- und Photovoltaikanlagen hohe Vorauszahlungen von Kunden kassiert haben, ohne die vereinbarten Arbeiten auszuführen. Der entstandene Schaden soll rund 600.000 Euro betragen. Außerdem geht es unter anderem um den Vorwurf der Insolvenzverschleppung, räuberischen Erpressung und Körperverletzung. Der Mann sitzt derzeit in Untersuchungshaft. Für den Prozess sind insgesamt 18 Verhandlungstage bis Ende Oktober angesetzt. Die Klimaoase in der Innenstadt in Osnabrück ist defekt. Nach Angaben der Stadt gegenüber der Neuen Osnabrücker Zeitung gibt es ein Problem mit der Wasserzuleitung. Deshalb bleiben die Sprühdüsen der erst im Juni eröffneten Anlage vorerst trocken. An der Störung soll bereits gearbeitet werden. Sitzgelegenheiten und die Bepflanzung der Klimaoase können aber weiterhin genutzt werden. Ab wann die Klimaoase wieder voll funktionsfähig ist, ist derzeit noch unklar. Die Klimaoase ist Anfang Juni eröffnet worden. Für den Bau hat die Stadt Osnabrück rund 60.000 Euro investiert. Der Bücherbus der Stadtbibliothek Osnabrück bekommt eine neue Haltestelle. Nach der Sommerschließzeit fährt die mobile Bibliothek ab dem 18. August alle drei Wochen dienstags auch den Stadtteil Dodesheide an. Zwischen 16 und 18 Uhr können dort Bücher, Hörbücher, Zeitschriften, Spiele und viele weitere Medien ausgeliehen werden. Mit dem zusätzlichen Halt möchte die Stadtbibliothek ihr Angebot noch besser erreichbar machen. Der Bücherbus ist regelmäßig in den Osnabrücker Stadtteilen unterwegs und besucht außerdem regelmäßig Schulen und Kindertageseinrichtungen. Nach mehreren Ladendiebstählen in Bramsche und Osnabrück ist ein Mann verurteilt worden. Nach Angaben der Polizei hatte er am Mittwochnachmittag in einem Einkaufsladen in Bramsche unter anderem Kaffee, Chips und Süßigkeiten gestohlen. Unter den gestohlenen Süßigkeiten waren unter anderem 90 Packungen eines Schokoriegels. Kurz nach der Tat wurde der Mann in der Nähe festgenommen. In seinem Auto fanden die Beamten weiteres Diebesgut, das einem Diebstahl aus einem Supermarkt in Osnabrück

0: zugeordnet werden konnte. Nach einer Nacht in Polizeigewahrsam verurteilte das Amtsgericht Osnabrück den Mann im beschleunigten Verfahren zu einer Geldstrafe von 60 Tagessätzen à 10 Euro.
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2: Blauer Himmel und angenehme Temperaturen, 22 Grad. Zurzeit hier in Osnabrück, Fürstenhausbergen und Melderkumme auch auf knapp über 20 Grad. Heute Nachmittag wird es also wieder super, super warm, aber am Abend, da wird es dann eher grau über unseren Köpfen. Könnte sein, dass es dann heute Abend auch noch Regen gibt. Wenn ihr morgen aufwacht, dann bitte nicht erschrecken, es wird kühler. 21 Grad am Samstag, 20 Grad am Sonntag, das sind die Höchstwerte, über die wir gerade sprechen. Dazu auch viele Wolken am Wochenende. Vereinzelt Schauer sind am Wochenende möglich. Und nächste Woche, da bleibt es bei Temperaturen nur knapp über 20 Grad. Heiß wird es also erstmal nicht werden.
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2: Nichts los, ihr habt freie Fahrt. Ich habe nur einen Hinweis aus Georgsmarienhütte. Da ist heute die Auf- und Abfahrt der Klöcknerstraße gesperrt. Betrifft hier die Auf- und Abfahrt an der Malberger Straße bzw. der Hindenburgstraße. In Quakenbrück wird geblitzt und zwar in der Bahnhofsstraße. Und die Blitzer des Landkreises, die stehen heute in und um Alfhausen. Eure Blitzer und Gefahrenmeldungen, wenn ihr welche gesehen habt, dann ruft uns an 0541 750 400 oder schickt eine WhatsApp an die 0157 88 533. 187. Die Nummern und auch die Lokalnachrichten könnt ihr ganz entspannt nachlesen. Dafür müsst ihr auf osradio.de gehen. Ich wünsche euch eine gute und sichere Fahrt.
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2: Um 10.34 Uhr gleich das Thema hier in, bei OS Radio der Tag ist die Kinderrechtsorganisation Terre des Hommes. Ihr kennt sie, Terre des Hommes hat man schon mal gehört. Vielleicht wusstet ihr ja aber nicht, dass die Bundesgeschäftsstelle von Terre des Hommes hier in Osnabrück ist. Vor wenigen Tagen wurde der Jahresbericht von Terre des Hommes vorgestellt und wir waren vor Ort. Dabei ging es vor allem um Kritik über Kürzungen der Bundesregierung. Was Terre des Hommes der Bundesregierung deshalb gerne sagen möchte, das gibt's gleich nach zwei Songs. Mein Name ist Tinak, ich wünsche euch einen schönen Freitag. Hi!

0: Die Kassen sind knapp und Sparen ist im Moment fast überall das große Thema. Das gilt nicht nur für uns zu Hause, sondern auch für die Bundesregierung.
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0: Der Etat des Bundes für Entwicklungszusammenarbeit und humanitäre Hilfe wurde um rund ein Drittel gekürzt. Für Hilfsorganisationen wie zum Beispiel die Osnabrücker Kinderrechtsorganisation Terdesom hat das ganz konkrete Auswirkungen. Zum Beispiel wird die Arbeit vor allem durch Spenden finanziert. Viele Projekte sind aber natürlich auch zusätzlich auf öffentliche Kofinanzierungen angewiesen. Und über diese Folgen dieser Kürzung und die aktuelle Lage haben wir mit Joshua Hofert, Vorstandssprecher von Terdesom, gesprochen. Und das hatte er dazu zu sagen.
2: Wir wissen, dass heute mehr Menschen und vor allem mehr Kinder in Kriegs- und Krisengebieten leben als noch vor 30 Jahren. Das sind 520 Millionen Kinder in Kriegs- und Krisengebieten. Und das in einer Zeit, wo man also mehr tun müsste, wird jetzt an unserer Entwicklungszusammenarbeit und humanitären Hilfe gespart, also am falschen Ende, so meinen wir. Und das wird sich noch über viele Jahre dann auch bemerkbar machen. Denn wenn man jetzt eben nicht Hilfe leistet, wenn man jetzt nichts tut, dann wird eine ganze Generation von Kindern nicht zur Schule gehen können, nicht mit den Traumaerfahrungen, die sie auch erlebt haben, zum Beispiel im Krieg, zurechtkommen.
0: Und von diesen Kürzungen sind vor allem die Ärmsten betroffen, Menschen, die in Krisen und in Kriegen leben. Die Folgen davon: mehr Hunger, mehr Armut und am Ende eben auch mehr Flucht. Und das hat langfristig Auswirkungen, die auch bei uns spürbar werden können. Dabei konnte Terdesom im vergangenen Jahr noch viele Projekte auf den Weg bringen. Rund 28 Millionen Euro standen der Kinderrechtsorganisation dafür zur Verfügung. Aber der Blick nach vorn, der fällt etwas verhalten aus, denn nicht nur die öffentlichen Zuschüsse werden gekürzt, auch die Spendenbereitschaft geht zurück. Deshalb richtet Joshua Hofert, Vorstandssprecher von Terdesom, einen klaren Appell an die Bundesregierung.
2: Wir meinen, dass die Bundesregierung jetzt zum einen natürlich mehr Unterstützung für die Länder im globalen Süden, also für Entwicklungszusammenarbeit und humanitäre Hilfe leisten müsste. Wir meinen, es braucht auf jeden Fall mehr Unterstützung für vor allem Wiederaufbau und Unterstützung von Kriegs- und Krisengebieten, aber auch für den Schutz von Kindern. Und das geht langfristig über Entwicklungszusammenarbeit. Wenn jetzt also bei der internationalen Entwicklungsfinanzierung gespart wird, dann entzieht sich Deutschland der internationalen Verantwortung und leistet nicht den Beitrag, den es könnte.
0: Also sein klarer Appell nach Berlin: gerade jetzt, wo die Zahl der Krisen weltweit eher zunimmt, dürfe man bei der humanitären Hilfe eben nicht sparen. Neben den öffentlichen Kofinanzierungen sind für Terdesom aber vor allem auch Spenden eine wichtige Grundlage.
2: Ja, Spenden haben für Terdesom eine enorm große Bedeutung. Wir sind auch sehr froh, dass wir im letzten Jahr wieder sehr viel Unterstützung bekommen haben. Das ist in diesen Zeiten ein Lichtblick. Und gleichzeitig sehen wir, dass in Deutschland insgesamt die Spenden zurückgehen. Das hat verschiedene Gründe, aber im letzten Jahr wurde zum Beispiel 10% weniger für Projekte im Ausland gespendet. Das heißt auch, dass da, wo wir jetzt also diese Kürzungen erleben und wo weniger Geld zur Verfügung steht, auch weniger Spenden kommen. Und das ist ein Teufelskreis, den wir durchbrechen müssen.
0: Trotz dieser schwierigen Rahmenbedingungen aktuell konnte Terdesom im vergangenen Jahr fast 400 Projekte in über 40 Ländern unterstützen, vor allem in den Bereichen Bildung, Kinder auf der Flucht und auch Kinderschutz. Aber die Kürzungen bei den öffentlichen Mitteln und die sinkende Spendenbereitschaft setzen die Kinderrechtsorganisation natürlich zunehmend unter Druck. Joshua Hofert warnt deshalb: der Bedarf wächst weltweit schneller als die finanziellen Möglichkeiten. Umso wichtiger seien, laut Hofert, verlässliche öffentliche Gelder und weitere Spenden, damit auch in Zukunft möglichst viele Kinder und Jugendliche unterstützt werden können.
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8 Minuten vor 11. Es könnte ein Comeback von Modern Talking geben. Richtig gehört. Dieter Bohlen arbeitet anscheinend an einem Comeback von Modern Talking. Wie das genau aussehen soll, in 8 Minuten habt ihr die Antworten in den OS Radio. Nachrichten aus Deutschland und der Welt und von Dieter Bohlen.

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1: Ich bin Thomas Bleskin. Schwere Unwetter haben in Baden-Württemberg und weiten Teilen Deutschlands zahlreiche Feuerwehreinsätze ausgelöst. In Karlsruhe wurde nach Polizeiangaben ein Mensch von einem umstürzenden Baum getötet. Zudem wurden dort mehrere Menschen leicht verletzt. Auch in anderen Regionen Baden-Württembergs sowie im Saarland kam es zu Überschwemmungen, Sturmschäden und Blitzeinschlägen. Auf der A8 in Bayern wurde bei einem Aquaplaning-Unfall ein Mensch schwer verletzt. Frankreich und Deutschland wollen heute mit ihren Regierungsgesprächen in der Nähe von Köln neuen Schwung in ihre Beziehungen bringen. Es geht um gemeinsame nukleare Abschreckung sowie engere Kooperation bei künstlicher Intelligenz, Satelliten und in der Handelspolitik.
2: Wirklich gut lief es zuletzt nicht. Ein gemeinsames Kampfjet-Projekt ist krachend gescheitert. Aber beide Seiten wollen nun in anderen Bereichen zusammenarbeiten, auch über Frankreichs Atomwaffen reden, die Deutschland schützen könnten. Erst auf einem Militärflugplatz, dann auf einem Schloss. Harmonie demonstrieren ist angesagt, möglichst viel auf den Weg bringen. Denn bei den kommenden Wahlen in Frankreich tritt Macron nicht mehr an. Claudia Wächter, Nachrichtenredaktion.
1: Mitten in der Hauptreisezeit hat der Rastplatztest des ADAC massive Defizite aufgezeigt. Die Autobahn GmbH nimmt die Ergebnisse nach eigener Aussage sehr ernst. Die Probleme zu beheben wird allerdings teuer.
3: Rund eine halbe Milliarde Euro braucht es, um die Rastplätze an den deutschen Autobahnen in den nächsten Jahren wieder auf Vordermann zu bringen, schätzen die Experten. Das Geld dafür müsse vom Bund kommen. Auf kurze Sicht müssten mindestens 100 Anlagen erneuert werden. Und zwar nicht nur die Autobahntoiletten, sondern auch die Aufenthaltsbereiche und Verkehrsflächen. Helfen soll dabei, dass beispielsweise neue Toilettengebäude künftig bundesweit standardisiert gebaut werden. Bei dem ADAC-Test vor kurzem war rund jeder zweite Rastplatz an den Autobahnen durchgefallen. Tanja Wagner, Nachrichtenredaktion.
1: Entertainer Dieter Bohlen hat seinem früheren Modern-Talking-Partner Thomas Anders nach eigenen Angaben eine erneute Zusammenarbeit vorgeschlagen. Der Bild sagte Bohlen, beide sollten ihren gemeinsamen Erfolg noch einmal aufleben lassen. Er sprach von Angeboten für Konzerte, eine Dokumentation und ein Musical. Ob es zu einer Zusammenarbeit kommt, ist offen. Anders äußerte sich zunächst nicht öffentlich.
0: Das Wetter bei uns in der Region.
4: Das sieht gut aus. Heute ganz, ganz viel Sonne und auch blauer Himmel bis zum Abend. Denn am Abend, da zieht es ein bisschen zu. Gegen 20 Uhr könnte es in und um Osnabrück herum auch mal einen kurzen Schauer geben. Die Höchstwerte, die liegen heute bei 27 Grad. Es ist also heute wieder sehr, sehr warm. Heute Nacht aber, da kommt dann kühlere Luft zu uns in die Region, sodass wir morgen erstmal nur 21 Grad Höchstwerte bekommen. Es ist auch dann morgen bewölkt, aber wahrscheinlich trocken. Sonntag vormittags vielleicht mal ein kurzer Schauer und teilweise nicht mal über 20 Grad. Es wird also deutlich, deutlich frischer am Wochenende. Und mit Blick auf nächste Woche ändert sich das auch erstmal nicht. Auch da wird es nicht wirklich viel wärmer als 20 Grad. Aktuell ist es aber noch warm. Hier in Osnabrück messen wir 25 Grad. Bersenbrück und Bad Essen sind sogar schon bei 26.
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4: Nichts los, ihr habt freie Fahrt. Ich habe nur einen Hinweis aus Georgsmarienhütte. Da ist heute die Auf- und Abfahrt der Klöcknerstraße gesperrt. Betroffen ist die Auf- und Abfahrt an der Malberger Straße bzw. Hindenburgstraße. Und ein Blitzer im Nordkreis, genauer gesagt in Quakenbrück in der Bahnhofstraße, da wird geblitzt. Und die Landkreisblitzer, die uns gemeldet wurden, stehen heute in und um Alfhausen. Wenn ihr noch was gesehen habt, einen Blitzer oder ein liegen gebliebenes Auto, dann ruft uns an 0541 750 400 oder schickt eure Blitzer und Verkehrsmeldungen an die 0157 88 533 187. Das ist unsere WhatsApp-Nummer. Wenn euch das jetzt zu schnell ging, keine Sorge, ihr könnt alles von OS Radio nachlesen und zwar auf osradio.de. Ich wünsche eine gute und sichere Fahrt.
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4: 11:04 haben wir es jetzt und ich habe mal eine Frage an euch. Habt ihr eigentlich schon alles eingekauft fürs Wochenende? Sonntag ist ja alles zu, aber nicht in den Niederlanden. Die sind ja bekanntlich nicht so weit weg, die Niederlanden. Und es gibt einen Trend, dass viele einfach mal kurz rüberfahren in die Niederlande, um auch sonntags einzukaufen. Das ist jedenfalls gleich Thema hier bei OS Radio. Mein Name ist Dina Kram. Ich wünsche euch einen schönen Freitag jetzt mit den Black Eyed Peas. Where is the love? Hi.

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1: Stellt euch mal vor, es ist Sonntagmorgen, die Sonne scheint, es ist ein schöner Tag. Aber ihr merkt, Mist, mein Kühlschrank ist leer und ihr müsst einkaufen. In Deutschland heißt es dann am Sonntag, ihr müsst warten bis Montag oder zur Tanke gehen. Das ist aber natürlich teuer. Viele Menschen hier aus Osnabrück und der Region machen es deshalb anders und fahren zum Einkaufen über die Grenze in die Niederlande. Da haben manche Geschäfte auch am Sonntag auf. Was steckt eigentlich dahinter und was würde sich vielleicht auch verändern, wenn hier in Deutschland häufiger an Sonntagen geöffnet wäre? Darüber spreche ich jetzt mit meiner Kollegin Emma. Hallo Emma.
2: Hi.
1: Also viele Menschen aus Osnabrück fahren sonntags rüber in die Niederlande, beispielsweise nach Enschede. Oft entsteht dabei ja der Eindruck, dass in den Niederlanden auch sonntags eigentlich alles genauso ist wie immer. Ist das denn aber auch wirklich so?
2: In den Niederlanden hat nicht jedes Geschäft automatisch jeden Tag geöffnet. Es gibt aber Städte wie auch Enschede mit deutlich mehr Freiheit bei den Sonntagsöffnungen. Viele Geschäfte, darunter Mode- und Shoppingläden, aber auch Supermärkte und Gartencenter, öffnen sonntags für mehrere Stunden. Sonntagsöffnungen sind dort normaler und seltener die Ausnahme. Dadurch sind Innenstädte sonntags oft voller Menschen und locken auch viele Besuchende aus der deutschen Grenzregion an.
1: Schauen wir mal nach Deutschland. Hier ist die Situation ja anders. Der Sonntag ist ja bekanntlich auch ein Ruhetag, aber ganz ausgeschlossen sind ja geöffnete Läden nicht. Es gibt zum Beispiel verkaufsoffene Sonntage. Auch manche Supermärkte öffnen am Sonntag, zwar für nur wenige Stunden, aber sie haben sonntags immerhin kurz auf. Welche Regeln gelten denn eigentlich diesbezüglich hier in Niedersachsen?
2: In Niedersachsen gilt grundsätzlich, dass Geschäfte sonntags geschlossen bleiben müssen. Es gibt aber Ausnahmen. Eine Möglichkeit sind verkaufsoffene Sonntage, die Städte oder Gemeinden genehmigen können, zum Beispiel bei Stadtfesten, Märkten oder besonderen Veranstaltungen. Diese Öffnungen sind zeitlich begrenzt und es gibt sie eben nicht jeden Sonntag. Außerdem gibt es bestimmte Verkaufsstellen, die unter besonderen Regeln öffnen dürfen, zum Beispiel Tankstellen, Bäckereien, Hofläden oder Geschäfte an Bahnhöfen. Manche Supermärkte dürfen ebenfalls für einige Stunden öffnen, zum Beispiel am Vormittag für wenige Stunden. Das heißt aber nicht, dass man dann auch am Sonntag alles bekommt, denn in Niedersachsen gilt das nicht für das komplette normale Sortiment. Je nach Genehmigung können bestimmte Waren eingeschränkt werden. Deshalb kann es vorkommen, dass Bereiche mit Alkohol beispielsweise abgesperrt sind. Das ist aber keine allgemeine Regel für jeden Supermarkt, sondern hängt von den jeweiligen Vorschriften ab.
1: Okay, verstehe. Jetzt mal ein kleines Gedankenexperiment. Was wäre denn, wenn wir in Deutschland auch so ein ähnliches Modell einführen würden und Geschäfte sonntags häufiger öffnen dürften? Was würde das für Auswirkungen hier haben?
2: Für viele Familien könnte eine häufigere Sonntagsöffnung eine Erleichterung sein. Wer unter der Woche wenig Zeit hat oder samstags viele andere Termine erledigen muss, könnte den Einkauf entspannter planen. Der Wocheneinkauf müsste nicht mehr unbedingt in einen stressigen Samstag gepackt werden und man muss nicht mehr so viel vorplanen fürs Wochenende. Dadurch könnten Samstage und Sonntage für manche sogar ruhiger und flexibler werden. Auch Innenstädte könnten davon profitieren, weil mehr Menschen unterwegs wären und Geschäfte als auch Gastronomie zusätzlichen Umsatz machen könnten. Gerade in Grenzregionen wie hier bei uns in Osnabrück könnte dadurch mehr Umsatz im eigenen Land bleiben.
1: Jetzt gibt es ja aber auch Menschen, die sagen, Moment mal, Sonntag ist ein besonderer Tag, an dem Ruhe, Familie und Erholung im Mittelpunkt stehen. Wie lässt sich das denn einordnen?
2: Der Sonntag hat in Deutschland auch einen christlich geprägten Hintergrund und wurde traditionell als Tag der Ruhe und des Gottesdienstes verstanden. Für viele bedeutet ein entspannter Sonntag deshalb, dass keine Geschäfte geöffnet sind, man seinen Konsum runterfährt und man gemeinsame Zeit mit der Familie verbringt. Außerdem würde eine Sonntagsöffnung auch Veränderungen für Beschäftigte im Einzelhandel bedeuten. Das sehen Gewerkschaften kritisch, auch wenn sie nicht unbedingt mehr arbeiten müssten. Ihre Arbeitszeiten könnten sich aber verschieben.
1: Beim Thema Sonntagsshopping geht es also nicht nur um offene Geschäfte und zusätzlichen Umsatz. Es geht eben auch darum, wie wir unseren Alltag überhaupt haben möchten und welchen Stellenwert ein gemeinsamer Ruhetag hat. Während die einen ja mehr Flexibilität und auch weniger Stress sehen, möchten andere den Sonntag als besonderen freien Tag auch eben schützen. Die Diskussionen darüber werden uns daher wohl auch in Zukunft begleiten. Ansonsten, wie gesagt, einfach rüberfahren, wenn ihr am Sonntag noch etwas braucht.

8 Minuten vor 11:30, ihr seid bei US Radio der Tag und das hier, das wusste ich ja wirklich selber gar nicht. Angela Merkel heißt gar nicht Angela Merkel, ihr richtiger Name ist Angela Dorothea Merkel. Warum sprechen wir jetzt über Frau Merkel? Weil sie tatsächlich heute Geburtstag hat. Sie ist heute 72 Jahre alt geworden. Von Beruf ist sie ja Physikerin, hat ja auch einen Doktortitel. Das hat natürlich auch einen Grund, warum sie unbedingt Physikerin werden wollte. In der DDR wurden Wahrheiten ja oft politisch gedreht, sage ich mal. Merkel wollte deshalb was mit Naturwissenschaften machen, denn egal welches politische System, bei Mathe und Physik gilt immer 1 plus 1 gleich 2. Also Angela Merkel, eine sehr wichtige Frau der jüngeren deutschen Geschichte. Heute wurde sie 72 Jahre alt.

Schönen Freitag, hier ist OS Radio mit einer Verkehrsmeldung für die A1 Bremen Richtung Osnabrück zwischen Holdorf und Neunkirchenförden. Hier liegt ein Plastikteil auf der Fahrbahn, fahrt dort bitte vorsichtig. A1 Richtung Osnabrück zwischen Holdorf und Neunkirchenförden liegt ein Plastikteil auf der Fahrbahn.

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1: Mit Jan Molitor. Prozess um mutmaßlichen Photovoltaikbetrug startet vor dem Landgericht Osnabrück. Und Klimaoase in Osnabrück ist defekt. Vor dem Landgericht Osnabrück beginnt heute der Prozess gegen einen Mann, dem gewerbsmäßiger Betrug und weitere Straftaten vorgeworfen werden. Nach Angaben des Gerichts soll der Angeklagte als Geschäftsführer einer Firma für Dach- und Photovoltaikanlagen hohe Vorauszahlungen von Kunden kassiert haben, ohne die vereinbarten Arbeiten auszuführen. Der entstandene Schaden soll rund 600.000 Euro betragen. Außerdem geht es unter anderem um den Vorwurf der Insolvenzverschleppung, räuberischen Erpressung und Körperverletzung. Der Mann sitzt derzeit in Untersuchungshaft. Für den Prozess sind insgesamt 18 Verhandlungstage bis Ende Oktober angesetzt. Die Klimaoase in der Innenstadt in Osnabrück ist defekt. Nach Angaben der Stadt gegenüber der Neuen Osnabrücker Zeitung gibt es ein Problem mit der Wasserzuleitung. Deshalb bleiben die Sprühdüsen der erst im Juni eröffneten Anlage vorerst trocken. An der Störung soll bereits gearbeitet werden. Sitzgelegenheiten und die Bepflanzung der Klimaoase können aber weiterhin genutzt werden. Ab wann die Klimaoase wieder voll funktionsfähig ist, ist derzeit noch unklar. Die Klimaoase ist Anfang Juni eröffnet worden. Für den Bau hat die Stadt Osnabrück rund 60.000 Euro investiert. Der Bücherbus der Stadtbibliothek Osnabrück bekommt eine neue Haltestelle. Nach der Sommerschließzeit fährt die mobile Bibliothek ab dem 18. August alle drei Wochen dienstags auch den Stadtteil Dodesheide an. Zwischen 16 und 18 Uhr können dort Bücher, Hörbücher, Zeitschriften, Spiele und viele weitere Medien ausgeliehen werden. Mit dem zusätzlichen Halt möchte die Stadtbibliothek ihr Angebot noch besser erreichbar machen. Der Bücherbus ist regelmäßig in den Osnabrücker Stadtteilen unterwegs und besucht außerdem regelmäßig Schulen und Kindertageseinrichtungen. Nach mehreren Ladendiebstählen in Bramsche und Osnabrück ist ein Mann verurteilt worden. Nach Angaben der Polizei hatte er am Mittwochnachmittag in einem Einkaufsladen in Bramsche unter anderem Kaffee, Chips und Süßigkeiten gestohlen. Unter den gestohlenen Süßigkeiten waren unter anderem 90 Packungen eines Schokoriegels. Kurz nach der Tat wurde der Mann in der Nähe festgenommen. In seinem Auto fanden die Beamten weiteres Diebesgut, das einem Diebstahl aus einem Supermarkt in Osnabrück zugeordnet werden konnte. Nach einer Nacht in Polizeigewahrsam verurteilte das Amtsgericht Osnabrück den Mann im beschleunigten Verfahren zu einer Geldstrafe von

0: 60 Tagessätzen à 10 Euro.
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2: Ein paar ganz wenige Wolken sind da, aber ansonsten super viel Sonne und auch warme Temperaturen. Die Höchstwerte liegen heute bei 27 Grad am Nachmittag. Die haben wir auch jetzt gerade in Stadt und Landkreis Osnabrück schon fast erreicht. Aber am Abend, da wird es auf jeden Fall etwas grauer über unseren Köpfen. Könnte sein, dass es heute Abend sogar noch einen kleinen Regenschauer gibt. Wenn ihr morgen dann aufwacht, dann nicht erschrecken und nicht wundern, es wird deutlich kühler. 21 Grad am Samstag und auch Sonntag dann nur Höchstwerte von hier und da 20 Grad. Dazu auch noch viele Wolken und auch vereinzelte Schauer sind am Wochenende möglich. Es wird also etwas kühler und deutlich bewölkter die nächsten Tage.
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2: Vorsicht A1, Bremen Richtung Osnabrück zwischen Holdorf und Neunkirchenförden. Hier liegt ein Plastikteil auf der Fahrbahn, fahrt dort bitte vorsichtig. In Georgsmarienhütte ist heute die Auf- und Abfahrt der Klöcknerstraße gesperrt. Betroffen sind hier die Auf- und Abfahrten zur Malberger Straße bzw. der Hindenburgstraße. Einen Blitzer haben wir im Nordkreis, in Quakenbrück in der Bahnhofstraße wird geblitzt und die mobilen Blitzer, die uns der Landkreis geschickt hat, stehen heute noch in und um Alfhausen. Wenn ihr aber sagt, das war noch nicht alles, Senak, du hast was übersehen, dann ruft uns an, eure Blitzer und Verkehrsmeldungen gerne durchgeben. 0541 750 400 oder eine WhatsApp schicken, dann bitte an die 0157 88 533 187. Alles von OS Radio, Lokalnachrichten, unsere Nummern und auch die Beiträge könnt ihr nachlesen. Dafür müsst ihr auf osradio.de gehen. Ich wünsche euch eine gute und sichere Fahrt.
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2: 11:55 haben wir es jetzt. Gleich kommt ein OS Radio Veranstaltungstipp. Da wird's tierisch. Den gibt's dann nach Sido und Sunrise Avenue.

0: Als ich diese Pressemitteilung gelesen habe, dachte ich erst, das wäre ein Scherz. Aber im Zoo Osnabrück gibt es tatsächlich gerade Dinos.
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0: Und zwar im Dinoversum. Das ist eine Ausstellung mit lebensgroßen Dino-Figuren. An dieser Stelle schöne Grüße nach Bad Essen. Wer bei seinem Zoobesuch noch mehr über diese Urzeitgiganten erfahren möchte, der ist auf jeden Fall bei einer 60-minütigen Führung durch das Dinoversum genau richtig. Jetzt in den Ferien gibt es die sogar regelmäßig und die nächste ist heute von 14 bis 15 Uhr. Für die ganz spontanen und kurzentschlossenen unter euch ist ein schönes Familienferienprogramm. Die Führungen sind nämlich nicht nur für kleine, sondern eben auch für große Dino-Fans gemacht. Die nächste Führung nach der am heutigen Nachmittag ist dann morgen ab 11 Uhr. Wie gesagt, für Kurzentschlossene aber schon heute 14 Uhr. Anmeldungen für die Führung durch das Dinoversum gibt es auf der Homepage des Zoos.

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Auf dem Campus-Festival in Osnabrück sollte eigentlich die Gruppe Tiefbasskommando auftreten, aber daraus wird nichts, denn die Organisatoren des Campus-Festivals haben Tiefbasskommando vom Line-Up gestrichen. Hintergründe sind schwere Vorwürfe gegen einen der Rapper der Gruppe. Er soll sich Frauen gegenüber falsch verhalten haben. Gleich gibt's noch mehr Meldungen, aber nicht aus der Region Osnabrück, sondern aus Deutschland und der Welt. Die US-Radio-Nachrichten hört ihr hier gleich in 7 Minuten um Punkt 12. We'll be right back.

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1: Ich bin Thomas Bleskin. Schwere Unwetter haben in Baden-Württemberg und weiteren Teilen Deutschlands zahlreiche Feuerwehreinsätze ausgelöst. In Karlsruhe wurde nach Polizeiangaben ein Mensch von einem umstürzenden Baum getötet.
2: Umgestürzte Bäume, vollgelaufene Keller und beschädigte Autos. Das Unwetter hat die Einsatzkräfte die ganze Nacht auf Trab gehalten. Allein in Karlsruhe gab es mehr als 250 Einsätze. Auch in anderen Teilen Baden-Württembergs mussten Feuerwehren und THW immer wieder ausrücken. Blitze sind eingeschlagen, Dächer wurden abgedeckt. Und das war wohl erst der Anfang, sagt der Deutsche Wetterdienst. Im Laufe des Tages wird es in vielen Regionen demnach wieder sehr ungemütlich. Zoe Tassovali, Redaktion.
1: Deutschland und Frankreich bauen ihre Zusammenarbeit bei der nuklearen Abschreckung aus. Bundeskanzler Merz und Präsident Macron beschlossen die erstmalige Beteiligung Deutschlands an einer französischen Nuklearübung. Die Kooperation soll nach Angaben beider Länder die nukleare Abschreckung der NATO ergänzen und stärken.
3: Wirklich gut lief es zuletzt nicht. Ein gemeinsames Kampfjet-Projekt ist krachend gescheitert. Aber beide Seiten wollen nun in anderen Bereichen zusammenarbeiten. Auch über Frankreichs Atomwaffen reden, die Deutschland schützen könnten. Erst auf einem Militärflugplatz, dann auf einem Schloss. Harmonie demonstrieren ist angesagt. Möglichst viel auf den Weg bringen. Denn bei den kommenden Wahlen in Frankreich tritt Macron nicht mehr an. Claudia Wächter, Nachrichtenredaktion.
1: Vor der schleswig-holsteinischen Ostseeküste ist möglicherweise erneut ein Buckelwal unterwegs. Die Sichtungen stammen aus dem Bereich vor Heiligenhafen. Nach Angaben des Deutschen Meeresmuseums reicht die Qualität der Fotos und Videos zwar nicht für eine eindeutige Bestimmung aus, Größe und Erscheinungsbild würden aber für einen Buckelwal sprechen. Vor der dänischen Ostseeküste war in den vergangenen Wochen immer wieder ein offenbar krankes Tier beobachtet worden. Das Interesse der Menschen in Deutschland an Mode ist einer Studie zufolge deutlich gesunken. Nach einer Umfrage des Instituts InnoFact im Auftrag des Verbands German Fashion informieren sich inzwischen 40% nicht aktiv über Kleidung, deutlich mehr als noch 2022. Zugleich verliert Nachhaltigkeit beim Modekauf an Bedeutung. Am wichtigsten bleiben für Verbraucher eine gute Passform, Komfort, Qualität und ein gutes Preis-Leistungs-Verhältnis.
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4: Heute ganz viel Sonne und auch blauer Himmel, zumindest bis zum Abend. Da zieht es ein kleines bisschen zu. Gegen 20 Uhr könnte es dann in und um Osnabrück herum auch mal einen kurzen Regenschauer geben. Die Höchstwerte liegen heute bei 27 Grad. Es ist also auch heute wieder ziemlich, ziemlich warm. Heute Nacht aber, da kommt deutlich kühlere Luft zu uns in die Region, sodass wir dann morgen bei vielen Wolken, aber trocken, nur so 21 Grad bekommen. Sonntag dann vormittags vielleicht mal ein kurzer Schauer und teilweise nicht mal über 20 Grad. Es wird, wie gesagt, also in den nächsten Tagen deutlich frischer. Aktuell aber noch warm. Hier in Osnabrück sind 26 Grad. Bei euch in Bissendorf, Georgsmeinhütte und Bohmte kommen wir auch auf 26 Grad.
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4: Wir haben eine ungesicherte Unfallstelle auf der B68 Kloppenburg Richtung Osnabrück zwischen Bersenbrück und dem Abzweig nach Wehbergen. Hier ist eine ungesicherte Unfallstelle, außerdem auch Reifenteile auf der Fahrbahn. Fahrt hier bitte ganz vorsichtig. Dann in Georgsmarienhütte ist heute die Auf- und Abfahrt der Klöcknerstraße gesperrt. Betroffen ist hier der Bereich an der Malberger Straße bzw. der Hindenburgstraße. Und einen Blitzer haben wir. In Quakenbrück in der Bahnhofstraße wird geblitzt. Die mobilen Blitzer des Landkreises, die gibt's auch noch. Die stehen heute in und um Alfhausen. Wenn ihr noch was habt, Blitzer oder Gefahrenmeldung, dann ruft uns an 0541 750 400 oder schickt eure Blitzer und Verkehrsmeldung an die 0157 88 533 187. Das ist unsere WhatsApp-Nummer. Wenn das jetzt zu schnell ging, keine Sorge, ihr könnt alles von OS Radio nachlesen. Dafür müsst ihr auf osradio.de gehen. Ich wünsche euch eine gute und sichere Fahrt.
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4: 12:04 haben wir es jetzt und gleich gehen wir in die Mongolei. Also ziemlich weit weg, aber keine Sorge, nur thematisch gehen wir in die Mongolei. Letztes Wochenende, da gab es nämlich einen Mongolei-Treff hier in der Region mit Austauschschülerinnen und Schülern aus der Mongolei. Wie es überhaupt dazu kam und wie dieses Treffen war, das besprechen wir gleich. Ich bin Hina Gramm, ich wünsche euch einen schönen Freitag, kommt gut ins Wochenende. 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
1: Ein Schüleraustausch, der geht ja oft nach Frankreich oder vielleicht auch Italien, aber in die Mongolei. Ja, richtig gehört. Am vergangenen Wochenende waren einige Schülerinnen und Schüler und Studierende aus der Mongolei hier zu Gast. Möglich gemacht hat das Arjona Durenbat Schmidt. Sie lebt in Hollage, stammt aus der Westmongolei und hat vor 2 Jahren einen Austausch zwischen ihrer alten Heimat und ihrer jetzigen Heimat, dem Osnabrücker Land, ins Leben gerufen. Außerdem organisiert sie in der Universitätsstadt Khoft Deutschunterricht für Jugendliche. Hofft liegt nämlich in der Mongolei. Sie hat das Treffen organisiert im Jugendbildungszentrum Hollager Mühle. Anlass war das mongolische Nationalfest Nadam, das in der Mongolei mehrere Tage lang mit super viel Sport gefeiert wird. In Hollage gehörten unter anderem der Bau einer Jurte, dem traditionellen runden Nomadenzelt, zum Programm.
2: Heute wollen wir unsere Jurte bauen und dann wollen wir drinnen diese mongolische Essen essen und dann zählen wir über den Nadamfest ein bisschen und vielleicht ein paar Jungs kann vielleicht ein bisschen ringen und dann habe ich mir gedacht, die Schüler können für ihre deutsche Familie vielleicht deren Namen auf Altmongolisch schreiben.
1: Ihr habt es gerade gehört, Arjona Durenbat Schmidt sprach vom Ringen. Das ist in der Mongolei ein wichtiger Teil der Alltagskultur und wenn es um traditionelles Essen am Nadam-Fest geht, dann gehören frittierte Teigtaschen mit einer speziellen Fleischfüllung auf jeden Fall dazu. Für die jungen Gäste aus der Mongolei sollte das Treffen Gelegenheit sein, ihren deutschen Gastfamilien die Kultur ihres Heimatlandes ein bisschen näher zu bringen. Erstmal allerdings sei sich aber in ihrer neuen Umgebung hier bei uns gewöhnen müssen, zum Beispiel bei der Familie von Ulrich Nägler aus Lotte.
3: Das ist erstmal so eine Umstellung, vor allem für den Gastschüler, der ja die deutsche Kultur, die deutsche Wohnsituation so nicht kennt und kommt jetzt aus einer Stadtwohnung in Ulaanbaatar, ein Einfamilienhaus so bei Osnabrück und ist die ersten Tage jetzt sehr müde gewesen, liegt wahrscheinlich auch am Jetlag, also hat viel geschlafen, fand sonst alles interessant, hat sich viel umgeschaut, auch die Nachbarschaft angeschaut, ist mit dem Fahrrad gefahren und fand das so sehr interessant. Hat vor allem gesagt, dass er es verwundernd findet, dass viele Bäume in Deutschland stehen.
1: Das wiederum ist aus unserer Sicht nicht so wirklich verwunderlich, denn gerade da, wo die jungen Gäste herkommen, in der Westmongolei, ist es karg, Bäume sind da ziemlich selten. In vielerlei Hinsicht gab es also neue Erfahrungen für die jungen Mongolen, die durch ihren Aufenthalt natürlich auch ihre Deutschkenntnisse aufbessern wollten. Dazu haben sie noch ein bisschen Zeit, bis Anfang April ist die große Gruppe nämlich in der Region. Horusul ist eine von ihr und sie scheint sich auf die nächsten Monate auch ziemlich zu freuen.
4: Ich mag Deutschland. Deutschland ist sehr süß und die Menschen sind sehr nett. Es ist sehr grün.
1: Das hören wir gerne, danke. Was die deutschen Gasteltern und alle anderen Gastgeber an der Hollager Mühle besonders interessiert hat, war der Aufbau der Jurte, also dem Zelt, und was dahinter steckt. Das runde Zelt, ahme von der Form her den täglichen Lauf der Sonne nach, haben sie gelernt. Und wie es aussieht, das werden bei Stein und wohl noch mehr voneinander lernen können. Der Austausch zwischen der Mongolei und dem Osnabrücker Land soll nämlich auch im nächsten Jahr fortgesetzt werden, dank Arjona Durenbat Schmidt aus Hollage.

0: 7 Minuten vor 12:30, ihr seid bei US Radio der Tag. Gleich nimmt euch Jan Molitor mit nach Bohmte, denn die Gemeinde Bohmte hat nämlich als eine der ersten Kommunen hier in der Region festgelegt, wie die sogenannte Akzeptanzabgabe geregelt werden soll. Ich höre euch fragen, was zur Hölle ist denn eine Akzeptanzabgabe? Die Antworten gibt's gleich in 7 Minuten in den US Radio Lokalnachrichten.
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1: Mit Jan Molitor. Bumte legt Regeln für Akzeptanzabgabe fest und Prozess um mutmaßlichen Photovoltaikbetrug startet vor dem Landgericht Osnabrück. Die Gemeinde Bumte hat als eine der ersten Kommunen in der Region festgelegt, wie die sogenannte Akzeptanzabgabe aus Wind- und Photovoltaikanlagen verwendet werden soll. Das berichtet die Neue Osnabrücker Zeitung. Künftig sollen die Ortsräte bei der Auswahl und Priorisierung von Projekten verbindlich beteiligt werden. Die Akzeptanzabgabe wurde 2024 vom Land Niedersachsen eingeführt. Betreiber von Wind- und Freiflächen-Photovoltaikanlagen zahlen dabei 0,2 Cent pro erzeugte Kilowattstunde an die betroffene Kommune. Die Nachbargemeinden Bad Essen und Osterkappeln haben bislang noch keine eigenen Richtlinien beschlossen. Vor dem Landgericht Osnabrück beginnt heute der Prozess gegen einen Mann, dem gewerbsmäßiger Betrug und weitere Straftaten vorgeworfen werden. Nach Angaben des Gerichts soll der Angeklagte als Geschäftsführer einer Firma für Dach- und Photovoltaikanlagen hohe Vorauszahlungen von Kunden kassiert haben, ohne die vereinbarten Arbeiten auszuführen. Der entstandene Schaden soll rund 600.000 Euro betragen. Außerdem geht es unter anderem um den Vorwurf der Insolvenzverschleppung, räuberischen Erpressung und Körperverletzung. Der Mann sitzt derzeit in Untersuchungshaft. Für den Prozess sind insgesamt 18 Verhandlungstage bis Ende Oktober angesetzt. Für den VfL Osnabrück steht am Samstag das nächste Testspiel in der Saisonvorbereitung an. Die Lila-Weißen treffen auswärts auf Zweitligist Hannover 96. Anstoß der Partie ist um 14 Uhr. Das Freundschaftsspiel findet allerdings unter Ausschluss der Öffentlichkeit statt. Fans können die Begegnung also nicht vor Ort verfolgen. Beim Impfschutz von Kindern gibt es in Niedersachsen teils deutliche regionale Unterschiede. Das berichtet der NDR Niedersachsen unter Berufung auf das Landesgesundheitsamt. Landesweit liegt die Impfquote bei der Grundimmunisierung gegen Diphtherie, Tetanus und Keuchhusten bei 94%. Besonders hoch ist sie in den Landkreisen Grafschaft Bentheim und Peine mit jeweils rund 97%. Deutlich niedriger fällt sie dagegen im Landkreis Lüchow-Dannenberg aus. Experten sehen außerdem Nachholbedarf bei der HPV-Impfung gegen Gebärmutterhalskrebs. Als Gründe für stagnierende Impfquoten nennen sie unter anderem Impfskepsis und Falschinformationen.
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2: Ein paar Wolken sind gerade hier am Start, aber ansonsten haben wir ziemlich viel Sonne und auch sehr warme Temperaturen. Die Höchstwerte liegen bei 27 Grad. Die haben wir in Stadt- und Landkreis Osnabrück mittlerweile eigentlich auch schon fast erreicht. Aber wir müssen über den Abend sprechen. Da wird es ein bisschen grauer über unseren Köpfen. Es könnte sein, dass es dann heute Abend sogar noch Regen gibt. Wenn ihr morgen dann aufwacht, am Wochenende, dann nicht wundern. Es wird deutlich kühler und das die nächsten Tage, die nächste Woche auf jeden Fall. Morgen 21 Grad am Samstag, am Sonntag sogar hier und da auch nur Höchstwerte von 20 Grad. Dazu viele Wolken, am Sonntag auch vereinzelte Schauer. Also es wird auf jeden Fall kühler, am Wochenende gelegentlich auch ein bisschen ungemütlicher.
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0: Nun fahren wir auf der B68 Kloppenburg in Richtung Osnabrück. Zwischen Bersenbrück und dem Abzweig nach Webergen hier hat es einen Unfall gegeben. Könnte sein, dass es da Behinderungen gibt. Dann die A33 Osnabrück Richtung Bielefeld. Ab dem Kreuz Osnabrück Süd haben wir 3 Kilometer stockenden Verkehr. Kostet euch aber nur so 10 Minuten mehr. In Georgsmarienhütte ist heute die Auf- und Abfahrt der Klöcknerstraße gesperrt. Betrifft hier also die Auf- und Abfahrt zur Malberger Straße bzw. zur Hindenburgstraße. Und in Quakenbrück wird geblitzt in der Bahnhofstraße. Und apropos Blitzer, die Blitzer des Landkreises, die stehen heute noch in und um Alfhausen am Alfsee. Wenn ihr noch was habt, Blitzer oder Gefahrenmeldungen, dann ruft uns an 0541 750 400 oder schickt eure Blitzer und Gefahrenmeldungen per WhatsApp an die 0157 88 533 187. Alle Nummern und auch die Lokalnachrichten könnt ihr jederzeit nachlesen und zwar auf osradio.de.
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0: 5 Minuten nach 12:30, vielleicht ist eure Mittagspause ja schon vorbei, aber wir gehen jetzt mal in die USA. Während da ja die WM am Sonntag zu Ende geht, beginnt in den USA auch so langsam wieder Wahlkampf, denn die sogenannten Midterms stehen an. Das sind Zwischenwahlen, die genau zwischen 2 Präsidentschaftswahlen immer ausgerichtet werden, also quasi Halbzeit bei der Amtszeit von Donald Trump. Und apropos Trump, Donald Trump hat deshalb eine Rede an die Nation gehalten. Was da so gesagt wurde, das besprechen wir gleich. Mein Name ist Tinak, ich wünsche euch einen schönen Freitag. Hier ist jetzt Whitney Houston. Hi!

0: Der US-Präsident Donald Trump hat in der Nacht eine Rede an die Nation gehalten. Er hat die Gelegenheit genutzt, um erneut große Zweifel am Wahlsystem der USA anzumelden und das wenige Monate vor den anstehenden Zwischenwahlen in den USA. Darüber spreche ich jetzt mit unserer USA-Korrespondentin Tina Eck. Sie ist ja in den USA. Tina, Trump sagt also, das Wahlsystem ist kaputt. Was sind denn überhaupt seine Gründe?
1: Trump sprach von Geheimdienstinformationen, die er bislang auch nicht kannte, wonach China seit Jahren die US-Wahlen manipuliert und Daten stiehlt, unter anderem, um zu verhindern, dass er Präsident wird. Seine Niederlage von 2020 gesteht er ja bis heute nicht ein, die liegt ihm immer noch bitter im Magen. Trump schimpfte über Wahlbetrug durch Briefwahl und Wahlmaschinen und zu viele illegal wählende Ausländer. Es scheint mit dieser Rede deutlich zu werden, dass die im Herbst anstehenden Zwischenwahlen ihm nun doch irgendwie Sorgen machen. Und deswegen wohl will er Zweifel am Wahlsystem ordentlich befeuern.
0: Das waren jetzt eher innenpolitische Themen, die Trump sich da auch mehr oder weniger selbst geschaffen hat. Schauen wir aber mal ins Ausland. Die USA führen weiterhin Krieg mit dem Iran. Den hat Trump ja jetzt wohl gar nicht erwähnt.
1: Kaum was. Den Iran-Krieg erwähnte er nur mit einem Satz, obwohl die USA die Angriffe auf den Iran offenbar massiv verschärfen und nun auch Brücken und Flughäfen bombardiert haben. Auch die Golfstaaten lagen letzte Nacht erneut unter Beschuss aus dem Iran. Und die US-Bürger hier sorgen sich über den Krieg, über Benzinpreise, über die Inflation. Aber Trump redet vom korrupten Wahlsystem. Über die Ukraine sprach er gar nicht. Er lobte nur ein paar seiner Verdienste, Wirtschaft, Wall Street und zurückgehende Kriminalität.
0: So viel zur Politik. In den letzten Wochen haben wir, wenn es um die USA geht, natürlich viel auch über Fußball geredet. Das ist ja aber dann am Sonntagabend vorbei, wenn das Finale dann gespielt ist. Wird er denn überhaupt da sein? Ich kann mir vorstellen, er wird die große Bühne nutzen und beim WM-Finale am Sonntag in East Rutherford auch dabei sein.
1: Fußball. Damit hat Trump offensichtlich tatsächlich sehr wenig am Hut, zumal die USA nun auch lange raus sind, trotz seines Eingreifens bei der FIFA. Er hat allerdings versprochen, beim Finale am Sonntag dabei zu sein und den Pokal zu überreichen. Das Weiße Haus hat auch bestätigt, dass er das tun wird. Auch FIFA-Präsident Infantino, ein Kumpel von Trump, wird dabei sein. Die Begegnung von Argentinien und Spanien findet auch im MetLife Stadion in New Jersey statt, also ganz in der Nähe von Trumps Heimat, New York.
0: Ja, wenn Gianni Infantino nicht dabei wäre, das wäre in der Tat seltsam. Ich bin mal gespannt, ob Donald Trump sich dann da auch schicken lässt. In New Jersey scheint er ja nicht ganz so beliebt zu sein. Das ist zumindest meine Einschätzung. Die Einschätzung zur Rede an die Nation von Donald Trump, die habt ihr jetzt gerade von Tina Eck gehört. Vielen Dank.
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0: Viertel vor eins, hier ist jetzt Adel Tawil und seine Lieder, die ihn geprägt haben.

0: Wenn ihr gerne Serien oder Filme bei Netflix schaut, dann solltet ihr mal wirklich ganz genau hingucken, was da eigentlich auf eurem Bildschirm läuft. Netflix soll nämlich KI in hunderten Produktionen mittlerweile eingesetzt haben. Bedeutet, vielleicht war eure Lieblings-Sitcom ja doch eine Zeichentrickserie. Mehr zu dieser Meldung und weitere Nachrichten aus Deutschland und der Welt gibt's gleich in 7 Minuten in den US-Radio-Nachrichten.
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1: Ich bin Thomas Bleskin. Schwere Unwetter haben in Baden-Württemberg und weiteren Teilen Deutschlands zahlreiche Feuerwehreinsätze ausgelöst. In Karlsruhe wurde nach Polizeiangaben ein Mensch von einem umstürzenden Baum getötet.
2: Umgestürzte Bäume, vollgelaufene Keller und beschädigte Autos. Das Unwetter hat die Einsatzkräfte die ganze Nacht auf Trab gehalten. Allein in Karlsruhe gab es mehr als 250 Einsätze. Auch in anderen Teilen Baden-Württembergs mussten Feuerwehren und THW immer wieder ausrücken. Blitze sind eingeschlagen, Dächer wurden abgedeckt. Und das war wohl erst der Anfang, sagt der Deutsche Wetterdienst. Im Laufe des Tages wird es in vielen Regionen demnach wieder sehr ungemütlich. Zoe Tassovali, Redaktion.
1: US-Präsident Donald Trump hat wenige Monate vor den Zwischenwahlen zum Kongress erneut Zweifel an der Verlässlichkeit des amerikanischen Wahlsystems geschürt. In einer Fernsehansprache behauptete er, China habe seit 2020 in großem Stil Wahldaten gestohlen und Journalisten für kritische Berichte bezahlt. Belege aus Geheimdienstinformationen sollen demnach veröffentlicht werden. DGB-Chefin Jasmin Fahimi erwartet zunehmende Arbeitsausfälle durch Extremtemperaturen. Sie fordert deshalb ein neues Hitzeausfallgeld.
3: Mittlerweile klagt jeder Dritte über Hitzestress im Job, gerade bei schwerer körperlicher Arbeit und wenn Zeitdruck besteht. Pflegekräfte, Paketzusteller und Einsatzkräfte hätten es bei hohen Temperaturen oft sehr schwer, so Fahimi. Jeder Hitzetag kostet die Wirtschaft 431 Millionen Euro. Da könne man es sich nicht mehr leisten, untätig zu sein. Nötig sei mehr Hitzeschutz. Gleichzeitig könnten die Firmen auch anderweitig vorsorgen, so die DGB-Chefin, durch Verschattung und bereitgestellte Getränke oder auch indem kurzfristig die Kleiderordnung gelockert wird. Tanja Wagner, Nachrichtenredaktion.
1: Netflix hat in diesem Jahr nach eigenen Angaben bei rund 300 Produktionen künstliche Intelligenz eingesetzt. Co-Chef Sarandos sagte, damit würden unter anderem Menschenmengen oder historische Schlachtszenen erzeugt, die sonst oft aus Zeit- oder Kostengründen nicht realisiert würden. KI sei dabei lediglich ein Werkzeug für Filmschaffende. Trotz steigender Umsätze und Gewinne geriet die Netflix-Aktie nach Vorlage der Quartalszahlen unter Druck.
0: Das Wetter bei uns in der Region.
4: Das ist immer noch gut. Ganz viel Sonne und blauer Himmel aktuell über unseren Köpfen. Bis zum Abend aber, da zieht es dann zu. Gegen 20 Uhr könnte es in und um Osnabrück auch mal kurz Regen geben. Die Höchstwerte, die liegen heute bei 27 Grad. Es ist also heute auch wieder ziemlich, ziemlich warm. Aber heute Nacht, da wird es dann kühler. Da kühlt es ab. Morgen ist es dann sehr bewölkt, aber wahrscheinlich trocken. Allerdings das dann nur bei 21 Grad am Samstag und Sonntag. Dann vormittags mal ein kurzer Schauer, teilweise nicht mal über 20 Grad am Sonntag. Wie gesagt, es wird deutlich kühler. Ihr solltet die warmen Tage, wenn ihr Fan vom warmen Wetter seid, auf jeden Fall noch genießen. Aktuell messen wir hier in Osnabrück 26 Grad. Bei euch in Wallenhorst, Osterkappeln und im Südkreis in Bad Laar kommen wir auch auf 26 Grad.
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4: Es hat einen Unfall gegeben auf der B68 Kloppenburg Richtung Osnabrück zwischen Bersenbrück und dem Abzweig nach Weberken. Da hat's gekracht. Dann in Georgsmarienhütte, da ist heute die Auf- und Abfahrt der Klöcknerstraße gesperrt. Betroffen ist die Auf- und Abfahrt zur Malberger Straße und der Hindenburgstraße. Einen Blitzer haben wir in Quakenbrück, in der Bahnhofstraße wird geblitzt und noch zwei weitere in Osnabrück. Einmal Stadtteil Gartlage, in der Liebigstraße, also am Skaterplatz wird geblitzt und in Osnabrück-Schinkel in der Mindener Straße steht ein Blitzer. Die Blitzer des Landkreises, die uns zugeschickt wurden, stehen heute in und um Alfhausen. Eure Blitzer- und Gefahrenmeldungen, wenn ihr welche habt, ruft uns an. Immer an die 0541 750 400 oder einfach per WhatsApp schicken, dann bitte an die 0157 88 533 187. Alle Nummern und viel mehr von OS Radio gibt es natürlich auch im Netz auf osradio.de.
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4: Kurz nach eins ist es jetzt. Gleich reden wir über das Wochenende, aber eigentlich nicht ich, sondern Werner in seinem Cocktail. Den gibt's gleich nach Sabrina Carpenter und einem Espresso. Das ist doch gut, oder? Erst ein Espresso, dann Cocktail.

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1: Und der kommt jetzt mit Tipps fürs nicht mehr ganz so warme Wochenende.
2: So, da sind wir wieder. Ja, was haben wir am Wochenende? Wir haben am Freitag, damit fangen wir mal an, ja, mal tanzen, warum nicht? Ich war neulich auf der Gabro Lounge, habe ich mal kurz reingeguckt. Dachterrasse, ist ja super gebaut zwischen Blue Note und dem Gabro. Sozusagen die Motown Party als Sommervariante. Ja, da haben wir jetzt am Freitag, ist da wieder eine Version ab 21 Uhr mit DJ Honest John und da kann man mal hingehen. Also, erster Tipp, die Gabro Lounge am Freitag zwischen Blue Note und Gabro auf der Cinema Arthouse Dachterrasse. Die Lagerhalle steht kurz vor der Sommerpause, ist nochmal Street Beats am Freitag mit Corner Cronin and Band, australischer Folkrock. Biergarten 20 Uhr, der Hut geht rum. Am Samstag haben wir zum Beispiel Open Hof, nochmal in der dann wenig später in die Sommerpause sich verabschiedenden Lagerhalle. Und zwar das Ronja Malzahn Duo. Kann man wirklich mal gut hingehen. Da geht auch wieder der Hut rum, 20 Uhr. Die haben die ganze Welt gesehen mit Cello, Ukulele, Vocoder, Synths und Bass, vielschichtige Klangbilder, treten jetzt aber als Duo auf. Also sehr interessante Reise um die Welt mit Ronja Malzahn. Jo, was haben wir denn noch? Am Freitag hier die Sommerarena, die natürlich ein bisschen drunter zu leiden hatte, dass Deutschland so früh sich vom Acker gemacht hat. Da ist am Freitag die 90er und Nuller Jahre Party. Da wird, glaube ich, die Arena noch mal voll sein. Wir brauchen jetzt eigentlich noch mal Musik. Ich habe eine gute Scheibe entdeckt. Jack White kommt gleich auch ein bisschen Fußballstimmung im Prinzip. Große Hit war ja Seven Nation Army mit den White Stripes. Da war ja der Kopf dieses Duos von 97 bis 2011. Starke Band, hat jetzt aber auch wunderbare Soloalben gemacht. Und wir spielen mal God and the Broken Ribs von seinem neuen Album Frozen Charlotte. Da erinnert mich so ein bisschen an Whole Lotta Love, der Song. Aber ist geil. Also richtig Garagenrock vom Feinsten. Jack White, also ist gerade aktuell mein Lieblingssong.

So Leute, Jack White, hä, war doch nicht schlecht, kann man mal machen. Ja. Was haben wir denn sonst noch? In der Sommerarena geht es weiter. Fire Squad mit Johnny Strange und Don Carly von Calcha Candela. Das ist wirklich ein toller Act aus Berlin. Am Samstag, das ist dann nochmal eine Riesenparty. Und ja, am Sonntag geht es richtig schlagermäßig etc. mit Mike Leon Grosch. Und hinterher wird natürlich auch das Finale gezeigt. Ne? Also 16 Uhr am Nachmittag schon. Volle Mucke, auch zur Mühle im Nettetal. Und die anderen Public Viewing Stationen sind alle am Netz und das Finale muss man schauen. Oder auch mal besinnlich auf den Hasefriedhof am Sonntag. Und zwar 16 Uhr, besonderes Sommerkonzert. Und zwar ist Rema da. Rema ist die Tochter der Künstlerin und Fotografin Polly Eltes und des Musikers Marius Müller-Westernhahn. Ja, sie macht da folkige Sachen. Sie vermittelt zwischen Leben und Tod. Aber Rema ist, glaube ich, gut. Ganz spezieller Tipp noch, das Hasehafen-Konzert mit Nicola Müller. Wo? Frische Brise am Piesberg, Leute. Der Treffpunkt wird auf www.piesberger-gesellschaftshaus.de bekannt gegeben. 16 Uhr, auch am Sonntag. So, haben wir sonst noch was? Wir blicken mal über den Samstag schon hinaus. Wir haben am Montag die Blue Monday Jam. Bütchen am Westerberg ist ja gerade auch wieder so ein bisschen in aller Munde. Bütchen geht man gerne wieder hin. 19 Uhr, Kai Strauß, Tommy Schneller, Jimmy Reiter, Chris Randenberg, Udo Hartmann und so weiter und so fort. Kompletten Erlöse des Bütchens während der Veranstaltung werden an die Osnabrücker Tageswohnung für wohnungslose Menschen weitergeleitet. Leute, geht am Montag zum Bütchen. Jetzt habe ich genug gelabert, mich um Kopf und Kragen gelabert. Ich würde sagen, die Kircheneintritte werden in diesem Jahr mal wieder steigen, denn wir haben ja einen neuen Messias in Deutschland, Jürgen Klopp. Wir spielen von Depeche Mode Personal Jesus für Jürgen Klopp und bessere Zeiten im deutschen Fußball. Ich sage tschüss und bis nächste Woche. Bleibt solide. Tschüss.

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7 Minuten vor 13:30, ihr seid bei US Radio Der Tag. Gleich nehmt euch Jan Molitor mit nach Bohmte, nämlich in den US Radio Lokalnachrichten. Die gibt es dann gleich um 13:30 und danach reden wir noch ein bisschen über den VfL Osnabrück, denn Carla Wefel macht sich bereit. Da geht es um die Saisonvorbereitung des VfL. Das ist dann gleich Thema nach den Lokalnachrichten um 13:30.

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1: Mit Jan Molitor. Bumte legt Regeln für Akzeptanzabgabe fest und Prozess um mutmaßlichen Photovoltaikbetrug startet vor dem Landgericht Osnabrück. Die Gemeinde Bumte hat als eine der ersten Kommunen in der Region festgelegt, wie die sogenannte Akzeptanzabgabe aus Wind- und Photovoltaikanlagen verwendet werden soll. Das berichtet die Neue Osnabrücker Zeitung. Künftig sollen die Ortsräte bei der Auswahl und Priorisierung von Projekten verbindlich beteiligt werden. Die Akzeptanzabgabe wurde 2024 vom Land Niedersachsen eingeführt. Betreiber von Wind- und Freiflächen-Photovoltaikanlagen zahlen dabei 0,2 Cent pro erzeugte Kilowattstunde an die betroffene Kommune. Die Nachbargemeinden Bad Essen und Osterkappeln haben bislang noch keine eigenen Richtlinien beschlossen. Vor dem Landgericht Osnabrück beginnt heute der Prozess gegen einen Mann, dem gewerbsmäßiger Betrug und weitere Straftaten vorgeworfen werden. Nach Angaben des Gerichts soll der Angeklagte als Geschäftsführer einer Firma für Dach- und Photovoltaikanlagen hohe Vorauszahlungen von Kunden kassiert haben, ohne die vereinbarten Arbeiten auszuführen. Der entstandene Schaden soll rund 600.000 Euro betragen. Außerdem geht es unter anderem um den Vorwurf der Insolvenzverschleppung, räuberischen Erpressung und Körperverletzung. Der Mann sitzt derzeit in Untersuchungshaft. Für den Prozess sind insgesamt 18 Verhandlungstage bis Ende Oktober angesetzt. Für den VfL Osnabrück steht am Samstag das nächste Testspiel in der Saisonvorbereitung an. Die Lila-Weißen treffen auswärts auf Zweitligist Hannover 96. Anstoß der Partie ist um 14 Uhr. Das Freundschaftsspiel findet allerdings unter Ausschluss der Öffentlichkeit statt. Fans können die Begegnung also nicht vor Ort verfolgen. Beim Impfschutz von Kindern gibt es in Niedersachsen teils deutliche regionale Unterschiede. Das berichtet der NDR Niedersachsen unter Berufung auf das Landesgesundheitsamt. Landesweit liegt die Impfquote bei der Grundimmunisierung gegen Diphtherie, Tetanus und Keuchhusten bei 94%. Besonders hoch ist sie in den Landkreisen Grafschaft Bentheim und Peine mit jeweils rund 97%. Deutlich niedriger fällt sie dagegen im Landkreis Lüchow-Dannenberg aus. Experten sehen außerdem Nachholbedarf bei der HPV-Impfung gegen Gebärmutterhalskrebs. Als Gründe für stagnierende Impfquoten nennen sie unter anderem Impfskepsis und Falschinformationen.
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2: Das ist mal wieder ziemlich warm. Die Höchstwerte liegen gerade bei 27 Grad. Die haben wir in Stadt und Landkreis Osnabrück auch schon erreicht. Aber am Abend, da wird es auf jeden Fall grau über unseren Köpfen. Deshalb könnte es auch sein, dass wir heute Abend gegen 19, 20 Uhr noch Regen bekommen. Morgen dann, bitte nicht erschrecken, da wird es auf jeden Fall kühler. Die Sommerwärme, die ist dann erstmal vorbei. 21 Grad am Samstag, 20 Grad am Sonntag, das sind die Höchstwerte, von denen ich hier gerade spreche. Dazu auch einige Wolken am Wochenende, auch vereinzelte Schauer, vor allem am Sonntag. Nächste Woche bleibt es bei diesen Temperaturen, auch da kriegen wir nur knapp über 20 Grad.
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2: A33 Richtung Bielefeld. Ab dem Kreuz Osnabrück Süd haben wir 4 Kilometer stockenden Verkehr, kostet euch eine Viertelstunde mehr. Dann die Gegenrichtung A33 Richtung Osnabrück zwischen Hilta und dem Kreuz Süd, Kreuz Osnabrück Süd. Hier braucht ihr 10 Minuten mehr. Ein Hinweis aus Georgsmarienhütte, da ist heute die Auf- und Abfahrt der Klöcknerstraße gesperrt. Betroffen sind hier die Auf- und Abfahrten Malberger Straße bzw. Hindenburgstraße. Dann haben wir noch Blitzer. In Quakenbrück in der Bahnhofstraße wird geblitzt und zweimal hier in Osnabrück. Einmal in der Gartlage, in der Liebigstraße am Skaterplatz und Osnabrück-Schinkel in der Mindnerstraße steht ein Blitzer. Der Landkreis blitzt heute noch in und um Alf

0: Pausen. Und wenn ihr noch was habt, Blitzer oder Gefahrenmeldung, dann ruft uns an 0541 750 400 oder schickt eine WhatsApp an die 0157 88 533 187. Alle Nummern und noch viel mehr von uns gibt's natürlich auch im Netz unter osradio.de.
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0: Gleich kommt Kalla Wefel mit Kallas Einwurf. Daran geht's wie immer um den VfL Osnabrück, denn ihr habt's ja gehört, das Trainingslager ist vorbei. Es stehen Testspiele an. Mehr dazu dann gleich. Mein Name ist Tina Gramm. Ich wünsche euch einen schönen Freitag. Startet gut in das Wochenende mit OS Radio.

0: 13 Uhr und 42 Minuten. Jetzt kommt Kallas Einwurf. Darin geht es wie immer um den VfL. Zuerst aber einen Ausflug in die Welt der Sprache.
1: Herzlich willkommen zu Kallas Einwurf am Freitag. Ich beginne mit einer klitzekleinen Korrektur. Der VfL war im Trainingslager in Lienz. Gesprochen Lienz. Zwei Silben und nicht, wie ich es gesagt habe, Lienz. Zwei freundliche Hörer gleich haben mich darauf hingewiesen. Ich bedanke mich und verspreche, österreichische Ortsnamen künftig erst auszusprechen, nachdem ich sie einfach vollständig gelesen habe. Nun aber zum Sportlichen im Trainingslager. Also nach dem 0:0 in Melle vor dem Trainingslager kam es ja nun zu einem Vergleich mit dem tschechischen Erstligisten FK Jablonec. Und der VfL verlor 0:1. Also zwei Spiele in der Vorbereitung bislang. Kein eigenes Tor, aber noch habe ich ein Schweigegelübde abgelegt. Ich will nicht ungerecht sein. Die Abwehr stand nämlich ordentlich. Das ist ja beim VfL inzwischen weniger Taktik als vielmehr Weltanschauung. Man beobachtet erst einmal, was der Gegner vorhat, weiß er das dann selbst nicht. Also der Gegner, dann endet so ein Spiel eben 0:0. Timo Schulz ließ gegen Jablonec in beiden Halbzeiten völlig unterschiedliche Mannschaften auflaufen. Das ist natürlich clever, weil so weiß hinterher niemand genau, welche Elf eigentlich verloren hat. Mein Lieblingssatz des Trainingslagers stammt ebenfalls von Timo Schulz. Er rief Leon Opitz zu: Ich brauche mehr Paraguay von dir. Habt ihr gehört? Er brauche mehr Paraguay von ihm. Gemeint war natürlich, robuster, griffiger, unangenehmer, ekliger zu spielen. Paraguay hat Deutschland ja bei der WM aus dem Turnier geschmissen und dient nun offenbar als taktische Blaupause für den VfL. Schöner jedenfalls kann sich der Kreis des deutschen Fußball-Elends kaum schließen. Hiermit verkünde ich also das Saisonmotto: Gegen Heidenheim brauche ich mehr Paraguay, gegen Magdeburg auch und gegen Bayern München Pokal brauche ich sehr viel Paraguay. Etwas Uruguay noch dazu, eine Prise und vorsichtshalber ein mittelgroßes Andengebirge vor dem eigenen Strafraum. Also frei nach Che Guevara schaffen wir 2-3 viele Paraguays. Kommen wir mal zurück in die Realität. Immerhin hat der VfL kräftig eingekauft und ich zähle bislang 9 Zugänge. Jonathan Wending, Robin Meissner, ja, der ist nämlich ein Neuzugang, erkläre ich später warum. Joel Abu Hanna, Lukas Baunschein, Jonas Krumrei, Luca Reimund, Leonard Münst, Leon Opitz und Konrad Faber. 9 neue Spieler. Mir fehlen nur noch 2, dann kann ich eine komplette neue Mannschaft aufstellen und die alte Elf in Ruhe weiterspielen lassen. Nur der Meister ist gerade mal halb neu. Er war ja bereits ausgeliehen, schoss 13 Ligatore und wurde nun fest verpflichtet. Das ist die vorsichtige Osnabrücker Transfermethode. Ich teste einen Stürmer ein Jahr lang und stelle anschließend überrascht fest, oh, den können wir vielleicht gebrauchen. Krumrei und Opitz sind ausgeliehen. Sie wohnen beim VfL also sozusagen zur fußballerischen Untermiete. Konrad Faber hat bei seinem Einstand bereits griechischer Wein gesungen. Damit hat er musikalisch mehr Treffer gelandet als die gesamte Mannschaft in den beiden Testspielen. Trotzdem sind 9000 Dauerkarten verkauft. Mein Vertrauen als Fan ist also deutlich größer als die aktuelle Torausbeute. Im Juli kenne ich die Hälfte der Mannschaft nicht. Im August glaube ich an alle. Und im November erkläre ich ungefragt, wer niemals hätte verpflichtet werden dürfen. So und nicht anders funktioniert nämlich Fußballkompetenz, zumindest im Internet. Morgen nun spielt der VfL ein Testspiel gegen Hannover 96. Also gegen einen Mitkonkurrenten in der zweiten Bundesliga. Und das Spiel findet unter Ausschluss der Öffentlichkeit statt, ist aber kostenlos im Livestream zu sehen. Also auf Deutsch, ich darf nicht hinein, darf aber zugucken. Also für mich klingt das so ein ganz bisschen wie eine Sitzung der FIFA, nur mit Kameras, die dabei sind. Ich brauche den Übergang zur Weltmeisterschaft. Also am Sonntag, also übermorgen, spielen ja Spanien und Argentinien im Finale. Und Gianni Infantino möchte den Pokal gemeinsam mit Donald Trump überreichen. Vorher trifft sich die FIFA im Trump Tower. Früher behauptete der Fußball, er halte Abstand zur Politik. Heutzutage sitzt er im Trump Tower, trinkt vermutlich aus goldenen Bechern und erklärt mir dann, das sei Neutralität. Infantino ist nun mal ein demokratieallergischer Fußballautokrat mit einer großen Vorliebe für Faschisten. für goldene Trophäen und Kameras in den Stadien, die zuverlässig sein Gesicht finden. Von Putin nahm er einst einen Freundschaftsorden entgegen. Für Trump erfand er den FIFA-Friedenspreis. Und nun warte ich nur noch auf den vergoldeten, nein, auf den echt goldenen Fairplay-Pokal für Kim Jong-un. Aber immerhin ist es Infantino gelungen, den internationalen Fußball völlig lächerlich zu machen und auch das darzustellen, was es ist, eine reine Geldmaschine unter der Leitung eines Verbrechersyndikats. Ich will mir nicht die Laune verderben und darum bin ich ja beim VfL. Und da gucken wir jetzt mal ganz kurz. Da wird nämlich noch einigermaßen ehrlich 0-0 gespielt. Ich brauche keinen Sensor im Ball, um zu erkennen, dass er nicht drin war. Und wenn Timo Schulz mehr Paraguay fordert, meint er wenigstens Fußball und keine Annexion. Ich sehe also eine stabile Abwehr und bislang 9 neue Hoffnungen, die dann morgen in Hannover antreten und ganz bestimmt nicht im Tram Tower. Mehr Paraguay, kein Infantino und dem VfL alles Gute. Er wird es brauchen. Ich sage Tschüss, bis nächste Woche.
0: Das war Kallas Einwurf. Die nächste Ausgabe gibt es dann nächsten Freitag wieder. Besonders gut fand ich ja eben gerade den Spruch ganz zu Beginn. Wenn du immer die Aufstellung veränderst, dann vergisst du schneller, wer das letzte Spiel verloren hat. Ich glaube, den Spruch, den lasse ich mir tätowieren.

Einen schönen Freitag, hier ist OS Radio um 8 Minuten vor 2. Gleich kommen um 14 Uhr die Nachrichten aus Deutschland und der Welt. Dann geht es um schwere Unwetterschäden hier in Deutschland und auch Donald Trumps Rede an die Nation wird da thematisiert. Und danach, nach 14 Uhr, geht es dann weiter mit Matthias Preis und OS Radio am Nachmittag. Nicht wundern, wenn dann hier eine andere Stimme zu hören ist. Mein Name ist Tinak, ich sage Tschüss, wir hören uns nächste Woche wieder. Ciao.

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1: Ich bin Thomas Bleskin. Schwere Unwetter haben in Baden-Württemberg und weiteren Teilen Deutschlands zahlreiche Feuerwehreinsätze ausgelöst. In Karlsruhe wurde nach Polizeiangaben ein Mensch von einem umstürzenden Baum getötet.
2: Umgestürzte Bäume, vollgelaufene Keller und beschädigte Autos. Das Unwetter hat die Einsatzkräfte die ganze Nacht auf Trab gehalten. Allein in Karlsruhe gab es mehr als 250 Einsätze. Auch in anderen Teilen Baden-Württembergs mussten Feuerwehren und THW immer wieder ausrücken. Blitze sind eingeschlagen, Dächer wurden abgedeckt. Und das war wohl erst der Anfang, sagt der Deutsche Wetterdienst. Im Laufe des Tages wird es in vielen Regionen demnach wieder sehr ungemütlich. Zoe Tassovali, Redaktion.
1: US-Präsident Donald Trump hat wenige Monate vor den Zwischenwahlen zum Kongress erneut Zweifel an der Verlässlichkeit des amerikanischen Wahlsystems geschürt. In einer Fernsehansprache behauptete er, China habe seit 2020 in großem Stil Wahldaten gestohlen und Journalisten für kritische Berichte bezahlt. Belege aus Geheimdienstinformationen sollen demnach veröffentlicht werden. DGB-Chefin Jasmin Fahimi erwartet zunehmende Arbeitsausfälle durch Extremtemperaturen. Sie fordert deshalb ein neues Hitzeausfallgeld.
3: Mittlerweile klagt jeder Dritte über Hitzestress im Job, gerade bei schwerer körperlicher Arbeit und wenn Zeitdruck besteht. Pflegekräfte, Paketzusteller und Einsatzkräfte hätten es bei hohen Temperaturen oft sehr schwer, so Fahimi. Jeder Hitzetag kostet die Wirtschaft 431 Millionen Euro. Da könne man es sich nicht mehr leisten, untätig zu sein. Nötig sei mehr Hitzeschutz. Gleichzeitig könnten die Firmen auch anderweitig vorsorgen, so die DGB-Chefin, durch Verschattung und bereitgestellte Getränke oder auch indem kurzfristig die Kleiderordnung gelockert wird. Tanja Wagner, Nachrichtenredaktion.
1: Netflix hat in diesem Jahr nach eigenen Angaben bei rund 300 Produktionen künstliche Intelligenz eingesetzt. Co-Chef Sarandos sagte, damit würden unter anderem Menschenmengen oder historische Schlachtszenen erzeugt, die sonst oft aus Zeit- oder Kostengründen nicht realisiert würden. KI sei dabei lediglich ein Werkzeug für Filmschaffende. Trotz steigender Umsätze und Gewinne geriet die Netflix-Aktie nach Vorlage der Quartalszahlen unter Druck.
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4: Heute Nachmittag gibt es einen Sonne-Wolken-Mix. Am Abend kann es allerdings auch mal kurz regnen. In den nächsten Stunden steigen die Temperaturen so bis auf 27, 28 Grad an. Aktuell sind es in Osnabrück, in Rulle und Bad Iburg 27 Grad. In Neunkirchen sind es 28 Grad. In der Nacht ist es locker bewölkt. Gegen morgen zieht es dann aber zu. Die Temperaturen liegen frühmorgens bei 16 Grad. Morgen ist es dann tagsüber bewölkt. Am Abend lockern die Wolken dann etwas auf. Es wird aber kühler mit Höchsttemperaturen nur noch bis 21 Grad. Übermorgen ist es dann am Vormittag bewölkt und es kann auch mal regnen. Am Nachmittag ist es dann wechselnd bewölkt, aber trocken. Die Temperaturen, die steigen nur noch bis auf 19 Grad an.
0: Verkehrslage.
4: Achtung auf der A1 Bremen Richtung Osnabrück zwischen Holdorf und Neunkirchen-Vörden. Dort besteht Gefahr durch ein defektes Fahrzeug. Fahrt dort bitte vorsichtig. Nochmal die A1, bitte Achtung, Bremen Richtung Osnabrück. Zwischen Osnabrück-Nord und Osnabrück-Hafen ebenfalls Gefahr durch ein defektes Fahrzeug. Auch dort bitte vorsichtig sein. Dann bitte auch Achtung auf der B51 bzw. B68 Osnabrück in Richtung Münster. Zwischen der A30 Osnabrück-Nahne und Bielefelder Straße B68, dort fahren Fahrradfahrer auf der Fahrbahn, auch dort bitte ganz besonders vorsichtig fahren. Dann auch bitte Achtung auf der B68 Osnabrück Richtung Kloppenburg. Zwischen der A1 Osnabrück Nord in Wallenhorst und der Ausfahrt Wallenhorst Süd. Dort steht ein defekter LKW. Fahrt dort bitte auch ganz besonders vorsichtig. Dann die A33 Osnabrück Richtung Bielefeld. Zwischen dem Kreuz Osnabrück Süd und Hilte haben wir 6 Kilometer Stau. Dort braucht ihr etwa 18 Minuten länger. Nochmal die A33 in Gegenrichtung Bielefeld Richtung Osnabrück. Zwischen Hilte und dem Kreuz Osnabrück Süd haben wir 4 Kilometer Stau. Dort braucht ihr etwa 12 Minuten länger. In Alt-Georgs-Marienhütte sind die Auf- und Abfahrt an der Malberger Straße bzw. Hindenburgstraße zur Klöcknerstraße gesperrt. Dort müsst ihr mit Behinderungen rechnen. Dann habe ich einen Blitzer in Osnabrück auf der Liebigstraße. Dort dürft ihr auf keinen Fall schneller als 30 fahren. Und die Blitzer im Landkreis, die stehen heute unter anderem verstärkt in und um Alfhausen. Wenn ihr jetzt noch mehr Verkehrsmeldungen für uns habt, dann dürft ihr uns gerne anrufen und uns diese durchsagen. Das geht mit der Telefonnummer 0541 750 40 0 oder schickt uns eine WhatsApp an die Nummer 0157 88 533 187. Beide Nummern findet ihr auch auf unserer Internetseite auf osradio.de. Ich wünsche euch eine gute und sichere Fahrt.
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4: Am Freitagnachmittag um 14.05 Uhr am Mikrofon Matthias Preis und ich habe auch heute wieder alles Wichtige aus Stadt und Landkreis für euch. Schau auf das, was in Deutschland und der Welt passiert und teile euch das natürlich mit, wenn es wichtig für uns ist. Und gute Musik gibt es natürlich bei uns auch immer. Heute geht's los mit Pink featuring Nate Riss. Just Give Me a Reason.

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Die Bundesregierung muss sparen und das hat Folgen, die oft erst auf den zweiten Blick sichtbar werden. Denn auch bei der humanitären Hilfe wird deutlich gekürzt. Was das für die Arbeit der Osnabrücker Kinderrechtsorganisation Terre des Hommes bedeutet, hört ihr nach Talk Talk It's My Life.

0: Die Kassen sind knapp und Sparen ist im Moment fast überall das große Thema. Das gilt nicht nur für viele von uns zu Hause, sondern auch für die Bundesregierung. In den Debatten der vergangenen Tage war immer wieder von Einsparungen die Rede. Weniger im Fokus steht dabei allerdings, dass auch bei den humanitären Hilfen kräftig gekürzt wird. Der Etat des Bundes für Entwicklungszusammenarbeit und humanitäre Hilfe wurde um rund ein Drittel gekürzt. Für Hilfsorganisationen wie die Osnabrücker Kinderrechtsorganisation Terre des Hommes hat das ganz konkrete Auswirkungen. Zwar wird die Arbeit vor allem durch Spenden finanziert, viele Projekte sind aber zusätzlich auf öffentliche Kofinanzierungen angewiesen. Über die Folgen dieser Kürzungen und die aktuelle Lage haben wir mit Joshua Hofert, Vorstandssprecher von Terre des Hommes, gesprochen.
1: Wir wissen, dass heute mehr Menschen und vor allem mehr Kinder in Kriegs- und Krisengebieten leben als noch vor 30 Jahren. Das sind 520 Millionen Kinder in Kriegs- und Krisengebieten. Und das in einer Zeit, wo man also mehr tun müsste, wird jetzt an unserer Entwicklungszusammenarbeit und humanitären Hilfe gespart, also am falschen Ende, so meinen wir. Und das wird sich noch über viele Jahre dann auch bemerkbar machen. Denn wenn man jetzt eben nicht Hilfe leistet, wenn man jetzt nichts tut, dann wird eine ganze Generation von Kindern nicht zur Schule gehen können, nicht mit den Traumaerfahrungen, die sie auch erlebt haben, zum Beispiel im Krieg, zurechtkommen.
0: Die Kürzungen treffen nicht irgendwen. Sie treffen vor allem die Menschen, den Ärmsten und von Krisen und Kriegen betroffenen Regionen der Welt. Die Folgen können mehr Hunger, mehr Armut und am Ende auch mehr Flucht sein. Und das hat langfristig Auswirkungen, die auch bei uns spürbar werden können. Dabei konnte Terre des Hommes im vergangenen Jahr noch viele Projekte auf den Weg bringen. Rund 28 Millionen Euro standen der Kinderrechtsorganisation dafür zur Verfügung. Doch der Blick nach vorn fällt deutlich verhaltener aus. Denn nicht nur die öffentlichen Zuschüsse werden gekürzt, auch die Spendenbereitschaft geht zurück. Deshalb richtet Joshua Hofert, Vorstandssprecher von Terre des Hommes, einen klaren Appell an die Bundesregierung.
1: Wir meinen, dass die Bundesregierung jetzt zum einen natürlich mehr Unterstützung für die Länder im globalen Süden, also für Entwicklungszusammenarbeit und humanitäre Hilfe leisten müsste. Wir meinen, es braucht auf jeden Fall mehr Unterstützung für vor allem Wiederaufbau und Unterstützung von Kriegs- und Krisengebieten, aber auch für den Schutz von Kindern. Und das geht langfristig über Entwicklungszusammenarbeit. Wenn jetzt also bei der internationalen Entwicklungsfinanzierung gespart wird, dann entzieht sich Deutschland der internationalen Verantwortung und leistet nicht den Beitrag, den es könnte.
0: Der Appell also an die Bundesregierung, gerade jetzt, wo die Zahl der Krisen weltweit eher zu als abnimmt, dürfe bei der humanitären Hilfe nicht gespart werden. Neben den öffentlichen Kofinanzierungen sind für Terre des Hommes aber vor allem Spenden die wichtigste Grundlage der Arbeit.
1: Ja, Spenden haben für Terre des Hommes eine enorm große Bedeutung. Wir sind auch sehr froh, dass wir im letzten Jahr wieder sehr viel Unterstützung bekommen haben. Das ist in diesen Zeiten ein Lichtblick. Und gleichzeitig sehen wir, dass in Deutschland insgesamt die Spenden zurückgehen. Das hat verschiedene Gründe, aber im letzten Jahr wurde zum Beispiel 10% weniger für Projekte im Ausland gespendet. Das heißt auch, dass da, wo wir jetzt also diese Kürzungen erleben und wo weniger Geld zur Verfügung steht, auch weniger Spenden kommen. Und das ist ein Teufelskreis, den wir durchbrechen müssen.
0: Trotz der schwierigen Rahmenbedingungen konnte Terre des Hommes im vergangenen Jahr noch 396 Projekte in 47 Ländern unterstützen, vor allem in den Bereichen Bildung, Kinder auf der Flucht und Kinderschutz. Doch die Kürzungen bei den öffentlichen Mitteln und die sinkende Spendenbereitschaft setzen die Kinderrechtsorganisationen zunehmend unter Druck. Joshua Hofert warnt deshalb, der Bedarf wächst weltweit schneller als die finanziellen Möglichkeiten. Umso wichtiger seien verlässliche öffentliche Gelder und weitere Spenden, damit auch künftig möglichst viele Kinder und Jugendliche unterstützt werden können.

0: im Landgericht Osnabrück. Die Gemeinde Bohmte hat als eine der ersten Kommunen in der Region festgelegt, wie die sogenannte Akzeptanzabgabe aus Wind- und Photovoltaikanlagen verwendet werden soll. Das berichtet die Neue Osnabrücker Zeitung. Künftig sollen die Ortsräte bei der Auswahl und Priorisierung von Projekten verbindlich beteiligt werden. Die Akzeptanzabgabe wurde 2024 vom Land Niedersachsen eingeführt. Betreiber von Wind- und Freiflächen-Photovoltaikanlagen zahlen dabei 0,2 Cent pro erzeugte Kilowattstunde an die betroffene Kommune. Die Nachbargemeinden Bad Essen und Osterkappeln haben bislang noch keine eigenen Richtlinien beschlossen. Vor dem Landgericht Osnabrück beginnt heute der Prozess gegen einen Mann, dem gewerbsmäßiger Betrug und weitere Straftaten vorgeworfen werden. Nach Angaben des Gerichts soll der Angeklagte als Geschäftsführer einer Firma für Dach- und Photovoltaikanlagen hohe Vorauszahlungen von Kunden kassiert haben, ohne die vereinbarten Arbeiten auszuführen. Der entstandene Schaden soll rund 600.000 Euro betragen. Außerdem geht es unter anderem um den Vorwurf der Insolvenzverschleppung, räuberischen Erpressung und Körperverletzung. Der Mann sitzt derzeit in Untersuchungshaft. Für den Prozess sind insgesamt 18 Verhandlungstage bis Ende Oktober angesetzt. Für den VfL Osnabrück steht am Samstag das nächste Testspiel in der Saisonvorbereitung an. Die Lila-Weißen treffen auswärts auf Zweitligist Hannover 96. Anstoß der Partie ist um 14 Uhr. Das Freundschaftsspiel findet allerdings unter Ausschluss der Öffentlichkeit statt. Fans können die Begegnung also nicht vor Ort verfolgen. Beim Impfschutz von Kindern gibt es in Niedersachsen teils deutliche regionale Unterschiede. Das berichtet der NDR Niedersachsen unter Berufung auf das Landesgesundheitsamt. Landesweit liegt die Impfquote bei der Grundimmunisierung gegen Diphtherie, Tetanus und Keuchhusten bei 94%. Besonders hoch ist sie in den Landkreisen Grafschaft Bentheim und Peine mit jeweils rund 97%. Deutlich niedriger fällt sie dagegen im Landkreis Lüchow-Dannenberg aus. Experten sehen außerdem Nachholbedarf bei der HPV-Impfung gegen Gebärmutterhalskrebs. Als Gründe für stagnierende Impfquoten nennen sie unter anderem Impfskepsis und Falschinformationen.
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2: Heute gibt es nachmittags einen Sonne-Wolken-Mix. Gegen Abend ist dann auch sogar etwas Regen möglich. Die Temperaturen, die steigen bis auf 27, 28 Grad an. Aktuell sind es in Bad Essen 27 Grad, in Osnabrück und Glandorf sind es 28 Grad und in Bersenbrück sind es sogar 29 Grad. Nachts sind erst nur gelegentlich mal Wolken am Himmel, später in der Nacht zieht es dann ganz zu. Die Temperaturen liegen gegen morgen bei 16 Grad. Morgen bestimmen dann den ganzen Tag dichte Wolken das Wetter. Abends lockert es dann aber wieder auf, das dann bei Höchsttemperaturen aber nur noch um die 21 Grad. Am Sonntag bestimmen vormittags noch dichte Wolken das Wetter und es regnet gelegentlich. Nachmittags lockert es auf und es gibt Sonne und Wolken im Wechsel. Regnen wird es dann nicht mehr, bei Höchsttemperaturen aber nur noch um 19 Grad.
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2: Achtung auf der A1 Bremen Richtung Osnabrück. Zwischen Holdorf und Neunkirchenförden besteht Gefahr durch ein defektes Fahrzeug. Fahrt dort bitte vorsichtig. Auch bitte Achtung auf der A1 Bremen Richtung Osnabrück zwischen Osnabrück Nord und Osnabrück Hafen. Ebenfalls steht dort ein defektes Fahrzeug, auch dort bitte vorsichtig fahren. Dann die B68 Osnabrück Richtung Kloppenburg, dort auch bitte äußerst vorsichtig fahren. Dort ist die Ausfahrt Wallenhort Süd gesperrt, weil dort ein defekter LKW steht. Also wer kann, sollte diesen Bereich umfahren. Dann die A33 Osnabrück Richtung Bielefeld zwischen dem Kreuz Osnabrück Süd und Hilda haben wir 6 Kilometer Stau, dort braucht ihr etwa 14 Minuten länger. In Alt-Georgs-Marienhütte sind die Auf- und Abfahrten an der Malberger Straße bzw. Hindenburgstraße zur Klöckner Straße gesperrt. Dort müsst ihr mit Behinderungen rechnen. Dann habe ich noch einen Blitzer in Osnabrück auf der Liebigstraße und dort dürft ihr nicht schneller als 30 fahren. Und die Blitzer im Landkreis, die uns der Landkreis gemeldet hat, die stehen heute unter anderem verstärkt in und um Alfhausen. Wenn ihr jetzt noch mehr Verkehrsmeldungen für uns habt, die wir noch nicht auf dem Zettel hatten, dann dürft ihr uns gerne anrufen und uns diese durchgeben. Das geht mit der Telefonnummer 0541 750 400 oder schickt uns einfach eine WhatsApp an die Nummer 0157 88 533 187. Beide Nummern findet ihr auch auf osradio.de. Ich wünsche euch eine gute und vor allem sichere Fahrt.
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2: Am Freitagnachmittag um 14.35 Uhr am Mikrofon Matthias Preis.

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1: Und da gibt's wieder die Kultparty in Eggermühlen. Mondnacht auf Hawaii. Die legendäre Freiluftparty bietet karibisches Flair, Live-Musik und Sommerfeeling. Die bunten Lichter sind ein Markenzeichen der Mondnachtpartys. Unzählige Theken versorgen euch mit passenden Getränken. Bis 22.30 Uhr gibt es freien Eintritt für Gäste ab 40 Jahre und vergünstigten Eintritt für Gäste unter 40 Jahren. Ab 22.30 Uhr gilt dann der reguläre Eintritt für alle, die bis 23.30 Uhr das Veranstaltungsgelände betreten. Die erhalten einen Loszettel und nehmen automatisch an einer Verlosung mit drei tollen Hauptgewinnen teil. Die Gewinner, die werden noch am Abend bekannt gegeben. Auf der Bühne stehen unter anderem die Sound Traffic Band, Tom Mountain, Markus Atmer sowie die DJs Young, Hömax und Friesenjunge. Die Kultparty, Mondnacht auf Hawaii. Morgen am Samstag, das ist der 18. Juli ab 20 Uhr auf dem Festivalgelände bei Böhmern in Eggermühlen.

0: 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Es ist 14.48 Uhr. Lachen, Herzen, Zwinkern. Zum heutigen World Emoji Day hat der Digitalverband Bitkom eine aktuelle Umfrage veröffentlicht. Darin geht es darum, wie wir Emojis überhaupt nutzen und welche uns manchmal auch verwirren. Ronny Thorau hat sich durch die Umfrage und einige Chats gewühlt und weiß, welche Emojis ganz vorne mit dabei sind. Hallo Ronny.
1: Hi, ich grüße dich.
0: Also, laut dieser Umfrage verwirren uns Emojis oft. Was ist denn da das Problem?
1: Also die Zahlen sind schon bemerkenswert. 43% der Befragten, also fast die Hälfte, sagt, mir ist nicht immer klar, was dieses oder jenes Emoji wirklich bedeutet. Ältere Menschen sind noch häufiger verwirrt als jüngere. Zur Verwirrung führen zum Beispiel Emojis, die als Pfeifen oder Küssen interpretiert werden könnten. Oder als Beten oder Bedanken. Manche Emojis können auch Trauer oder Erschöpfung meinen. Und dann gibt es ja noch die zweideutigen Emojis, die entweder was Flirtiges oder Explizites bedeuten können. Oder auch einfach nur Obst oder Gemüse.
0: Na gut, die Aubergine würde ich wahrscheinlich nie als Gemüse nutzen, aber könnte man natürlich machen. Ist bei meinen Chats aber auch eh nicht vorne und mit dabei. Was sind denn die Lieblings-Emojis der Deutschen?
1: Ja, da sind wir Deutschen mal entgegen dem Klischee gut gelaunt. Emojis rund um das Thema Lachen und Freude sind die beliebtesten. Also zum Beispiel diverse Arten von lachenden Smileys. Gefolgt von Emojis rund um das Thema Liebe und Herz. Und auf Platz 3 liegen Zustimmung oder Applaus. Also zum Beispiel das Emoji Daumen hoch, klatschen oder winken. Und insgesamt sind Emojis aus dem Alltag nicht mehr wegzudenken, also wirklich eine Art Weltsprache im digitalen Alltag geworden. Laut der Bitkom-Umfrage nutzen 9 von 10 Menschen inzwischen Emojis. Die Mehrheit sagt sogar in jeder oder fast jeder ihrer Nachrichten.
0: Und heute können wir noch ein paar mehr benutzen. Der 17. Juli ist nämlich World Emoji Day. Vielleicht nutzt man da ja auch mal die Emojis, die sonst niemand will. Das Faxgerät zum Beispiel. Das habe ich, glaube ich, noch nie in einem Chat gesehen.

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1: Ich bin Dirk Zeitler. Schwere Unwetter haben im Südwesten und Süden des Landes große Schäden angerichtet. Bei Karlsruhe wurde ein Mensch von einem umstürzenden Baum erschlagen. Der Deutsche Wetterdienst warnt für weite Teile Deutschlands heute vor Orkanböen, starke Regen und bis zu 3 cm großen Hagelkörnern.
2: Umgestürzte Bäume, vollgelaufene Keller und beschädigte Autos. Das Unwetter hat die Einsatzkräfte die ganze Nacht auf Trab gehalten. Allein in Karlsruhe gab es mehr als 250 Einsätze. Auch in anderen Teilen Baden-Württembergs mussten Feuerwehren und THW immer wieder ausrücken. Blitze sind eingeschlagen, Dächer wurden abgedeckt. Und das war wohl erst der Anfang, sagt der Deutsche Wetterdienst. Im Laufe des Tages wird es in vielen Regionen demnach wieder sehr ungemütlich. Zoe Tassovali, Nachrichtenredaktion.
1: Deutschland und Frankreich bauen ihre Zusammenarbeit bei der nuklearen Abschreckung aus. Bundeskanzler Merz und Präsident Macron beschlossen in Nörvenich die erstmalige Beteiligung Deutschlands an einer französischen Nuklearübung. Die Kooperation soll nach Angaben beider Länder die nukleare Abschreckung der NATO ergänzen und stärken. Immer mehr Menschen wollen eine Klimaanlage zu Hause. Jeder Fünfte denkt angesichts der heißer werdenden Sommer darüber nach, sich eine anzuschaffen. Der Bundesgerichtshof in Karlsruhe hat nun die Rechte von Wohnungseigentümern diesbezüglich klargestellt.
3: Eine Hausgemeinschaft kann nämlich nicht pauschal sagen, eine Klimaanlage kommt überhaupt nicht in Frage. Auch nicht, wenn die Geräusche macht oder warme Abluft abgibt. Solche Beeinträchtigungen sind hinnehmbar, sagen die Richter. Konkret geht's um sogenannte Split-Anlagen, also solche, die eine Einheit drinnen und eine andere draußen auf dem Balkon haben. Der Verkauf solcher Anlagen ist in den vergangenen Jahren rasant gestiegen. Claudia Wächter, Nachrichtenredaktion.
1: Vor der schleswig-holsteinischen Ostseeküste ist möglicherweise erneut ein Buckelwal unterwegs. Das Deutsche Meeresmuseum erhielt 2 Sichtungsmeldungen vor Heiligenhafen. Nach Angaben der Fachleute lässt die Qualität der Bilder keine eindeutige Bestimmung zu. Größe und Erscheinungsbild sprechen aber für den zuletzt vor Dänemark beobachteten Buckelwal.
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4: Heute Nachmittag gibt es einen Sonne-Wolken-Mix. Am Abend kann es auch mal kurz regnen. In den nächsten Stunden steigen die Temperaturen bis auf 27 Grad noch an. Aktuell sind es auch schon in Fürstenau und Melle 27 Grad und in Osnabrück und Haßbergen sogar 28 Grad. In der Nacht ist es eher locker bewölkt, gegen Morgen zieht es dann aber zu. Die Temperaturen liegen frühmorgens bei 16 Grad. Morgen ist es dann tagsüber bewölkt, am Abend lockern die Wolken dann allerdings etwas auf. Aber es wird kühler, mit Höchsttemperaturen nur noch bis 21 Grad. Übermorgen ist es dann am Vormittag bewölkt und es kann auch mal regnen. Am Nachmittag ist es wechselnd bewölkt, aber trocken. Die Temperaturen, die steigen aber nur noch bis auf 19 Grad an.
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4: Achtung auf der A1 Bremen Richtung Osnabrück zwischen Holdorf und Neunkirchenförden. Besteht Gefahr durch ein defektes Fahrzeug, fahrt dort bitte vorsichtig. Auch bitte Achtung auf der A1 Bremen Richtung Osnabrück und zwar zwischen Osnabrück Nord und Osnabrück Hafen. Dort besteht Gefahr durch ein defektes Fahrzeug, auch dort bitte vorsichtig fahren. Dann bitte Achtung auf der B68 Osnabrück Richtung Kloppenburg. Die Ausfahrt Wallenhorst Süd ist bis auf Weiteres gesperrt. Dort steht ein defekter LKW, also fahrt auch dort bitte ganz besonders vorsichtig. Dann die A33 Osnabrück Richtung Bielefeld. Zwischen dem Kreuz Osnabrück Süd und Hilter haben wir 7 Kilometer Stau. Dort braucht ihr 16 Minuten länger. In Alt-Georgs-Marienhütte sind die Auf- und Abfahrt an der Malberger Straße bzw. Hindenburgstraße zur Klöcknerstraße gesperrt. Dort müsst ihr mit Behinderungen rechnen. Und die Blitzer im Landkreis, die stehen heute unter anderem verstärkt in und um Alfhausen. Wenn ihr jetzt noch mehr Verkehrsmeldungen für uns habt, dann könnt ihr uns gerne anrufen und uns diese durchsagen. Das geht mit der Telefonnummer 0541 750 400 oder schickt uns eine WhatsApp an die Nummer 0157 88 533 187. Beide Nummern findet ihr auch auf unserer Internetseite auf osradio.de. Ich wünsche euch eine gute und vor allem sichere Fahrt. Kommt gut an euer Ziel.
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4: Und heute ist Freitag, es ist 15.04 Uhr. Am Mikrofon Matthias Preis.

Secondhand statt Neukauf. Das liegt im Trend und schont gleichzeitig den Geldbeutel. An der Universität Osnabrück wird das Prinzip jetzt ganz praktisch umgesetzt. Mit einem neuen Tauschladen können Studierende Dinge weitergeben statt wegwerfen. Wie der Global Belonging Sweatshop funktioniert, das erfahrt ihr nach Dermot Kennedy, Power Over Me.

0: Secondhand liegt im Trend und auch an der Universität Osnabrück wird das Prinzip des Weitergebens ganz praktisch umgesetzt, denn wer kennt es nicht? Man braucht etwas nur für kurze Zeit, kauft es neu und wenige Monate später sortiert man es wieder aus. Das kennen auch viele Studierende und deshalb gibt es an der Universität Osnabrück ein neues Projekt, den Global Belongings Sweatshop. Was genau dahinter steckt und wie das Konzept funktioniert, darüber spreche ich jetzt mit meiner Kollegin Emma Sprick. Hallo Emma.
1: Hi.
0: Der Name klingt sehr international und vielleicht können sich viele gar nicht direkt etwas darunter vorstellen. Emma, kannst du erstmal erklären, was genau ist der Global Belongings Sweatshop?
1: Swap ist das englische Wort für tauschen. Gemeint ist also keine Verkaufsstelle, sondern eher eine internationale Tauschbörse, bei der gut erhaltene Gegenstände weitergegeben werden. Der Global Belongings Sweatshop an der Uni Osnabrück ist also einfach gesagt eine kostenlose Anlaufstelle für Alltagsgegenstände. Vor allem internationale Studierende können dort Dinge abgeben oder mitnehmen, die sie im Alltag benötigen. Das ist besonders praktisch, weil viele Studierende nur für ein oder zwei Semester in Osnabrück bleiben und sich für diese Zeit trotzdem eine komplette Grundausstattung anschaffen müssen. Wenn der Aufenthalt endet und die Studierenden wieder zurück in ihr Heimatland gehen, können sie viele dieser Sachen nicht mitnehmen oder nicht mehr gebrauchen und statt sie zurückzulassen oder wegzuwerfen, können sie im Sweatshop weitergegeben werden. Neue Studierende, die gerade erst in Osnabrück angekommen sind, haben dann unter anderem im Rahmen einer Begrüßungstour die Möglichkeit, diese Gegenstände kostenlos zu übernehmen.
0: So bekommen die Gegenstände also ein zweites Leben und gleichzeitig wird der Start in einer neuen fremden Stadt deutlich einfacher. Eine gute Idee, die mehrere Probleme auf einmal löst. Welche Bedeutung hat der Global Belongings Sweatshop denn für das Thema denn so auch für die Nachhaltigkeit, eben auch an der Universität Osnabrück?
1: Nachhaltigkeit bedeutet ja nicht nur Müll zu trennen oder Energie zu sparen, sondern vor allem auch Ressourcen möglichst lange zu nutzen. Jeder Gegenstand, der weiterverwendet wird, muss somit nicht neu produziert werden. Das spart Rohstoffe, Energie und auch CO2. Gleichzeitig fördert der Sweatshop einen bewussteren Umgang mit Konsum. Statt Dinge nur für wenige Monate zu kaufen und anschließend zu entsorgen, werden sie an andere weitergegeben, die sie ebenfalls gebrauchen können. Darüber hinaus stärkt das Projekt auch den Gemeinschaftsgedanken an der Universität. Studierende helfen sich gegenseitig, obwohl sie sich oft gar nicht persönlich kennen.
0: Neben dem Nachhaltigkeitsgedanken spielt also auch die gegenseitige Unterstützung eine wichtige Rolle. Wenn jetzt jemand das Angebot nutzen möchte, welche Gegenstände können denn überhaupt abgegeben werden und gibt es auch Dinge, die nicht angenommen werden?
1: Ja, es gibt ein paar Vorgaben. Angenommen werden gut erhaltene, saubere und funktionstüchtige Alltagsgegenstände. Dazu gehören zum Beispiel Teller, Tassen, Gläser, Besteck, Töpfe, Pfannen, Wasserkocher, Bettwäsche, Kissen, Schreibmaterialien, kleinere Dekoartikel oder auch Sport- und Freizeitartikel. Wichtig ist, dass die Gegenstände noch problemlos genutzt werden können und in einem Zustand sind, in dem man sie selbst auch noch gerne nutzen würde. Was nicht angenommen wird, sind Kleidung, Lebensmittel und größere Möbelstücke. Ziel ist es, den Sweatshop übersichtlich zu halten und nur Dinge anzubieten, die sich unkompliziert und ohne großen Aufwand weitergeben lassen.
0: Und wer genau das bieten kann, kann nächsten Mittwoch, also am 22. Juli, zur Abgabe kommen. Der Pop-Up-Store befindet sich im zweiten Stock des Gebäudes 01 der Uni. Im August wird der Shop dann für international Studierende kurz vor Semesterbeginn eröffnet. Danke Emma für die Infos und den Einblick in den Global Belongings Sweatshop der Universität Osnabrück.
1: Gerne.

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1: Mit Jan Molitor. Land Niedersachsen könnte Übernahme des VW-Werks unterstützen und Bohmde legt Regeln für Akzeptanzabgabe fest.

0: Die Gemeinde Bumte hat als eine der ersten Kommunen in der Region festgelegt, wie die sogenannte Akzeptanzabgabe aus Wind- und Photovoltaikanlagen verwendet werden soll. Das berichtet die Neue Osnabrücker Zeitung. Künftig sollen die Ortsräte bei der Auswahl und Priorisierung von Projekten verbindlich beteiligt werden. Die Akzeptanzabgabe wurde 2024 vom Land Niedersachsen eingeführt. Betreiber von Wind- und Freiflächen-Photovoltaikanlagen zahlen dabei 0,2 Cent pro erzeugte Kilowattstunde an die betroffenen Kommunen. Die Nachbargemeinden Bad Essen und Osterkappeln haben bislang noch keine eigene Richtlinie beschlossen. Das Campus-Festival Osnabrück hat die Berliner Hip-Hop-Gruppe Tiefbasskommando aus dem Programm gestrichen. Hintergrund sind schwere Vorwürfe gegen den früheren Rapper der Band, Eisberg. Die Veranstalter teilten gegenüber der Neuen Osnabrücker Zeitung mit, jede Form von Gewalt, Missbrauch und sexualisierten Übergriffen widerspreche ihren Werten. Die Band hatte sich zuvor bereits von Eisberg getrennt. Ob der freie Platz im Line-Up bis zum Festival im September neu besetzt wird, ist noch offen. Eine Frau aus Osnabrück ist auf falsche Elektriker hereingefallen und dabei bestohlen worden. Nach Angaben der Polizei hatte sie wegen Problemen mit der Stromversorgung einen vermeintlichen Elektronotdienst verständigt. Zwei Männer erschienen daraufhin an ihrem Wohnhaus. Während einer den Sicherungskasten überprüfte, hielt sich der andere längere Zeit unbeaufsichtigt im Obergeschoss auf. Für den angeblichen Austausch eines Bauteils verlangten die Männer rund 1.000 Euro. Eine Rechnung gab es nicht. Nachdem die beiden mit einem weißen Transporter davongefahren waren, stellte die Frau fest, dass Schmuck aus dem Haus gestohlen wurde.
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2: Heute gibt es nachmittags einen Sonne-Wolken-Mix. Gegen Abend ist dann aber auch etwas Regen möglich. Die Temperaturen liegen so bei 27, 28 Grad. Aktuell ist es in Bad Rothenfelde 27 Grad, in Osnabrück, in Belm und in Quakenbrück sind es 28 Grad. Nachts sind erst nur gelegentlich mal Wolken am Himmel, später in der Nacht zieht es dann zu. Die Temperaturen liegen gegen morgen bei 16 Grad. Morgen bestimmen dann den ganzen Tag dichte Wolken das Wetter. Abends lockert es dann aber wieder auf bei Höchsttemperaturen, aber nur noch um 21 Grad. Am Sonntag bestimmen vormittags noch dichte Wolken das Wetter und es regnet gelegentlich. Nachmittags lockert es dann auf und es gibt Sonne und Wolken im Wechsel. Regnen wird es dann nicht mehr bei Höchsttemperaturen, aber nur noch um 19 Grad.
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2: Achtung, immer noch auf der A1 Bremen Richtung Osnabrück. Zwischen Osnabrück Nord und Osnabrück Hafen besteht immer noch Gefahr durch ein defektes Fahrzeug. Fahrt dort bitte vorsichtig. Dann auch bitte Achtung immer noch auf der B68 Osnabrück in Richtung Kloppenburg. Die Ausfahrt Wallenhorst Süd, die ist bis auf Weiteres gesperrt. Dort steht ein defekter LKW. Fahrt dort auch bitte ganz besonders vorsichtig. Dann die A33 Osnabrück in Richtung Bielefeld. Zwischen dem Kreuz Osnabrück Süd und Hilter haben wir 6 Kilometer Stau. Dort braucht ihr etwa 14 Minuten länger. Dann in Altgeorgsmarienhütte sind die Auf- und Abfahrten der Malberger Straße bzw. Hindenburgstraße zur Klöcknerstraße gesperrt. Dort müsst ihr mit Behinderungen rechnen. Und dann habe ich noch die Blitzer im Landkreis, die uns der Landkreis auch gemeldet hat. Und die stehen heute unter anderem verstärkt in und um Alfhausen. Wenn ihr jetzt noch mehr Verkehrsmeldungen für uns habt, dürft ihr uns gerne anrufen. Das geht mit der Telefonnummer 0541 750 40 0 oder schickt uns einfach eine WhatsApp an die Nummer 0157 88 533 187. Beide Nummern findet ihr auch auf osradio.de. Ich wünsche euch eine gute und vor allem sichere Fahrt.
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2: Mit Matthias Preis am Mikrofon am Freitagnachmittag, es ist 15.35 Uhr.

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0: 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Mit dem Ferienbeginn in Nordrhein-Westfalen erreicht die Sommerreisewelle ihren nächsten Höhepunkt. Bis auf Bayern und Baden-Württemberg haben nun alle Bundesländer Sommerferien. Entsprechend voll wird es dann auf den Autobahnen. Zusätzlich sorgen Urlauber aus den europäischen Nachbarländern, in denen ebenfalls Ferien sind, für noch mehr Verkehr auf den wichtigsten Reiserouten. Besonders heute am Freitagnachmittag und am Samstagvormittag müssen Autofahrer mit langen Staus rechnen. Melanie Mikula hat vom ADAC hat die Infos für uns. Mit Nordrhein-Westfalen starten jetzt auch die letzten großen Sommerferien. Frau Mikula, wie wird die Verkehrslage denn am Wochenende aussehen?
1: Die Sommerreisewelle erreicht an diesem Wochenende ihren bisherigen Höhepunkt, denn Nordrhein-Westfalen startet jetzt auch in die Ferienzeit. Das heißt, bis auf Bayern und Baden-Württemberg haben jetzt alle Bundesländer Sommerferien. Gleichzeitig sind auch in vielen europäischen Nachbarländern die Schulen geschlossen und dadurch treffen natürlich Urlauber aus Deutschland und dem Ausland aufeinander. Besonders voll wird es am Freitagnachmittag und am Samstagvormittag. Aber auch am Sonntagabend müssen Rückreisende mit Stau ausrechnen.
0: Wo müssen die Autofahrer denn mit den größten Behinderungen rechnen?
1: Eng wird es vor allem auf den klassischen Urlaubsrouten Richtung Nord- und Ostsee sowie in Richtung der Alpen. Staugefährdet sind unter anderem die A1, die A3, die A5, die A7, die A8 und die A9. Außerdem gibt es in etwa 1000 Baustellen bundesweit und die sorgen natürlich zusätzlich für Verzögerungen.
0: Und wer jetzt ins Ausland fährt, wie sieht denn die Situation im Ausland aus?
1: Auch im Ausland muss man auf den wichtigsten Reiserouten viel Geduld mitbringen. In Österreich sorgen Ferienverkehr und Baustellen vor allem auf der Tauern-, Inntal- und Brenner-Autobahn für lange Staus. Hinzu kommt die Baustelle an der Lueckbrücke und Abfahrtssperren in Tirol. Auch auf den Transitstrecken durch die Schweiz und auf der Brennerroute in Italien muss man natürlich mit erheblichen Verzögerungen rechnen. Wer nach Deutschland zurückkehrt, der sollte außerdem Wartezeiten an den Grenzen einplanen.
0: Haben Sie denn Tipps, wie Autofahrer möglichst entspannt ans Ziel kommen können?
1: Wer flexibel ist, der sollte die Hauptreisezeiten am Freitagnachmittag und am Samstagvormittag möglichst meiden. Vor der Abfahrt lohnt sich natürlich ein Blick auf die aktuelle Verkehrslage. Wichtig ist außerdem, genügend Zeit einzuplanen und bei längeren Staus die Rettungsgasse zu bilden. Gerade bei sommerlichen Temperaturen gehören natürlich ausreichend Getränke und regelmäßige Pausen ebenfalls zu einer entspannten und sicheren Reise.
0: Ja, viele Autofahrer stehen dann am Wochenende wahrscheinlich lange im Stau. Worauf sollten Sie dabei besonders achten?
1: Nicht erst bei Stau, sondern schon bei stockendem Verkehr ist es ganz wichtig, sofort die Rettungsgasse zu bilden. Fahrzeuge auf der linken Spur fahren dafür nach links, alle übrigen nach rechts. Die Rettungsgasse muss übrigens während des gesamten Staus frei bleiben, damit Einsatzkräfte im Notfall schnell zur Unfallstelle gelangen. Wer keine Rettungsgasse bildet oder sie unerlaubt befährt, der riskiert nicht nur hohe Bußgelder, sondern verzögert natürlich im Ernstfall lebenswichtige Hilfe.
0: Wir von OS Radio 104,8 wünschen auf jeden Fall allen, die noch in den Urlaub fahren, dass sie gut an ihr Ziel kommen und auch gut wieder zu Hause zurück ankommen.

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1: Ich bin Dirk Zeitler. Am Mittwoch hatten Unionsfraktionschef Spahn und sein Ehemann Daniel Funke bekannt gegeben, dass sie Eltern geworden sind, mit Hilfe einer Leihmutter aus den USA. In Deutschland ist Leihmutterschaft verboten, auch die CDU ist für das Verbot. Deshalb fordert jetzt ein ranghoher CDU-Politiker Spahns Rücktritt als Fraktionschef.
2: Das geht gar nicht, meint Daniel Peters, CDU-Landeschef in Mecklenburg-Vorpommern. Jens Spahn habe sich mit der Leihmutterschaft in den USA in voller Absicht über deutsches Recht hinweggesetzt. Deshalb, so Peters im Bild-Interview, sei Spahn als Vorsitzender der Unionsfraktion nicht mehr tragbar. Die CDU stehe für Glaubwürdigkeit und Klarheit, gerade in sensiblen ethischen Fragen. Und Spahn habe eine besondere Vorbildfunktion in der Partei. Peters ist Mitglied im CDU-Bundesvorstand und führt gerade einen Landtagswahlkampf. Thomas Thonfeld, Nachrichtenredaktion.
1: Deutschland und Frankreich bauen ihre Zusammenarbeit bei der nuklearen Abschreckung aus. Bundeskanzler Merz und Präsident Macron beschlossen in Nörve nicht den Start einer gemeinsamen Nuklearkooperation.
3: Auslöser ist vor allem die angespannte Sicherheitslage in Europa. Frankreich hatte seinen europäischen Partnern schon vor Jahren angeboten, enger bei der nuklearen Abschreckung zusammenzuarbeiten. Jetzt macht Deutschland diesen Schritt auch und es gab auch schon die erste gemeinsame Übung. Damit ist die Zusammenarbeit praktisch schon gestartet. Frankreich und Deutschland wollen damit ein Zeichen setzen und die Abschreckung in Europa stärken sowie die Verteidigung innerhalb der NATO so ergänzen. Zoe Tassovali, Nachrichtenredaktion.
1: Andy Burnham ist zum neuen Vorsitzenden der britischen Regierungspartei Labour ernannt worden. Der frühere Bürgermeister von Greater Manchester tritt die Nachfolge von Keir Starmer an, der im Juni seinen Rücktritt erklärt hatte. Burnham ist der große Hoffnungsträger der Partei. Er soll am Montag neuer Premierminister werden. Schwere Unwetter haben im Südwesten und Süden des Landes große Schäden angerichtet. Bei Karlsruhe wurde ein Mensch von einem umstürzenden Baum erschlagen. Der Deutsche Wetterdienst warnt für weite Teile Deutschlands heute vor Orkanböen, Starkregen und bis zu 3 cm großen Hagelkörnern.
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4: Heute Nachmittag gibt's einen Sonne-Wolken-Mix. Am Abend kann es auch mal kurz regnen. In den nächsten Stunden liegen die Temperaturen so bei 27, 28 Grad. Aktuell sind es in Wallenhorst und Osterkappeln 27 Grad. In Osnabrück und Bad Lahr sind es 28 Grad. In der Nacht ist es locker bewölkt, gegen morgen zieht's dann aber zu. Die Temperaturen liegen frühmorgens bei 16 Grad. Morgen ist es dann tagsüber bewölkt, am Abend lockern die Wolken etwas auf. Es wird aber kühler, mit Höchsttemperaturen nur noch bis 21 Grad. Übermorgen ist es am Vormittag bewölkt und es kann auch mal regnen. Am Nachmittag ist es dann wechselnd bewölkt, aber trocken. Die Temperaturen, die steigen aber nur noch bis auf 19 Grad.
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4: Achtung auf der A1 Bremen Richtung Osnabrück. Zwischen Osnabrück Nord und Osnabrück Hafen besteht immer noch Gefahr durch ein defektes Fahrzeug. Fahrt dort bitte ganz besonders vorsichtig. Dann auch bitte Achtung auf der A30 Rheine Richtung Osnabrück. Zwischen Osnabrück Hellern und Osnabrück Sutthausen. Da läuft zurzeit die Unfallaufnahme nach einem Unfall und deshalb ist ein Fahrstreifen gesperrt. Auch dort bitte ganz besonders vorsichtig fahren. Achtung bitte auch immer noch auf der B68 Osnabrück Richtung Kloppenburg. In der Ausfahrt Wallenhorst Süd, die ist bis auf Weiteres gesperrt, weil dort ein defekter LKW steht. Auch dort bitte vorsichtig fahren. Und jetzt auch nochmal Achtung bitte auf der A33 Richtung Osnabrück. Zwischen dem Kreuz Osnabrück Süd und Osnabrück Fledder besteht Gefahr durch Gegenstände auf der Fahrbahn. Auch dort bitte ganz besonders vorsichtig fahren. In Alt-Georgsmarienhütte sind die Auf- und Abfahrten an der Malberger Straße bzw. Hindenburgstraße zur Klöcknerstraße gesperrt. Dort müsst ihr mit Behinderungen rechnen. Dann habe ich noch die Blitzer im Landkreis und die stehen heute unter anderem verstärkt in und um Alfhausen. Wenn ihr jetzt noch mehr Verkehrsmeldungen für uns habt, die wir noch nicht auf dem Zettel hatten, dürft ihr uns gerne anrufen und uns diese durchgeben. Das geht mit der Telefonnummer 0541 750 400 oder schickt uns zur WhatsApp an die Nummer 0157 88 533 187. Beide Nummern, die findet ihr auch auf unserer Internetseite auf osradio.de. Ich wünsche euch eine gute und sichere Fahrt. Kommt gut an euer Ziel.
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4: Am Freitagnachmittag, 16.04 Uhr ist es, am Mikrofon Matthias Preis.

Stellt euch mal vor, es ist Sonntagmorgen, die Sonne scheint, man hat frei und ausgerechnet jetzt fehlt noch was im Kühlschrank. Oder man hätte einfach Lust, entspannt durch die Geschäfte zu muddeln. In Deutschland ist das meist nicht möglich. Viele Menschen aus der Region fahren deshalb zum Einkaufen über die Grenze in die Niederlande, wo sonntags viele Geschäfte geöffnet sind. Warum das dort anders geregelt ist und ob Deutschland vom häufigeren Sonntagsöffnungen profitieren würde, das hört ihr nach Cindy Lauper, True Colors.

0: Sonntagmorgen, die Sonne scheint, man hat frei und plötzlich fehlt noch was im Kühlschrank oder man möchte einfach entspannt durch die Geschäfte bummeln. In Deutschland heißt es oft, warten bis Montag oder tanke, das ist aber teuer. Viele Menschen aus Osnabrück machen es deshalb anders und fahren zum Einkaufen über die Grenze in die Niederlande, wo sonntags viele Innenstädte geöffnet sind. Was steckt dahinter und was würde sich verändern, wenn Deutschland häufiger an Sonntagen öffnen würde? Darüber spreche ich jetzt mit meiner Kollegin Emma. Hallo Emma.
1: Hi.
0: Emma, viele Menschen aus Osnabrück und drum zu fahren sonntags rüber in die Niederlande, beispielsweise nach Enschede, weil dort die Innenstadt geöffnet ist und man entspannt einkaufen kann. Oft entsteht dabei der Eindruck, dass in den Niederlanden sonntags einfach alles genauso geöffnet hat wie unter der Woche. Ist das wirklich so?
1: In den Niederlanden hat nicht jedes Geschäft automatisch jeden Tag geöffnet. Es gibt aber Städte, wie auch Enschede, mit deutlich mehr Freiheit bei den Sonntagsöffnungen. Viele Geschäfte, darunter Mode- und Shoppingläden, aber auch Supermärkte und Gartencenter, öffnen sonntags für mehrere Stunden. Sonntagsöffnungen sind dort normaler und seltener die Ausnahme. Dadurch sind Innenstädte sonntags oft voller Menschen und locken auch viele Besuchende aus der deutschen Grenzregion an.
0: Wenn man auf Deutschland schaut, ist die Situation anders. Der Sonntag gilt grundsätzlich als Ruhetag, aber ganz geschlossen ist der Einzelhandel trotzdem nicht. Es gibt verkaufsoffene Sonntage und auch manche Supermärkte öffnen für wenige Stunden. Welche Regeln gelten denn hier bei uns in Niedersachsen?
1: In Niedersachsen gilt grundsätzlich, dass Geschäfte sonntags geschlossen bleiben müssen. Es gibt aber Ausnahmen. Eine Möglichkeit sind verkaufsoffene Sonntage, die Städte oder Gemeinden genehmigen können, zum Beispiel bei Stadtfesten, Märkten oder besonderen Veranstaltungen. Diese Öffnungen sind zeitlich begrenzt und es gibt sie eben nicht jeden Sonntag. Außerdem gibt es bestimmte Verkaufsstellen, die unter besonderen Regeln öffnen dürfen, zum Beispiel Tankstellen, Bäckereien, Hofläden oder Geschäfte an Bahnhöfen. Manche Supermärkte dürfen ebenfalls für einige Stunden öffnen, zum Beispiel am Vormittag für wenige Stunden. Das heißt aber nicht, dass man dann auch am Sonntag alles bekommt, denn in Niedersachsen gilt das nicht für das komplette normale Sortiment. Je nach Genehmigung können bestimmte Waren eingeschränkt werden. Deshalb kann es vorkommen, dass Bereiche mit Alkohol beispielsweise abgesperrt sind. Das ist aber keine allgemeine Regel für jeden Supermarkt, sondern hängt von den jeweiligen Vorschriften ab.
0: Ja, wenn man die Unterschiede zwischen Deutschland und den Niederlanden betrachtet, stellt sich die Frage, was wäre, wenn Deutschland ein ähnliches Modell einführen würde und Geschäfte sonntags häufiger öffnen dürften? Was könnte das für Auswirkungen haben?
1: Für viele Familien könnte eine häufigere Sonntagsöffnung eine Erleichterung sein. Wer unter der Woche wenig Zeit hat oder samstags viele andere Termine erledigen muss, könnte den Einkauf entspannter planen. Der Wocheneinkauf müsste nicht mehr unbedingt in einen stressigen Samstag gepackt werden und man muss nicht mehr so viel vorplanen fürs Wochenende. Dadurch könnten Samstage und Sonntage für manche sogar ruhiger und flexibler werden. Auch Innenstädte könnten davon profitieren, weil mehr Menschen unterwegs wären und Geschäfte als auch Gastronomie zusätzlichen Umsatz machen könnten. Gerade in Grenzregionen wie hier bei uns in Osnabrück könnte dadurch mehr Umsatz im eigenen Land bleiben.
0: Auf der anderen Seite gibt es jetzt aber auch Menschen, die eine Sonntagsöffnung kritisch sehen. Für viele ist der Sonntag ein besonderer Tag, an dem Ruhe, Familie und Erholung im Mittelpunkt stehen. Wie lässt sich das denn einordnen?
1: Der Sonntag hat in Deutschland auch einen christlich geprägten Hintergrund und wurde traditionell als Tag der Ruhe und des Gottesdienstes verstanden. Für viele bedeutet ein entspannter Sonntag deshalb, dass keine Geschäfte geöffnet sind, man seinen Konsum runterfährt und man gemeinsame Zeit mit der Familie verbringt. Außerdem würde eine Sonntagsöffnung auch Veränderungen für Beschäftigte im Einzelhandel bedeuten. Das sehen Gewerkschaften kritisch, auch wenn sie nicht unbedingt mehr arbeiten müssten. Ihre Arbeitszeiten könnten sich aber verschieben.
0: Beim Thema Sonntagsshopping geht es also nicht nur um offene Geschäfte und zusätzlichen Umsatz. Es geht auch darum, wie wir unseren Alltag organisieren. Und welchen Stellenwert ein gemeinsamer Ruhetag eben dann auch für uns bringen könnte. Während die einen mehr Flexibilität und weniger Stress sehen, möchten andere den Sonntag als besonderen freien Tag schützen. Die Diskussionen darüber werden uns daher wohl auch in Zukunft weiter begleiten. Danke, Emma, für die Einblicke.
1: Gerne.

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1: Mit Jan Molitor. Land Niedersachsen könnte Übernahme des VW-Werks unterstützen und Bumte legt Regeln für Akzeptanzabgabe fest. Für die Zukunft des Volkswagen-Werks in Osnabrück wird ein Einstieg des Landes Niedersachsen offenbar konkreter. Hintergrund sind die laufenden Verhandlungen über eine mögliche Übernahme des Standorts durch den israelischen Rüstungskonzern Rafael. Laut der Neuen Osnabrücker Zeitung könnte sich das Land zunächst am Werk beteiligen und später gemeinsam mit Rafael ein Gemeinschaftsunternehmen gründen. Hintergrund sind offenbar Vorbehalte des VW-Großaktionärs Katar gegen einen direkten Verkauf an den israelischen Konzern. Eine endgültige Entscheidung über die Zukunft des Standorts steht allerdings noch aus.

0: haben bislang noch keine eigene Richtlinie beschlossen. Das Campus-Festival Osnabrück hat die Berliner Hip-Hop-Gruppe Tiefbasskommando aus dem Programm gestrichen. Hintergrund sind schwere Vorwürfe gegen den früheren Rapper der Band, Eisberg. Die Veranstalter teilten gegenüber der Neuen Osnabrücker Zeitung mit, jede Form von Gewalt, Missbrauch und sexualisierten Übergriffen widerspreche ihren Werten. Die Band hatte sich zuvor bereits von Eisberg getrennt. Ob der freie Platz im Line-Up bis zum Festival im September neu besetzt wird, ist noch offen. Eine Frau aus Osnabrück ist auf falsche Elektriker hereingefallen und dabei bestohlen worden. Nach Angaben der Polizei hatte sie wegen Problemen mit der Stromversorgung einen vermeintlichen Elektronotdienst verständigt. Zwei Männer erschienen daraufhin an ihrem Wohnhaus. Während einer den Sicherungskasten überprüfte, hielt sich der andere längere Zeit unbeaufsichtigt im Obergeschoss auf. Für den angeblichen Austausch eines Bauteils verlangten die Männer rund 1.000 Euro. Eine Rechnung gab es nicht. Nachdem die beiden mit einem weißen Transporter davongefahren waren, stellte die Frau fest, dass Schmuck aus dem Haus gestohlen wurde.
1: Das Wetter bei uns in der Region.
2: Heute gibt es nachmittags einen Sonne-Wolken-Mix. Gegen Abend kann es auch mal regnen. Die Temperaturen liegen bei 27 oder 28 Grad. Aktuell sind es in Georgsmarienhütte und Bissendorf 27 Grad, in Bohmte und in Osnabrück sind es 28 Grad. Nachts sind erst nur gelegentlich mal ein paar Wolken am Himmel, später in der Nacht zieht es dann aber komplett zu. Die Temperaturen liegen gegen morgen bei 16 Grad. Morgen bestimmen den ganzen Tag dichte Wolken das Wetter, abends lockert es dann wieder auf, bei Höchsttemperaturen aber nur noch um 21 Grad. Am Sonntag bestimmen vormittags noch dichte Wolken das Wetter und es regnet gelegentlich. Nachmittags lockert es auf und es gibt Sonne und Wolken im Wechsel. Regnen wird es dann nicht mehr, bei Höchsttemperaturen aber nur noch um 19 Grad.
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2: Achtung auf der A30, rein Richtung Osnabrück, zwischen Osnabrück-Hellern und Osnabrück-Sutthausen. Dort läuft zurzeit die Unfallaufnahme nach einem Unfall. Deshalb ist ein Fahrstreifen gesperrt. Fahrt dort bitte ganz besonders vorsichtig. Dann nochmal Achtung auf der A33 Osnabrück in Richtung Diepholz. Dort zwischen dem Kreuz Osnabrück Süd und Osnabrück Fledder, dort liegen Gegenstände auf der Fahrbahn. Auch dort bitte ganz besonders vorsichtig fahren. Dann auch bitte Achtung immer noch auf der B68 Osnabrück in Richtung Kloppenburg. Dort ist die Abfahrt Wallnors Süd bis auf Weiteres gesperrt. Dort steht ebenfalls ein defekter LKW. In Alt-Georgs-Marienhütte sind die Auf- und Abfahrten an der Malberger Straße bzw. Hindenburgstraße zur Klöcknerstraße gesperrt. Dort müsst ihr mit Behinderungen rechnen. Und jetzt gibt es auch einen Blitzer in Osnabrück auf der Burschenstraße und dort dürft ihr nicht schneller als 30 fahren. Die Blitzer im Landkreis, die uns der Landkreis gemeldet hat, die stehen heute unter anderem verstärkt in und um Alfhausen. Wenn ihr jetzt noch mehr Verkehrsmeldungen für uns habt, dann könnt ihr uns gerne anrufen. Das geht mit der Telefonnummer 0541 750 400 oder schickt uns eine WhatsApp an die Nummer 0157 88 533 187. Beide Nummern findet ihr auch auf usradio.de. Ich wünsche euch eine gute und sichere Fahrt.
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2: Und heute ist Freitag, es ist 16.35 Uhr. Am Mikrofon Matthias Preiß.

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1: Ja, und da blicken wir schon mal etwas in Voraus. Geistvolle Chormusik gibt's da. Mal leise, mal laut, mal zerbrechlich, mal eindringlich, mal romantisch, mal mystisch. Es ist dieser klare und warme Chorklang, der die Regensburger Domspatzen über Jahrzehnte berühmt und unverwechselbar gemacht hat. Im Jahr 975 in Regensburg als Domschule gegründet, sind die Domspatzen mit ihrer nun 1050-jährigen Tradition einer der renommiertesten Knabenchöre weltweit. 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
1: Ich bin Dirk Zeitler. Bundeskanzler Merz hat Frankreichs Staatspräsident Macron eine enge Partnerschaft zugesagt. Die Freundschaft zu Frankreich und der gemeinsame Einsatz für ein einiges Europa sei der Kern der deutschen Außenpolitik, sagte er zum Abschluss des deutsch-französischen Regierungstreffens in Brühl.
2: Und wir werden genau das tun, was uns immer ausgezeichnet hat, was den Geist der deutsch-französischen Zusammenarbeit ausgezeichnet hat. Voller Vertrauen die gemeinsame Arbeit leisten für Frankreich, für Deutschland, aber auch für die gesamte Europäische Union.
1: Wir zählen auf euch und ihr könnt auf uns zählen. Ihr könnt euch auf uns verlassen, sagte der CDU-Vorsitzende. Am Mittwoch hatte Unionsfraktionschef Spahn und sein Ehemann Daniel Funke bekannt gegeben, dass sie Eltern geworden sind, mit Hilfe einer Leihmutter aus den USA. In Deutschland ist die Leihmutterschaft verboten. Auch die CDU ist für das Verbot. Deshalb fordert jetzt ein ranghoher CDU-Politiker Spahns Rücktritt als Fraktionschef.
3: Das geht gar nicht, meint Daniel Peters, CDU-Landeschef in Mecklenburg-Vorpommern. Jens Spahn habe sich mit der Leihmutterschaft in den USA in voller Absicht über deutsches Recht hinweggesetzt. Deshalb, so Peters im Bild-Interview, sei Spahn als Vorsitzender der Unionsfraktion nicht mehr tragbar. Die CDU stehe für Glaubwürdigkeit und Klarheit, gerade in sensiblen ethischen Fragen. Und Spahn habe eine besondere Vorbildfunktion in der Partei. Peters ist Mitglied im CDU-Bundesvorstand und führt gerade einen Landtagswahlkampf. Thomas Thonfeld, Berlin.
1: Hohe Energiepreise und Konkurrenz aus dem Ausland setzen Europas Industrie unter Druck. Nun will die EU-Kommission mit dem Emissionshandel ein zentrales Klimaschutzinstrument für die Wirtschaft abschwächen. Die Gesamtzahl verfügbarer Rechte für den Ausstoß klimaschädlicher Gase wie Kohlendioxid soll langsamer abnehmen als bislang geplant, wie die Brüsseler Behörde vorschlägt. In einem illegalen Drogenlabor nahe Berlin haben Polizei und Zollfahnder rund 30 Kilogramm Crystal Meth sowie fast 50 Liter mutmaßliche Methamphetaminbase sichergestellt. Parallel zu der Durchsuchung in der Halle in Ludwigsfelde fanden die Ermittler in einer Berliner Wohnung neben Cannabisprodukten und Ketamin auch drei Schusswaffen. Die Behörden ermitteln gegen 12 Männer im Alter von 19 bis 47 Jahren.
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4: Heute Nachmittag gibt es einen Sonne-Wolken-Mix. Am Abend kann es auch mal kurz regnen. In den nächsten Stunden liegen die Temperaturen bei etwa 27, 28 Grad. Aktuell sind es in Osnabrück, in Hagen und in Bramsche 27 Grad. In Dissen sind es 28 Grad. In der Nacht ist es locker bewölkt, gegen morgen zieht es dann aber zu. Die Temperaturen liegen frühmorgens bei 16 Grad. Morgen ist es dann tagsüber bewölkt, am Abend lockern die Wolken etwas auf. Es wird aber kühler, mit Höchsttemperaturen nur noch bis 21 Grad. Übermorgen ist es am Vormittag bewölkt und es kann auch mal regnen. Am Nachmittag ist es dann wechselnd bewölkt, aber trocken. Die Temperaturen, die steigen aber nur noch bis auf 19 Grad an.
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4: Immer noch Achtung auf der A33 Osnabrück Richtung Diepholz zwischen dem Kreuz Osnabrück Süd und Osnabrück Fledder. Dort liegen Gegenstände auf der Fahrbahn. Fahrt dort bitte ganz besonders vorsichtig. Dann noch bitte Achtung auf der B68 Osnabrück Richtung Kloppenburg. Die Ausfahrt Wallenhorst Süd ist bis auf Weiteres gesperrt, denn dort steht ein defekter LKW und muss geborgen werden. Fahrt dort bitte ganz besonders vorsichtig. In Alt-Georgs-Marienhütte sind die Auf- und Abfahrt an der Malberger Straße bzw. Hindenburgstraße zur Klöcknerstraße gesperrt. Dort müsst ihr mit Behinderungen rechnen. Und es gibt immer noch einen Blitzer in Osnabrück auf der Burschenstraße. Dort dürft ihr nicht schneller als 30 fahren. Und die Blitzer im Landkreis, die stehen heute unter anderem verstärkt in und um Alfhausen. Wenn ihr jetzt noch mehr Verkehrsmeldungen für uns habt, die wir noch nicht auf dem Zettel hatten, könnt ihr uns gerne anrufen und uns diese durchgeben. Das geht mit der Telefonnummer 0541 750 40 0 oder schickt uns eine WhatsApp an die Nummer 0157 88 533 187. Diese Nummern findet ihr auch auf unserer Internetseite auf osradio.de. Ich wünsche euch eine gute und sichere Fahrt.
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4: Mit Matthias Preis am Mikrofon am Freitagnachmittag ist es 17.04 Uhr.

Einmal im Jahr verlässt der Blue Monday Jam die Bühne der Lagerhalle und zieht nach draußen. Am Montag, am 20. Juli, heißt es wieder Blues unter freiem Himmel am Bütchen auf dem Westerberg in Osnabrück. Dort gibt's eine ganz besondere Atmosphäre. Es ist idyllisch in der freien Natur, fast wie ein Picknick im Grünen mit Kleingartenatmosphäre. Oder, wie Blues-Urgestein Chris Rannenberg sagt, ein bisschen Woodstock auf dem Westerberg. Mehr über den Blue Monday Jam am Bütchen hört ihr nach Roxette Some Other Summer.

0: Chris Rannenberg hat den Blue Monday Jam vor rund 40 Jahren ins Leben gerufen. Seitdem gibt es jeden Montag die bekannte Blues Session. In der Lagerhalle zieht es dann etwa 100 Zuschauer. Im Bütchen werden 5-mal so viel erwartet. Eine erfolgreiche Veranstaltung für den guten Zweck. Der Erlös geht an die Tageswohnung für Obdachlose. Rannenberg freut sich auf einen entspannten Abend. Vorbereiten müssen sich die Musiker nicht. Sie kennen sich schon ewig und gehen einfach so auf die Bühne, wie es bei Blues-Sessions so üblich ist.
1: Es ist bei Blues ein bisschen anders. Als ich Blues spielen gelernt habe, also auch von den Leuten, bei denen der Blues erfunden worden ist, da wurden nicht Stücke aufgerufen, da wurde einfach angefangen zu spielen. Da gibt es keine Arrangements oder irgend sowas. Da wird also eine Tonart vorgegeben und der Rhythmus ist klar. Also entweder ist es ein Shuffle oder es ist ein gerader Atemrhythmus oder es ist eine Ballade.
0: Und gespielt wird natürlich auf der klassischen 12-taktigen Akkordfolge, das musikalische Fundament für den Blues. Chris Rannenberg kennt diese Tradition wie kaum ein anderer. Er hat viele Jahre in den USA gelebt, dort mit international bekannten Bluesmusikern auf der Bühne gestanden und die Idee des Blues Monday Jam schließlich mit nach Osnabrück gebracht.
1: Die sogenannten Blue Monday Jams sind in den USA gang und gäbe. Das habe ich da kennengelernt. Das liegt daran, weil Montag ist ein Tag, an dem Musiker im Allgemeinen nicht arbeiten. Montags haben Musiker Wochenende. Das spielen die nicht. Da fängt die Woche an und die arbeitende Bevölkerung geht abends nicht aus. Wenn man kein Geld verliert dadurch, trifft man sich für lau und macht zusammen Musik und hat Spaß an der Freude. Und probiert sich aus, entdeckt neue Sachen, erfindet was anderes und all sowas. Das heißt, dass Musiker auch miteinander ohne kommerziellen Druck einfach neu arbeiten.
0: Mit auf der Bühne stehen am Montag unter anderem Kai Strauß, Tommy Schneller, Jimmy Reiter und viele weitere bekannte Musiker der Blues-Szene. Für sie ist es selbstverständlich, mit ihrer Musik auch etwas Gutes zu tun. Deshalb verzichten alle auf ihre Gage und während des Konzerts werden Spenden für die Osnabrücker Tageswohnung gesammelt. Dort erhalten Menschen in schwierigen Lebenslagen für 2 Euro eine warme Mahlzeit. Die fehlenden Kosten werden durch Spenden gedeckt. Und dafür engagiert sich die große Osnabrücker Blues-Szene gerne.
1: Und das ist für uns sehr wichtig. Es passt auch zum Blues natürlich. Weil Blues war immer Musik von Leuten, die kurz vor der Wohnungslosigkeit waren. Ich sage immer, Blues ist eine Musik des Subproletariats, vom Ursprung her. Ganz viele der Bluesmusiker, die berühmt wurden, waren wohnungslos. Dr. Clayton war ein berühmter wohnungsloser Musiker. Schlief in Kneipen und so weiter, in Kellern, auf Billardtischen und all sowas. Das war seine Wohnung. Deswegen passt das schon zum Blues.
0: Und wenn wir jetzt eure Lust auf einen Bluesabend unter freiem Himmel geweckt haben, der Open Air Blue Monday Jam steigt am Montag, den 20. Juli am Bütchen auf dem Osnabrücker Westerberg. Los geht's um 19 Uhr und wenn das Wetter mitspielt, gibt's den Blues bei Sonnenschein. Und falls nicht, dann ist auch vorgesorgt. Organisator Thomas Schenk hat vorsichtshalber 500 Regencapes besorgt. Nach dem kräftigen Regenguss im vergangenen Jahr will man diesmal auf alles vorbereitet sein. Und jetzt fehlt noch was, ein kleiner Höreindruck. Christian Rannenberg mit Early Morning Blues.

0: OS Radio am Nachmittag, es ist jetzt 17.22 Uhr. Der Klimperkasten ist ein Schulradioprojekt der Grundschule auf dem Süsteresch in Schüttorf. Die machen eigenes Internetradio und die Kinder, die dort Radio machen, die durften uns besuchen hier bei OS Radio und hinter die Kulissen von OS Radio schauen. Dabei haben sie auch Musikwünsche eingesprochen, genauso wie Veronika.
1: Hallo, ich bin Dia. Ich wünsche mir das Lied Billie Jean von Michael Jackson und grüße damit meinen Cousin Noel.

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1: Mit Jan Molitor. Land Niedersachsen könnte Übernahme des VW-Werks unterstützen und Bumte legt Regeln für Akzeptanzabgabe fest. Für die Zukunft des Volkswagen-Werks in Osnabrück wird ein Einstieg des Landes Niedersachsen offenbar konkreter. Hintergrund sind die laufenden Verhandlungen über eine mögliche Übernahme des Standorts durch den israelischen Rüstungskonzern Rafael. Laut der Neuen Osnabrücker Zeitung könnte sich das Land zunächst am Werk beteiligen und später gemeinsam mit Rafael ein Gemeinschaftsunternehmen gründen. Hintergrund sind offenbar Vorbehalte des VW-Großaktionärs Katar gegen einen direkten Verkauf an den israelischen Konzern. Eine endgültige Entscheidung über die Zukunft des Standorts steht allerdings noch aus. Die Gemeinde Bumte hat als eine der ersten Kommunen in der Region festgelegt, wie die sogenannte Akzeptanzabgabe aus Wind- und Photovoltaikanlagen verwendet werden soll. Das berichtet die Neue Osnabrücker Zeitung. Künftig sollen die Ortsräte bei der Auswahl und Priorisierung von Projekten verbindlich beteiligt werden. Die Akzeptanzabgabe wurde 2024 vom Land Niedersachsen eingeführt. Betreiber von Wind- und Freiflächen-Photovoltaikanlagen zahlen dabei 0,2 Cent pro erzeugte Kilowattstunde an die betroffenen Kommunen. Die Nachbargemeinden Bad Essen

0: dabei bestohlen worden. Nach Angaben der Polizei hatte sie wegen Problemen mit der Stromversorgung einen vermeintlichen Elektronotdienst verständigt. Zwei Männer erschienen daraufhin an ihrem Wohnhaus. Während einer den Sicherungskasten überprüfte, hielt sich der andere längere Zeit unbeaufsichtigt im Obergeschoss auf. Für den angeblichen Austausch eines Bauteils verlangten die Männer rund 1.000 Euro. Eine Rechnung gab es nicht. Nachdem die beiden mit einem weißen Transporter davongefahren waren, stellte die Frau fest, dass Schmuck aus dem Haus gestohlen wurde.
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2: Heute gibt es nachmittags einen Sonne-Wolken-Mix. Gegen Abend kann es auch noch mal etwas regnen. Die Temperaturen liegen bei 26 Grad etwa. Aktuell sind es in Hollenstede und Holzhausen 26 Grad, in Osnabrück und Hitzhausen sind es 27 Grad. Nachts sind erst nur gelegentlich mal ein paar Wolken am Himmel, später in der Nacht zieht es dann immer mehr zu, die Temperaturen liegen gegen morgen bei 16 Grad. Morgen bestimmen dann den ganzen Tag dichte Wolken, das Wetter abends lockert es dann aber wieder auf, bei Höchsttemperaturen aber nur noch um 21 Grad. Am Sonntag bestimmen vormittags noch dichte Wolken das Wetter und es regnet gelegentlich. Nachmittags lockert es auf und es gibt Sonne und Wolken im Wechsel. Regnen wird es dann nicht mehr, bei Höchsttemperaturen aber nur noch um 19 Grad.
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2: Bitte Achtung auf der A30 Bad Oeynhausen Richtung Osnabrück zwischen Melle West und Gesmold. Dort liegen Gegenstände auf der Fahrbahn. Fahrt dort bitte ganz besonders vorsichtig. Dann auch bitte Achtung auf der A33 Osnabrück Richtung Diepholz zwischen dem Kreuz Osnabrück Süd und Osnabrück Fledda. Dort liegen ebenfalls Gegenstände auf der Fahrbahn. Auch dort bitte vorsichtig fahren. Dann auch immer noch Achtung auf der B68 Osnabrück Richtung Kloppenburg. Die Ausfahrt Wallnors Süd ist bis auf Weiteres gesperrt. Dort steht ein defekter LKW. Fahrt dort bitte ganz besonders vorsichtig. In Alt-Georgs-Marienhütte sind die Auf- und Abfahrten an der Malberger Straße bzw. Hindenburgstraße zur Klöcknerstraße gesperrt. Dort müsst ihr mit Behinderungen rechnen. Dann habe ich einen Blitzer in Osnabrück noch auf der Burschenstraße und dort dürft ihr nicht schneller als 30 fahren. Und die Blitzer im Landkreis, die uns der Landkreis gemeldet hat, die stehen heute unter anderem verstärkt in und um Alfhausen. Wenn ihr jetzt aber noch mehr Verkehrsmeldungen für uns habt, die wir noch nicht auf dem Zettel hatten, dürft ihr uns gerne anrufen und uns diese durchsagen. Das geht mit der Telefonnummer 0541 750 400 oder schickt uns eine WhatsApp an die Nummer 0157 88 533 187. Beide Nummern findet ihr auch auf osradio.de. Ich wünsche euch eine gute und sichere Fahrt. Kommt gut an euer Ziel.
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2: Am Freitagnachmittag ist es 17.35 Uhr, am Mikrofon Matthias Preis.

0: Der VfL Osnabrück ist im Trainingslager im österreichischen Lienz. Kaller beobachtet ganz genau, was der VfL dort so macht und welche Neuzugänge bislang zur Mannschaft des VfL dazugestoßen sind. Und was noch so passieren wird, das sieht er auch in seinem Einwurf am Freitag.
1: Herzlich willkommen zu Kallers Einwurf am Freitag. Ich beginne mit einer klitzekleinen Korrektur. Der VfL war im Trainingslager in Lienz. Gesprochen Lienz. Zwei Silben und nicht, wie ich es gesagt habe, Lienz. Zwei freundliche Hörer gleich haben mich darauf hingewiesen. Ich bedanke mich und verspreche, österreichische Ortsnamen künftig erst auszusprechen, nachdem ich sie einfach vollständig gelesen habe. Nun aber zum Sportlichen im Trainingslager. Also nach dem 0:0 im Melle vor dem Trainingslager kam es ja nun zu einem Vergleich mit dem tschechischen Erstligisten FK Jablonec. Und der VfL verlor 0:1. Also zwei Spiele in der Vorbereitung bislang, kein eigenes Tor. Aber noch habe ich ein Schweigegelübde abgelegt. Ich will nicht ungerecht sein. Die Abwehr stand nämlich ordentlich. Das ist ja beim VfL inzwischen weniger Taktik als vielmehr Weltanschauung. Man beobachtet erst einmal, was der Gegner fährt, weiß er das dann selbst nicht. Also der Gegner, dann endet so ein Spiel eben 0:0. Timo Schulz ließ gegen Jablonec in beiden Halbzeiten völlig unterschiedliche Mannschaften auflaufen. Das ist natürlich clever, weil so weiß hinterher niemand genau, welche Elf eigentlich verloren hat. Mein Lieblingssatz des Trainingslagers stammt ebenfalls von Timo Schulz. Er rief Leon Opel zu: Ich brauche mehr Paraguay von dir. Habt ihr gehört? Er brauche mehr Paraguay von ihm. Gemeint war natürlich, robuster, griffiger, unangenehmer, ekliger zu spielen. Paraguay hat Deutschland ja bei der WM aus dem Turnier geschmissen und dient nun offenbar als taktische Blaupause für den VfL. Schöner jedenfalls kann sich der Kreis des deutschen Fußballelends kaum schließen. Hiermit verkünde ich also das Saisonmotto: Gegen Heidenheim brauche ich mehr Paraguay, gegen Magdeburg auch und gegen Bayern München im Pokal brauche ich sehr viel Paraguay. Etwas Uruguay noch dazu, eine Prise und vorsichtshalber ein mittelgroßes Andengebirge vor dem eigenen Strafraum. Also frei nach Che Guevara schaffen wir 2, 3 viele Paraguays. Kommen wir mal zurück in die Realität. Immerhin hat der VfL kräftig eingekauft und ich zähle bislang 9 Zugänge. Jonathan Wending, Robin Meissner, ja, der ist nämlich ein Neuzugang, erkläre ich später warum. Joel Abu Hanna, Lukas Bornstein, Jonas Krummrei, Luca Raimund, Leonard Münst, Leon Opitz und Konrad Faber. 9 neue Spieler. Mir fehlen nur noch 2, dann kann ich eine komplette neue Mannschaft aufstellen und die alte Elf in Ruhe weiterspielen lassen. Nur ein Meister ist gerade mal halb neu. Er war ja bereits ausgeliehen, schoss 13 Ligatore und wurde nun fest verpflichtet. Das ist die vorsichtige Osnabrücker Transfermethode. Ich teste einen Stürmer ein Jahr lang und stelle anschließend überrascht fest, oh, den können wir vielleicht gebrauchen. Krummrei und Opitz sind ausgeliehen. Sie wohnen beim VfL also sozusagen zur fußballerischen Untermiete. Konrad Faber hat bei seinem Einstand bereits griechischer Wein gesungen. Damit hat er musikalisch mehr Treffer gelandet als die gesamte Mannschaft in den beiden Testspielen. Trotzdem sind 9000 Dauerkarten verkauft. Mein Vertrauen als Fan ist also deutlich größer als die aktuelle Torausbeute. Im Juli kenne ich die Hälfte der Mannschaft nicht. Im August glaube ich an alle. Und im November erkläre ich ungefragt, wer niemals hätte verpflichtet werden dürfen. So und nicht anders funktioniert nämlich Fußballkompetenz, zumindest im Internet. Morgen nun spielt der VfL ein Testspiel gegen Hannover 96, also gegen einen Mitkonkurrenten in der zweiten Bundesliga. Und das Spiel findet unter Ausschluss der Öffentlichkeit statt, ist aber kostenlos im Livestream zu sehen. Also auf Deutsch, ich darf nicht hinein, darf aber zugucken. Also für mich klingt das so ein ganz bisschen wie eine Sitzung der FIFA, nur mit Kameras, die dabei sind. Ich brauche den Übergang zur Weltmeisterschaft. Also am Sonntag, also übermorgen, spielen ja Spanien und Argentinien im Finale. Und Gianni Infantino möchte den Pokal gemeinsam mit Donald Trump überreichen. Vorher trifft sich die FIFA im Trump Tower. Früher behauptete der Fußball, er halte Abstand zur Politik. Heutzutage sitzt er im Trump Tower, trinkt vermutlich aus goldenen Bechern und erklärt mir dann, das sei Neutralität. Infantino ist nun mal ein demokratieallergischer Fußballautokrat mit einer großen Vorliebe für Faschisten, für goldene Trophäen und Kameras in den Stadien, die zuverlässig sein Gesicht finden. Von Putin nahm er einst einen Freundschaftsorden entgegen. Für Trump erfand er den FIFA-Friedenspreis. Und nun warte ich nur noch auf den vergoldeten, nein, auf den echt goldenen Fairplay-Pokal für Kim Jong-un. Aber immerhin ist es Infantino gelungen, den internationalen Fußball völlig lächerlich zu machen und auch das darzustellen, was es ist, eine reine Geldmaschine unter der Leitung eines Verbrechersyndikats. Ich will mir nicht die Laune verderben und darum bin ich ja beim VfL. Und da gucken wir jetzt mal ganz kurz, da wird nämlich noch einigermaßen ehrlich 0-0 gespielt. Ich brauche keinen Sensor im Ball, um zu erkennen, dass er nicht drin war. Und wenn Timo Schulz mehr Paraguay fordert, meint er wenigstens Fußball und keine Annexion. Ich sehe also eine stabile Abwehr und bislang 9 neue Hoffnungen, die dann morgen in Hannover antreten und ganz bestimmt nicht im Trump Tower. Mehr Paraguay, kein Infantino und dem VfL alles Gute. Er wird es brauchen. Ich sage Tschüss, bis nächste Woche.

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1: Es ist 17.52 Uhr, US-Radio am Nachmittag ist für heute und auch für diese Woche schon wieder fast durch. Hier geht's gleich weiter mit Abyssal Geschichte mit Sigi Obergrevenkämper und Uwe Altschner. Um 19 Uhr dann Unifunk Osnabrück mit der Unifunk-Redaktion. Ab 20 Uhr dann Pizzata und Klein, die Radioshow. Moderation Umberto Pizzato und Marvin Klein. Um 21 Uhr dann schließlich Planet Music, das Magazin mit Christian Paul. Am Montag geht's dann früh wieder los mit Startklar. Ab 6 Uhr ist dann Markus Oberholthaus für euch am Mikrofon. Und was da vorbereitet ist für Montag, das hört ihr am besten selbst.
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2: Ja, und wenn wir uns am Montag früh wieder hören, dann ist es vorbei, das Mega-Fußballspektakel in Nordamerika. Die WM ist durch. Ich bin sehr gespannt, wer es macht. Ich habe einen Tipp und ich habe auch einen Wunsch. Beides behalte ich aber für mich. Die WM, das Finale, das haben wir am Montag natürlich auf dem Schirm. Da machen wir einen Ausflug auf den Bauernhof. Da machen wir aber keine Ferien. Ganz im Gegenteil, es geht ums Arbeiten auf dem Bauernhof. Und zwar auf dem von Eike Alswede aus Gerde. Der arbeitet nämlich so, dass er Junglandwirt des Jahres werden könnte. Und ein anderer Ausflug, etwas weniger weit weg hier vom Studio, führt uns auf den Westerberg nach Osnabrück. Da ist Montagabend ein besonderes Konzert. Sonst ist das immer montags in der Lagerhalle. Jetzt mal am Bütchen auf dem Westerberg.
1: Also auch am Montag wieder einschalten. Ich bin Matthias Preis. Ich wünsche euch einen schönen Freitagabend und ein richtig angenehmes Wochenende. Wir hören uns dann wieder am Montag ab 14 Uhr bei US Radio am Nachmittag. Bis dann.

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1: Ich bin Dirk Zeitler. Deutschland und Frankreich rücken bei der Sicherheitspolitik noch enger zusammen. Bundeskanzler Merz und Frankreichs Präsident Macron haben eine vertiefte Zusammenarbeit vereinbart, auch bei der nuklearen Abschreckung.
2: Auslöser ist vor allem die angespannte Sicherheitslage in Europa. Frankreich hatte seinen europäischen Partnern schon vor Jahren angeboten, enger bei der nuklearen Abschreckung zusammenzuarbeiten. Jetzt macht Deutschland diesen Schritt auch und es gab auch schon die erste gemeinsame Übung. Damit ist die Zusammenarbeit praktisch schon gestartet. Frankreich und Deutschland wollen damit ein Zeichen setzen und die Abschreckung in Europa stärken, sowie die Verteidigung innerhalb der NATO so ergänzen. Zoe Tassovali, Redaktion.
1: Nach der Rücktrittsforderung eines CDU-Landeschefs gegen Unionsfraktionschef Spahn wegen dessen Elternschaft mithilfe einer Leihmutter in den USA wird sich die CDU-Spitze mit dem Thema befassen. Das kündigte Bundeskanzler Merz nach dem deutsch-französischen Ministerrat in Brühl an. Ihm sei bewusst, dass dieses Thema sehr viele Menschen in Deutschland im Augenblick bewege, sagte der CDU-Chef auf Journalistennachfrage. Immer mehr Menschen wollen eine Klimaanlage zu Hause. Jeder Fünfte denkt angesichts der heißer werdenden Sommer darüber nach, sich eine anzuschaffen. Der Bundesgerichtshof hat nun die Rechte von Wohnungseigentümern diesbezüglich klargestellt.
3: Eine Hausgemeinschaft kann nämlich nicht pauschal sagen, eine Klimaanlage kommt überhaupt nicht in Frage. Auch nicht, wenn die Geräusche macht oder warme Abluft abgibt. Solche Beeinträchtigungen sind hinnehmbar, sagen die Richter. Konkret geht's um sogenannte Split-Anlagen, also solche, die eine Einheit drinnen und eine andere draußen auf dem Balkon haben. Der Verkauf solcher Anlagen ist in den vergangenen Jahren rasant gestiegen. Claudia Wächter, Nachrichtenredaktion.
1: Vor der schleswig-holsteinischen Ostseeküste ist möglicherweise erneut ein Buckelwal unterwegs. Das Deutsche Meeresmuseum erhielt 2 Sichtungsmeldungen vor Heiligenhafen. Nach Angaben der Fachleute lässt die Qualität der Bilder keine eindeutige Bestimmung zu. Größe und Erscheinungsbild sprechen aber für den zuletzt vor Dänemark beobachteten Buckelwal. Die dänische Umweltbehörde hält das Tier für krank und ruft dazu auf, Abstand zu halten.
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5: Liebe Hörerinnen und Hörer von OS Radio 104,8, herzlich willkommen zu einer neuen Geschichtsstunde mit Uwe Altschner und mir, Sigi Obergräfenkämper. Auch in der 4. Ausgabe unseres Radioformates Abissol Geschichte sprechen wir über historische Ereignisse, die oft fesselnder sein können als jeder Hollywood-Film. Denn was wirklich geschah, erfahren wir nicht aus irgendeinem Drehbuch, sondern von der Geschichte selbst. Sich für Geschichte zu interessieren bedeutet, die Gegenwart durch die Vergangenheit besser zu verstehen. Es ist der Schlüssel, um menschliches Verhalten, politische Entwicklungen und kulturelle Wurzeln zu begreifen. Denn wenn man Geschichte nur auf eine starre Abfolge von Daten und Fakten reduziert, verliert sie nicht nur ihren eigentlichen Sinn und Wert, sondern wird dadurch inhaltsleer und der Sinn für historische Zusammenhänge, Empathie und gesellschaftliche Verantwortung geht verloren. Im Mittelpunkt der heutigen Sendung steht die Geburtsstunde der USA, die in diesem Jahr ihr 250-jähriges Jubiläum feierte. Denn am 4. Juli 1776 wurde die Unabhängigkeitserklärung unterzeichnet und damit der vermeintliche Weg in die Freiheit besiegelt. Philosophisches Meisterwerk oder politisch widersprüchlich? Das ist hier die Frage, der unser Team in den nächsten 57 Minuten nachgehen wird. Doch bevor wir damit starten, wird uns mein Kollege Uwe Altschner verraten, welche Musik uns in der 4. Ausgabe von Abissol Geschichte begleitet. Dazu herzlich willkommen, Uwe, und danke, dass ich auch heute wieder auf deine Geschichtserfahrung als promovierter Historiker zurückgreifen kann.
6: Ja, Sigi, der Wiener Bürgermeister hat ja eben den Rat gegeben, ein bisschen Geschichte. Der hätte jetzt auch den Rat gegeben, haben Sie es nicht ein bisschen kleiner. Also meine Erfahrung, das ist etwas, das ist relativ. Ne? Ich habe Interesse daran und das ist auch etwas, was ich eben nochmal ergänzen und sagen wollte. Sich für Geschichte zu interessieren, heißt das Bedürfnis zu haben, die heutige Welt besser zu verstehen, ob man sich rein mit dem Interesse schon dann auch dazu hochschwingen kann, das besser zu verstehen, ist ja Bibel dann abzuwarten. So, und jetzt kommen wir zum Thema der Musik, beziehungsweise noch zu einer zweiten Vorrede. Tatsächlich ist es ja in der heutigen Zeit nicht unproblematisch, die USA in das Zentrum des Blickfeldes zu rücken, weil sie die USA sich in ihrer heutigen Gestalt extrem widersprüchlich, zwiespältig und auch letztendlich selbstherrlich zeigt. Imperialistisch sind Vokabeln, die eben auch schon gebraucht werden. Und damit wäre das ja durchaus fragwürdig, warum man überhaupt daran noch einen Gedanken verschwendet. Aber es ist eben genau der Aspekt der Neugier, wie es dazu kam, dass sich Amerika vom britischen Empire lossagte, die amerikanischen Kolonien, also die 13 Kolonien waren es in Nordamerika, haben sich losgesagt. Nicht alle britischen Kolonien waren damals dabei. In Kanada gab es eben auch britische Kolonien und die haben sich nicht angeschlossen. So, und das ist der Kontext, vor dem wir heute diese Sendung durchführen. Gleichzeitig wollen wir mit der Musik auch da ein bisschen anknüpfen und wir hören jetzt zum ersten ein Stück von dem Franklin Quartett. Das ist benannt nach Benjamin Franklin, dem Gründervater der USA, einem der ganz maßgeblichen Persönlichkeiten, die für die Unabhängigkeit und auf die Unabhängigkeit der nordamerikanischen ehemaligen Kolonien hingearbeitet haben, und zwar auch aus ganz klaren und ich finde auch nachvollziehbaren Gründen. Dazu kommen wir dann noch so. Und in Franklins Haus in Philadelphia hat dann unter anderem eben auch Musik stattgefunden. Musik war damals ein wichtiges kulturelles Element. Und diese Musik, die ist jetzt hier teilweise eben auch das, was wir hören wollen in neuerer Interpretation, weil es natürlich von damals keine Aufnahmen gibt. Aber wir hören jetzt Luigi Boccherini mit dem Quartett Nummer 2 in G-Moll, und zwar daraus das Larghetto. Wie gesagt, Interpreten ist das Franklin Quartett.

0: Liebe Hörerinnen und Hörer von US Radio 104,8, in unserem Radioformat Abyssal Geschichte sprechen Uwe Altschner und ich, Sijoba Grevenkemper, heute über ein Ereignis, auf das vor genau 13 Tagen die ganze Welt schaute. Am 4. Juli 2026 feierte die USA das 250. Jubiläum der Unabhängigkeitserklärung. Anlass genug, um das Dokument und seinen Werdegang mal genauer unter die Lupe zu nehmen. Uwe, was sollte man über die historischen Hintergründe bis zum Weg der Unabhängigkeitserklärung, insbesondere über die Rolle von Großbritannien, dabei wissen?
1: Naja, also zum einen ist es etwas, was, also ob man das wissen sollte, das ist ja letztendlich jedem selbst überlassen. Aber ich glaube tatsächlich, dass es hilfreich ist, diesen Kontext, wie ich es auch eingangs gesagt habe, besser zu verstehen, was damals eigentlich los war. So, und das hast du Großbritannien erwähnt. Es ist das britische Empire, von dem sich hinterher die Kolonien lossagen. Aber Großbritannien ist erst sozusagen in der Zwischenzeit entstanden, kurz vorher, das heißt kurz vorher, einige Jahrzehnte vorher, nämlich 1714 mit der Krönung von Georg dem Ersten zum britischen König. Er war hannoverscher Kurfürst gewesen. Und das heißt, diese genaue Titulierung dessen, was Großbritannien war, Großbritannien und Irland, das heißt, das sind Aspekte, die sind auch historisch letztendlich interessant. Aber ursprünglich war es letztendlich England. Ja, und das England war auch insofern die treibende Kraft, London, die Hauptstadt von England. Und das ist etwas, was hier eben letztendlich im Zentrum steht. England, London hatte sich ja durch die Jahrhunderte zuvor zu einem Zentrum der Weltpolitik entwickelt. Das war auch nicht immer so. Zu Zeiten von Heinrich dem VIII. Im 16. Jahrhundert, also ungefähr um die Reformationszeit herum, da war England eine Macht unter mehreren, dabei unter anderem eben das Habsburgerreich, sprich Spanien vor allem, und Österreich, aber auch Frankreich waren wichtige Fixpunkte auf dem weltpolitischen Geschehen. Und England kam dann nach und nach immer stärker durch. Und das hatte letztendlich Hintergründe. Und diese Hintergründe, die spielen auch hier mit hinein, weil es im Prinzip um auch ein Weltbild ging. Nämlich das Weltbild der Oligarchie, um das mal so zu nennen. Also Oligarchie ist die Herrschaft der wenigen über die vielen. Die wenigen, die sich besonders, empfinden, die sich besonders würdig empfinden, die sich besonders begabt oder berufen empfinden, über die Masse zu herrschen. Und das ist etwas, was sich eben dann erst entwickelt hatte, weil es vor Heinrich dem VII., seinem Vater, da gab es tatsächlich eine große humanistische Tradition, auch in England. Heinrich der VII. War sehr humanistisch geprägt und das war eben beeinflusst auch von Geistesgrößen wie Erasmus von Rotterdam, wie Thomas Morus, das ist der Verfasser der Utopia-Geschichte, also die Geschichte des Landes, das nicht existiert, beziehungsweise noch nicht existiert, wäre die konkrete, korrekte Übersetzung. Also das war, Morus hat einen Staatsentwurf, einen Gesellschaftsentwurf verfasst, der eben tatsächlich utopisch war, aber nicht unmöglich ist grundsätzlich und auch damals nicht war, sondern als Ansporn formuliert wurde, in dem die Menschen mit gleicher Würde ausgestattet sind und auch mit letztendlich gleichen Chancen, was nicht sozialistisch gleichmacherisch ist, sondern was etwas ist, was das Menschenbild betrifft, wo jeder Mensch mit gleicher Würde, mit auf Augenhöhe sich einander begegnet. So, und Heinrich der VIII. Selber ist auch noch so erzogen worden. Er ist aber dann unter, sagen wir mal, negative Einflüsse geraten und hat sich immer stärker zu einem, wirklich auch Sexbesessenen, also seinen sinnlichen Freuden, Alkohol und auch die Macht als Droge hingegeben und hat darauf dann letztendlich eine Politik betrieben, aufgebaut, die England zu einer Macht ausgebaut hat. Und seine Tochter oder Töchter, mehrere, aber eine davon war eben Elisabeth die Erste, die dann tatsächlich ja auch hinterher den Krieg gegen Spanien geführt hat, die Seeschlacht Spanien besiegt hat und in dem Sinne dann auch tatsächlich England als richtigen dominanten Faktor auf die Weltkarte gebracht hat. So, und in diesem Kontext entwickelt sich dann auch die Besiedlung Nordamerikas. Die hatte sich vorher schon mit den Spaniern eben, mit den Habsburgern schon, hatte das schon begonnen. Und England fing dann eben auch an in Nordamerika, rund um die Bucht von Massachusetts, also dem heutigen Boston, da auch wo der Bundesstaat in Massachusetts ja noch heißt, aber diese Bucht, Cape Cod und drumherum, da siedelten dann die ersten englischen Auswanderer, die Pilgrim Fathers, die siedelten dort an und begannen ihre Gesellschaft dort aufzubauen mit ja durchaus heterogenen Vorstellungen. Da waren verschiedene Einflüsse dabei, aber eben auch ganz klar dieser humanistische Einfluss, aus dem sich dann, und das ist meine Quintessenz, aus dem sich dann letztendlich auch das eigentliche Motiv für die amerikanische Unabhängigkeit entwickelt hat, nämlich die Bildung einer Republik. Thomas Morris hatte auch in der Utopie eine Republik beschrieben, die tatsächlich eben diese Kriterien hat, wo jeder Mensch einander, wo die Menschen sich einander auf Augenhöhe begegnen.
0: Uwe, du hast eben gerade schon angesprochen, die 13 Kolonien. Hatten die Kolonisten denn damals vor der Unabhängigkeitserklärung politisches Mitspracherecht im, wenn ich das verstanden habe, britischen Parlament in London? Oder wie ist das da gelaufen oder zu sehen?
1: Naja, also ich vermute mal, du spielst jetzt auf einen Slogan an, der uns in der Schule beigebracht wird als wesentliches treibendes Element. No taxation without representation, also keine Steuerpflichten ohne eine entsprechende Mitsprache. Und das heißt, angeblich sei das eines der Hauptbeschwernisse, eine der Hauptforderungen der amerikanischen Gründerväter gewesen. Aber das ist tatsächlich Unfug, das stimmt nicht. Das ist nur einer unter vielen gewesen. Tatsächlich ist es so, dass Großbritannien damals dann schon, also ne, im 18. Jahrhundert war es das großbritannische, das britische Empire mit der Zentrale London, mit der Zentrale der City of London, wo die Bank of England saß, und das ist ein wichtiger Aspekt hierbei, eben die Gründung der Bank von England als ja Nationalbank, aber eben als Nationalbank mit privaten Teilhabern, wo letztendlich privates Kapital die Expansion des britischen Empire finanziert hat. Und das ist der entscheidende Punkt, also der private Einfluss der Eigner der Bank of England oder der, ja doch, der Eigner der Faktoren, die die Bank of England tragen. So, und aber daneben war eben ganz eindeutig dieses humanistische, republikanische, das Bedürfnis nach Selbstverwaltung und auch die Bildung einer Gesellschaft, einer Wirtschaftsstruktur mit autonomen Zügen, sprich wo die Wertschöpfung im Land, in den Kolonien gehalten werden sollte. Das war viel, viel wichtiger. Und da haben die Engländer eben, oder Großbritannien hatte tatsächlich auf alles Mögliche, was Wertschöpfungstiefe betraf, haben sie Steuern erhoben oder ganz sogar Verbote erlassen, sodass die Folge war, dass die Kolonien, nicht nur Amerika, auch Afrika und Indien, galt das Gleiche, aber die hatten im Kern nicht das Recht, eigene Fabriken, oder Fabriken gab es noch nicht, aber eigene Produktionen aufzubauen, zum Beispiel Metallverarbeitung, also das Schmiedewesen, Eisenerzgewinnung und Guss, dann auch Stahl später dann. Das war etwas, was nicht erlaubt war. Das durften die Kolonien nicht. Selbst Hüte durften sie nicht selber herstellen. Sie durften das Leder gewinnen, also in der Landwirtschaft die Rohstoffe liefern, aber sie durften nicht die Verarbeitung dann in Amerika auch vornehmen und damit eben den inneramerikanischen Handel bevorzugen, denn das musste alles, die fertigen Produkte mussten alles aus England bezogen werden. Das war der Kernpunkt. Und damit das gelingen konnte, haben die Briten dann eben auf alles Mögliche Steuern erhoben, hohe Steuern teilweise, sodass es dann auch unmöglich wurde für die Menschen, sich da ökonomisch überhaupt wirklich was aufzubauen. Und dagegen hat sich natürlich ein Widerspruch erhoben, aber der eigentliche Kern war die Selbstverwaltung und die tatsächliche gesellschaftliche Autonomie, die gewährt sollte. So, und die war ursprünglich sogar auch vorhanden. Also bei der erwähnten Massachusetts Bay Colony, also der Gesellschaft, die die Bucht von Massachusetts damals übertragen bekommen hatte, sie zu verwalten, sie zu besiedeln, die hatten tatsächlich es geschafft, anders als andere Kolonien oder auch andere amerikanische Kolonien wie Virginia oder so, die hatten es geschafft, die Massachusetts Bay, dass sie ihre Verwaltung nicht in London ansiedeln mussten. Also es gab sogenannte Royal Charters und diese Lizenzen im Prinzip, die das waren, vom König oder der Königin ausgegeben, die zwangen dazu, dass mit dem Recht der wirtschaftlichen Verwertung oder Ausbeutung dieser Kolonien, aber die Pflicht einherging, die Zentrale in London anzusiedeln und damit eben auch den Zahlungsverkehr über London abzuwickeln, aber auch die Kontrolle, die Durchgriffsmöglichkeiten in London zu erhalten. Und die Massachusetts Bay Company hatte es geschafft, durch geschickte Verhandlungsführung, dass diese Zentrale ihrer Verwaltung in Boston in Amerika verblieb. Und das war dann auch schon den Oligarchen ein Dorn im Auge, weil damit natürlich der Eingriff sehr viel schwieriger war. Und auch darum gab es immer wieder Streit, auch gewalttätige Auseinandersetzungen, Rebellionen und dergleichen. Und das ist etwas, was hier überhaupt nicht aus dem Auge gelassen werden darf, was man gar nicht hoch genug bewerten kann. Viel höher als eben dieses Thema der Teesteuer da, Boston Tea Party. Das wird alles hochgezogen, um von den eigentlichen humanistischen und wirtschaftspolitischen Aspekten abzulenken.
0: Uwe, bevor wir weiter über dieses spannende Thema sprechen, hören wir noch Musik aus deiner Playlist.
1: Ja, wir hören weiterhin das Franklin Quartett und die spielen jetzt ein Stück eines Komponisten, den haben wir in der letzten Sendung schon gehört, François-Joseph Gossec. Und auch er hat ein Quartett verfasst, mehrere, und wir hören jetzt aus dem Quartett Nummer 5 in E-Dur, hören wir auch das Larghetto.

0: Liebe Hörerinnen und Hörer von OS Radio 104,8, weiter geht es in ein bisschen Geschichte mit Uwe Altschner und Sigi Obergräfenkämper im Gespräch über 250 Jahre Unabhängigkeitserklärung. Uwe, du hast im letzten Block einen Begriff gesagt oder ein Wort Rebellion. Und das heißt ja, dass der Weg bis zur Unabhängigkeitserklärung nicht immer ganz friedlich ablief. Welche Bedeutung hatte denn zum Beispiel der Siebenjährige Krieg in der Eskalationskette, nenne ich das mal, zwischen USA und England?
1: Verstehe mich nicht falsch. Der Siebenjährige Krieg hatte letztendlich für die Entwicklung 1776, denn das ist ja dann das Datum der Unabhängigkeitserklärung, hatte es schon eine gewisse Bedeutung, aber eben nur eines. Der Siebenjährige Krieg ist uns natürlich insofern im Bewusstsein, weil er auch in Europa ein Kriegsschauplatz war. Und ne, Preußen war im Krieg mit Österreich, Schlesien wurde von Preußen erobert oder zumindest teilweise erobert, sodass wir das kennen und auch viele andere Aspekte dann auch den Blick auf diesen Siebenjährigen Krieg von 1756 bis 63 geschärft haben oder uns jedenfalls darauf fixieren lassen. Aber das war nur eines. Für Amerika, für die nordamerikanische Situation hatte es natürlich eine wichtige Bedeutung, das stimmt schon, weil mit dem Ende des Siebenjährigen Krieges Frankreich seine Kontrolle über Kanada verlor, also Quebec, Montreal, das war ein Gebiet, was dann an die Briten fiel, aha, was die Briten gewannen. Und damit wurde auch der Einfluss, die Einflussnahmemöglichkeit der britischen Zentralregierung in London wurde damit natürlich insofern groß, weil Quebec und die anderen kanadischen Gebiete nicht dem Ruf der Gründerväter, dem Ruf der Unabhängigkeit nicht folgen wollten oder nicht konnten, dafür keine Einigung kam. Das hatte wiederum Gründe, die unter anderem auch im Glauben lagen. Das heißt, Quebec war zum Beispiel natürlich eben ehemalige französische Kolonie. Da gab es einen großen katholischen, insbesondere jesuitischen Einfluss. Und da wurde schon aktiv Propaganda und auch ja vielerlei Formen von nicht militärischer Kriegführung betrieben, um die Bevölkerung davon abzubringen, sich zu organisieren und dem Ruf der 13 Kolonien im Süden von Kanada dann sich anzuschließen. So, und deswegen war das schon auch ein wichtiger Aspekt, der später allerdings dann noch einmal wichtiger wurde, nämlich im amerikanischen Bürgerkrieg, über den wir heute nicht sprechen wollen. Aber damals war es dann so, dass die Südstaaten, die sich ja losgesagt hatten von den USA, unter anderem auch durch britische Propaganda und Einflussnahme, also die Aufspaltung der USA war dann erklärtes Ziel der Briten gewesen und dann auch vorübergehend gelungen. Und da war es dann so, dass tatsächlich die Südstaaten mit Kanada im Norden die Rest-USA in die Zange nahmen. Und das wurde schon ziemlich haarig. So, vorher war es so, dass da im Süden teilweise noch gar keine Staatlichkeit entstanden war. Die 13 Kolonien gingen ja nur runter bis Virginia. Georgia kam dann dazu. Und das sind alles Namen, die ja heute auch noch auf der Landkarte sind, aber die Gebiete waren zum Beispiel viel, viel größer. Also Virginia, das umfasste Gebiete, die heute Pennsylvania sind, also die weit über die eigentlichen heutigen Grenzen des Bundesstaates Virginia hinausgingen. Das war alles das Verwaltungsgebiet Virginia. Oben war es im Wesentlichen schon so, Massachusetts, Vermont, Connecticut, New Jersey, New York. Wobei New York war dann wiederum ein starkes holländisches Gebiet, das spielt auch noch mit rein. Also die New York hieß ja ursprünglich Neu-Amsterdam. Und ist dann im Unabhängigkeitskrieg beziehungsweise hinterher auch dann von den Engländern mehrfach wieder eingenommen worden. Und insofern war das auch ein Punkt, um den da gestritten wurde und der auch insofern wichtig war. Auch weil zwischen Amsterdam und London in Bezug auf die oligarchische Verbindung, also die familiären Strukturen, die großen Pfründe, das darf man auch nicht aus dem Auge verlieren, die durchaus letztendlich aus Venedig nach Amsterdam gegangen waren, weil die venezianische Oligarchie gemerkt hat, dass sie da unten in der Adria, in dieser Lagune, strategisch sehr, sehr schwer rauskommen aus einer möglichen Konfrontation. Und deswegen hat man dann begonnen, mit Geld, Einflussnahme, dann auch einen Brückenkopf in Amsterdam und hinterher dann eben in London zu errichten. Und das ist etwas, was auch kaum beleuchtet wird, aber was unbestreitbar ist, das kann man zeigen. die Venezianische Partei. So war dann hinterher auch der Titel einer Fraktion zu Zeiten von der Königin Anne, von Wilhelm dem Eroberer. Das war ja ein holländischer Prinz, also ja, Wilhelm von Oranien, der dann britischer König wurde, William der Dritte, der eine englische Prinzessin heiratete, aber der dann eben sozusagen diese Machtübernahme begann. Und das sind alles Aspekte, die hier mit reinspielen, weil es im Kern weiterhin darum geht, dass sich die Oligarchie, diejenigen, die meinen, sie sind was Besseres und sie sind durch ihren Reichtum oder durch was auch immer auch dazu ausersehen, über die Nichtbesitzenden zu herrschen, die haben sich diesen republikanischen, im Prinzip auf ja, Chancengleichheit basierenden Einflüssen der Humanisten massiv widersetzt, mit allen Kräften widersetzt, auch mit nicht legalen und nicht feinen Methoden, und dementsprechend ist da diese Gemengelage sehr viel komplexer, als man das denkt, und auch das ist umso bedeutsamer, wenn man erkennt, wie heute wiederum dann die USA in der Welt auftreten, wo genau von diesem humanistischen und egalitären Aspekt gar nichts mehr zu sehen ist.
0: Uwe, noch eine letzte Frage in diesem Block. Warum hat es eigentlich so lange gedauert, bis Amerika sich von England losgesagt hat mit der Unabhängigkeitserklärung? Das ist doch ein relativ langer Zeitraum gewesen, dass die stillgehalten haben.
1: Naja, also das hat, glaube ich, verschiedene Gründe. Einer der Gründe ist tatsächlich erstmal die Schwierigkeit, sich zu organisieren, und tatsächlich gegen eine so große Macht, finanziell, militärisch, administrativ, war das ja alles eingefahrene Gleise, die da die Briten befahren haben und eben auch eine große Machtstruktur einfach darauf zurückgreifen konnten, was die Amerikaner so nicht hatten und erst formieren mussten. Und da überlegt man sich, glaube ich, gut, ob und wann man da diesen Casus Belli aufruft, und letztendlich haben die Amerikaner den Casus Belli, also sprich den Kriegsgrund, auch nicht ausgerufen, sondern das war dann Großbritannien, die den Krieg erklärt haben. Die Amerikaner haben sich unabhängig erklärt. So, aber daneben spielt auch der Glaube eine Rolle, und das ist etwas, was in Amerika natürlich auch heute noch einen gewissen Stellenwert hat, aber auch da kommt es zu Verzerrungen und auch zu Falschdarstellungen. Im Kern geht es tatsächlich darum, dass die Puritaner, die sogenannten Puritaner, die also mit der Mayflower rübergekommen sind und dann eben auch in der Bucht von Massachusetts da dann Fuß gefasst haben, die sich tatsächlich auf im Kern diesen Grundsatz, der in ganz Europa, der von Erasmus vertreten wurde und so, das Thema der Glückseligkeit dessen, was wir auf Erden was unser Beruf ist, was unsere Aufgabe ist, wozu wir berufen sind von Gott, nämlich die Schöpfung mitzugestalten, Betonung auf mitgestalten, kreative Kräfte zu entwickeln, aber eben sich selber durchaus auch demütig in eine ansonsten vorgegebene Ordnung einzufügen, die auch die weltliche Macht in gewisser Weise nicht grundsätzlich in Frage stellt, aber trotzdem da bestimmte Prinzipien vertritt, wie eben das Recht einer jeden Seele auf unverletzliche Würde, auf das Recht auf die Glückseligkeit anzustreben und damit eben auch tatsächlich diesen Auftrag der gottgefälligen Gestaltung. Das sind Begriffe, die sind heute leicht missverständlich, wenn man dann irgendein

0: der mit Leibniz nichts am Hut hatte, der unter dem Einfluss von anderen, ja, wie sagt man, Mentoren sozusagen stand, die wiederum nachvollziehbare Kontakte zu der sogenannten venezianischen Partei hatten, wo es um eben sinnliche Gelüste, wo es um weltliche Vorlieben und so etwas ging, die da in den Vordergrund gestellt wurden. Und das war etwas, wo Georg eben ein sehr viel geschmeidigerer und formbarer Monarch war, den man auch in seiner Eitelkeit pinseln konnte. Und Sophie war durch Leibniz ausgebildet und dementsprechend sehr viel klarer im Hinblick auf das, worum es im Leben eigentlich geht, nämlich zu erkennen, dass wir endlich sind, dass wir aber auf der anderen Seite einen Schöpfer haben, der diese Welt nicht zufällig geschaffen hat. Leibniz hat ja dann auch davon gesprochen, dass es die beste aller möglichen Welten ist, was ihm auch wiederum vorgab. Gehalten wurde, was dann verdreht wurde. Aber darauf will ich heute nicht eingehen. Nur so viel, dass es eben einen Hintergrund hier auch in dem Glauben hat. Weshalb sich die Gründerväter sehr gut überlegt haben, wann sie loslegen konnten. Also zu Leibniz nur noch abschließend noch das Thema der Glückseligkeit war eben, das war eines der Themen, das Leibniz massiv durchdacht und propagiert hat, eben auch das Thema, was ist Glückseligkeit? Nichts Materielles, sondern es ist das Bestreben, tatsächlich diese Welt so zu gestalten nach Möglichkeit, wie es dem liebenden Herrgott gefällt, im Geiste der Nächstenliebe, im Geiste der Nachfolge Christi, die Devotio Moderna war 300 Jahre früher schon mit den Brüdern vom gemeinsamen Leben. Alles das sind Einflüsse, die durch die Geschichte hinweg klar zu zeichnen sind über Erasmus und auch dann hinterher über Leibniz auch in diesen Prozess der amerikanischen Unabhängigkeit mit reinführen. So, und deswegen haben die sich gut überlegt, ob sie dann tatsächlich diesen Casus Belli, von dem sie wussten, dass es im Zweifelsfall kriegerische Folgen haben würde, ausrufen. Und sie haben es dann aber gemacht, weil es keinen anderen Weg gab, um diese Prinzipien der amerikanischen Verfassung dann auch später, nachdem jeder Mann, jeder Mensch, da ist noch eine gewisse Problematik natürlich drin im Hinblick auf Männer, Frauen und auch gerade Schwarze, also sprich Sklaven, das ist da sehr wohl noch auch gesehen worden zu der Zeit. Das war ein Spannungsfeld, aber grundsätzlich war das angedacht und es war auch klar, dass das darauf hinausläuft, auf eine immer bessere, perfektere Union. Und das ist eben der Satz, der da ganz entscheidend drin ist. Das heißt, die Kunst des Machbaren in gewisser Weise, wofür man eine Mehrheit organisieren konnte, aber gleichzeitig auch die Perspektive des absoluten Grundsatzes der Gleichheit aller Menschen.
1: Uwe, vielen Dank für die ausführlichen Informationen zur Vorgeschichte der Unabhängigkeitserklärung. Nach der nächsten Musik steigen wir da ein.

0: Zurück in der vierten Ausgabe von Abyssal Geschichte hörten wir gerade welchen Musiktitel, Uwe? Das hast du gar nicht angesagt.
1: Nee, wir hörten François-Joseph Gossec noch einmal mit dem Quartett Nummer 5, die im Übrigen, also Opus 15 in E-Dur, und das ist das englische Quartett. Ja. Und insofern hört man daraus einen weiteren Satz.
0: Ja. Ja, jetzt geht es weiter mit unserem Hauptthema, und zwar dem 250. Jubiläum der Unabhängigkeit. An der historischen Lostagung vom britischen Empire und der Geburtsstunde der Nation durch die Unabhängigkeitserklärung war der Jurist Thomas Jefferson maßgeblich beteiligt. Er wurde auserkoren, den Entwurf für die Unabhängigkeitserklärung zu formulieren. Der zweite Kontinentalkongress, das Parlament der

0: Der 13 amerikanischen Kolonien bestimmte ein fünfköpfiges Komitee für die Aufgabe. Dazu gehören neben Jefferson auch John Adams, Benjamin Franklin, Robert R. Livingston und Roger Sherman. Der vier Letztgenannten bestimmen, dass Jefferson der Hauptautor sein soll. Welche Philosophie macht eine Gesellschaft stark? Welche Ordnung hält sie zusammen und schenkt ihr eine Zukunft? Antworten darauf erbrachte Jefferson in relativ kurzer Zeit zu Papier und notierte mit seiner Feder den berühmten Satz: Folgende Wahrheiten halten wir für selbstverständlich, dass alle Menschen gleich geschaffen sind, dass sie von ihrem Schöpfer mit gewissen unveräußerlichen Rechten ausgestattet sind, dass er zu Leben, Freiheit und Streben nach Glück gehört. Uwe, Geist der Freiheit, Vorstellung von Glückseligkeit. Dieses Ideal scheint ja damals nicht für alle Menschen gegolten zu haben. Denn wie vertragen sich diese Worte der Gründungsurkunde mit Sklaverei oder Vertreibung der indigenen Bevölkerung?
1: Ja, das ist eine sehr gute und richtige Frage, die vor allen Dingen vor dem Hintergrund der zweifelhaften Tatsache Bedeutung bekommt, ob Jefferson tatsächlich der Hauptautor dieser Unabhängigkeitserklärung gewesen ist. Denn
0: so wird es doch überall geschrieben.
1: Richtig, so wird es geschrieben. Und dann kommt natürlich damit auch eine erhebliche Fragwürdigkeit in überhaupt das ganze Projekt der amerikanischen Unabhängigkeit hinein, weil Jefferson selber Sklavenhalter war. Einer der größten Sklavenhalter in Virginia, im Staat Virginia. Das war seine Basis und dementsprechend ist das Streben nach Glückseligkeit aus der Feder eines Sklavenhalters, wenn es denn so wäre, dass es seine Formulierung war, noch einmal ein ganz großes Fragezeichen dahinter, das wäre in der Tat unglaubwürdig. So, und hier kommen wir dann eben auch zu dem Punkt. Wenn wir sehen, wie krass sich die amerikanische Politik heute, nämlich als genaues Gegenteil dessen, wogegen sie damals gekämpft haben, gegen Imperialismus, für Selbstbestimmung. Und das ist das, was heute eben vielen Völkern auf der ganzen Welt abgesprochen wird. Wenn es sogenannte amerikanische Interessen, Sicherheitsinteressen berührt, dann nehmen die Amerikaner sich heute, die USA sich heute das Recht heraus. Seit Kennedy ist das jedenfalls so, seit John F. Kennedy, da im Zweifelsfall militärisch einzuschreiten. Und das ist natürlich extrem fragwürdig. Aber das ist alles nur denkbar oder das macht dann Sinn, wenn man vielleicht überlegt, könnte es so sein, dass es hier schon von Anfang an eine Strömung innerhalb der amerikanischen Gründerväter gab, die zwar mit dabei war, aber eigentlich ein Bremsklotz beziehungsweise möglicherweise sogar ein U-Boot war. Und dazu könnte auch Thomas Jefferson gehört haben, unter anderem, weil er ja geschäftlich eng mit dem britischen Empire verbunden war, über seine Plantagen und über seine Märkte dann auch. Und das ist der Hauptpunkt, er hat eigentlich einen Entwurf geschrieben, in dem Life, Liberty and Property die Rechte waren, die dort prominent genannt worden
0: Property
1: sind.
0: Property heißt?
1: Also das Recht auf Besitz.
0: Ah, ja.
1: Unter anderem ließe sich damit auch argumentieren, dass der Besitz von, Anführungszeichen, unwürdigem, ja, nicht mehr wirklich vollwürdigem menschlichen Leben, sondern eben Sklaverei. Ja, das ist ja eine der gedanklichen Krücken, die damals bis heute noch gebaut werden, dass da eben gar nicht kein wirkliches Menschsein vorgelegen habe, sondern eine Wildheit, die von der zivilisierten Menschlichkeit europäischer Prägung eben abweiche und dementsprechend auch gar nicht fähig sei, sich selber zu regieren. Und dieser Haltung war Jefferson tatsächlich sehr viel näher als beispielsweise Benjamin Franklin oder andere Gründerväter. Und es ist dann tatsächlich auch eigentlich der Einfluss von Franklin gewesen. Das lässt sich auch nachzeichnen über zum Beispiel auch die Kontakte, die Franklin nach Europa gehabt hat. Er selber war ja lange Jahre Botschafter der amerikanischen Kolonien in Europa. Er war in Paris, er war sogar in Deutschland, in Göttingen und Hannover, wo er Besuche gemacht hat und sich unter anderem auch mit dem Werk von Leibniz tatsächlich vertraut versucht hat zu machen. Und Leibniz, noch einmal, der war derjenige, der das Thema Glückseligkeit, Happiness, und Happiness heißt eben Glückseligkeit und nicht Glück. Also nicht materiell Glück, nach dem Motto volles Bankkonto und ein langes Wochenende und dann haben wir ein schönes Leben, sondern eben diese metaphysische, transzendente Betrachtung des Themas Glückseligkeit. Glückseligkeit ist dann erreicht, wenn dieses Leben auf dieser Welt, auf dieser vergänglichen Welt, trotzdem aber so gestaltet wird, dass es dem Schöpfer Freude macht. So, und das kann man für weltfremd halten. Das hat aber unter anderem dann damit zu tun, wenn das jemand für weltfremd haltet, dass er über das Thema der transzendenten Schöpfung, einer Schöpferkraft, die wir Gott nennen, die aber im Kern eine Absicht verfolgt haben, dürfte, davon war Leibniz fest überzeugt. Und so sagt er eben, dass Gott die beste aller möglichen Welten geschaffen habe, in der der Mensch mit einem freien Willen in Gottes Liebe tatsächlich auch frei entscheiden darf, aber, das heißt auch frei unmoralisch entscheiden darf, aber eigentlich sich nach klaren, durch Jesus Christus, Gottes Sohn, im Evangelium verkörperten moralischen Grundsätzen zu verhalten habe. Bergpredigt zum Beispiel. So, und das war auch Leibnizens Überzeugung. Und wenn man das so sieht, dann macht vieles durchaus Sinn, dass eben tatsächlich das Unglück auf der Welt oder das Leid auf der Welt nicht per se Gott gewollt ist, sondern im Zweifelsfall auch auf die Fehlbarkeit menschlichen Tuns und Wollens zurückzuführen sein könnte. Und in diesem Kontext muss man die Gründerväter oder viele Gründerväter der amerikanischen Republik sehen. Die waren davon tief durchdrungen und überzeugt, auch wenn sie nicht sofort von 0 auf 100 umschalten konnten und dementsprechend sofort die Utopie, die Thomas Morus im 16. Jahrhundert formuliert hatte, sofort durchsetzen konnten. Das ist aber kein Argument gegen diejenigen, die die Revolution oder die Gründung der USA betrieben haben, sondern es ist nur ein Argument für die Widerstände, mit denen sie es zu tun hatten, die massiv waren, die vor Gewalt und Intrigen und Spionage und Krieg nicht zurückgeschreckt haben und die im Zweifelsfall auch dann mit Theodore Roosevelt 1901/2 dann auch tatsächlich den Präsidenten bekommen haben, den sie wollten, der nämlich diese rassistische, selbstüberhöhende und imperialistische Politik dann auch durchgeführt hat und Kriege in die Welt getragen hat.
0: Mhm. Uwe, wer bestimmt denn, du hast ja eben schon ein bisschen von der Jetztzeit gesprochen, was die wahre amerikanische Geschichte ist? Und wie kann eine gemeinsame, ich sag mal, nationale Identität bewahrt werden, wenn der historische Konsens bzw. die Einvernehmung zunehmend zerfällt?
1: Nun gut, Sigi, wir haben in den ersten Sendungen dieser Reihe haben wir über Schillers Antrittsvorlesung gesprochen, ja, über was ist und zu welchem Ende studiert man Universalgeschichte. Und hier geht's ganz eindeutig um eine Frage, die universalgeschichtliche Bedeutung hat, nämlich was war das damals, dieses epochale Ereignis? War das ein Unfall in der Geschichte oder war es etwas, was sich mehr oder weniger zwangsläufig dann irgendwann bahnbrechen musste? In jedem Fall ist es etwas, wo die Geschichte ist niemals fertig und wird auch im Zweifelsfall immer wieder, ne, das sagte Schiller, schrieb er uns in Stammburg, immer wieder neu bewertet werden müssen in Anbetracht von Informationen, von Quellen, von Daten, die man vorher außer Acht gelassen hat oder die man noch nicht kannte. So, und hier ist es so, dass tatsächlich eben ein Interesse vorliegen dürfte bei jenen, die diese republikanisch-humanistische, menschenfreundliche Weltanschauung, dieses Weltbild nicht haben, nicht teilen, sondern die sagen, es gibt zu viele dumme, faule Menschen auf der Welt und da muss man kontrollierend eingreifen und dementsprechend sind nur wenige dazu befugt, so etwas zu machen. Das wäre ein Indiz, weshalb es immer wieder dazu kommt, dass hier die Geschichte verzerrt wird, wo tatsächliche Zusammenhänge verunklärt werden und dann auch die nachwachsenden Generationen ein ganz falsches Bild von dem bekommen, was ihre Geschichte ist, was unsere Geschichte ist. Im Kern ist Amerika schon etwas Besonderes, aber nichts etwas, was einzigartig in dieser Weise sein sollte, sondern die amerikanische Republik sollte nur das erste Projekt sein dieser Art, von dem viele weitere folgen sollten. Wir dürfen nicht vergessen, dass hinterher gerade, also erstens hat die amerikanische Unabhängigkeit nur deswegen Erfolg gehabt, weil Frankreich dann doch auf Seiten der Amerikaner mit einstieg. Frankreich, was seinerseits wiederum von Großbritannien massiv unter Druck gesetzt worden war. Und dann eben gab es in der französischen Regierung, gab es massive Kräfte, die die amerikanische Unabhängigkeit gefördert haben. Und General Lafayette war dann ja eben auch einer der wichtigen amerikanischen Generäle französischer Abstammung. So, und dann kam hinterher die französische Revolution. Und die war ursprünglich keine Revolution, sondern eine Evolution, wo sich auch Lafayette gerade, der nach seiner Rückkehr aus Amerika dann diese Gedanken einer verfassten Gesellschaft auf der Basis von humanistischen Grundsätzen begann, mit weiteren Mitstreitern in die französische Politik einzuführen und sogar den König überzeugen konnten, Ludwig XVI., dem zuzustimmen und eine Verfassung dann auch zu geben, eine konstitutionelle Monarchie zunächst einmal zu machen. Also nicht eine Republik in dieser Weise, sondern eine konstitutionelle Monarchie. Und das ist ja dann entartet, und da darf man auch fragen, war das Zufall, dass es entartete? Zufall wird es dann auch wohl kaum gewesen sein, weil es auch da wiederum starke Kräfte und Kontakte zwischen London und den Pariser Jakobinern auch gab. Robespierre, Danton, Marat, das waren alles Personen, die enge Kontakte zu britischen Oligarchen unterhielten, teilweise von denen finanziert wurden. Und insofern kann man sich auch vorstellen, dass die Entgleisung der französischen Revolution eine Notbremse war des europäischen Hochadels. Es waren nicht nur die Briten, das war die oligarchische Strömung, jener, die glauben, sie sind was Besseres, die sich da mit Händen und Füßen dagegen gewehrt haben, dass auch dieses republikanisch-humanistische Element in Europa Fuß fasst. Denn das wäre ein Dammbruch gewesen. Später ging das in Polen, ging es weiter in den 1830er Jahren, Deutschland ja auch. Aber das waren alles Aspekte, die hier eine Rolle insoweit spielen, dass es etwas ist, was nicht per se amerikanisch auserwählt ist. Nur Amerika, das Land der Freien. Nein, sondern Amerika, das erste Land der Freien, und alle weiteren sollten folgen. Und dem wollte auch die amerikanische Politik mit Nicht-Einmischung in militärischer Weise, aber mit Unterstützung in ideeller und auch in wirtschaftspolitischer Weise Genüge tun.
0: Uwe, lass uns diese Informationen jetzt erstmal sacken und uns die nächste Musik von dir anhören. Das ist
1: das Rondo von Joseph Bologne, Chevalier de Saint-Georges, aus seinem Quartett Nummer 4 in C-Moll.

0: Liebe Hörerinnen und Hörer von US Radio 104,8, zurück in unserem Radiomagazin Abyssal-Geschichte sprechen Uwe Alschner und Sigi Uber-Grevenkämper weiter über die Unabhängigkeitserklärung der USA. Vor meiner nächsten Frage, Uwe, möchte ich zunächst einen Abschnitt eines Zeitungsartikels vorlesen. Zitat Anfang. Je diverser die USA-Nation im Laufe des 19. und 20. Jahrhunderts dann durch Einwanderung wurde, umso größer schien die Notwendigkeit, die Gründungsdokumente zu geradezu heiligen Schriften zu erhöhen, um ein Auseinanderfallen dieser heterogenen Nation zu verhindern. Diese Zivilreligion, die aus der Sphäre des Religiösen stammende Symbole, Rituale und Begriffe auf die eigene Nation bezieht und nationale Phänomene mit sakraler Bedeutung ausstattet, ist seitdem Kernbestand des US-amerikanischen Nationalismus. Neben der religiösen Aufladung der Unabhängigkeitserklärung und der Verfassung gehört hierzu auch die Erhebung der Gründerväter zu geradezu göttlichen Propheten, wie etwa in der Apotheose George Washingtons im US-Kapitol. Zitat Ende. Uwe, wenn ich das so lese, scheint es ja eine Verbindung zwischen Religion und Politik zu geben, oder wie siehst du das anhand dieses Ausschnitts?
1: Mich würde erstmal interessieren, aber was war das? Wer hat das geschrieben?
0: Das habe ich mir zu Hause notiert. Das kann ich dir jetzt nicht genau sagen, aber es ist aus einem jüngst erschienenen Zeitungsartikel.
1: Aha, in einer hiesigen Zeitung?
0: Oder? Nein, nicht in einer hiesigen, in einer deutschen Zeitschrift.
1: Okay, gut, na gut. Ich will dazu so viel sagen. Ich halte von dieser Bewertung überhaupt nichts. Das ist nicht wirklich auf tiefe Kenntnis der amerikanischen Nation. Diesen Begriff, den verwendet ja der Kommentator da sogar auch gegründet. Denn das Element des Vielvölkerstaates war von Anfang an so. Es war eben von Anfang an, auch vor der Gründung der USA, waren die Kolonien Einwanderungsland für viele, viele, viele Völker, viele Nationen, Deutsche, Iren, Italiener, andere Völker von überall kamen die her und haben auch mitgewirkt an dieser Nationenbildung. Und da will ich auf einen Punkt hinaus. Noch einmal, wenn man sich vorstellt, es könnte im Interesse von Kräften liegen, dieses Projekt Amerika als Ideal einer auf humanistische, republikanische Prinzipien gegründeten Gesellschaft zu hintertreiben. Dann wäre ja, also das wären dann eben die Imperialisten, Empire, diejenigen, die sich für berufen halten, ein Empire, in dem wenige herrschen über viele zu regieren. Für die wäre das der Begriff einer Nation ja vollkommen gefährlich, denn die Nation ist ja nichts etwas, was per se schlecht ist, sondern sie definiert sich durch eine Zugehörigkeit zu einer kulturellen und nicht unbedingt auf Blutabstammung bezogenen Interessensgemeinschaft und Prinzipiengemeinschaft. So, und wenn das aber so ein starkes tragendes Element ist, ja, dann muss man doch irgendwie versuchen, dieses Element zu erniedrigen, auszulöschen, zu neutralisieren. Und dazu würde der Anführungszeichen Nationalismus ja wunderbar dienen. Und tatsächlich stellt man dann fest, dass der Nationalismus in dieser Form einer pervertierten, gewaltbereiten, sich selbst überhöhenden Form auch wiederum auf enge Kontakte zu, ja, leider auch dem Zentrum London hatte und hat bis heute.
0: Was heißt das?
1: Ja, das heißt, dass im Zweifelsfall das Empire diese nationalistischen Strömungen, genau wie bei der Französischen Revolution, wo die Perversion gefördert wurde, um den eigentlichen Gedanken der Republik zu zerstören, hier jetzt auch das Nationalistische gefördert wird, um den eigentlich gesunden, nämlich auf familiäre, kulturelle, prinzipiengebundene Abstammung und Herkunft gegründete Staatsform zu hintertreiben. Ja, so, und das ist etwas, wo ich glaube, dass wir diesen Gedanken ernsthaft prüfen und auch vertiefen sollten, dass es eben nicht darum geht, Nationalismus per se in einer normalen, gesunden Form zu diskreditieren, sondern zu schauen, wann wird denn Nationalismus zu nationalistischer Selbstüberhöhung und wann ist es etwas, wo man sagt, wir sind stolz darauf, Angehörige einer Kultur zu sein, wir freuen uns über andere Kulturen neben uns, über Nachbarkulturen, über Schwester- und Brüderkulturen, die dann ihrerseits Erfolge und Errungenschaften haben, aber wir definieren uns per se als gleichwertig auch zwischen diesen Kulturen. So, und das ist der Punkt, an dem dann eben die amerikanische Gründung ganz klar ursprünglich mal verortet war und heute nicht mehr ist, das stimmt, aber das ist nicht daran begründet, dass hier das Gründungsdokument sozusagen quasi religiös aufgeladen wurde oder George Washington, der tatsächlich jemand war, der unter großem Einsatz diesen Kampf damals, materiell war das eine krasse Schieflage zwischen den Möglichkeiten Amerikas gegenüber den Möglichkeiten Großbritanniens, die ja sogar noch Söldner aus Hessen, aus Württemberg und aus anderen Ländern in Deutschland beiziehen konnten, weil die Oligarchen da einander sozusagen geholfen haben. Und in dem Sinne kann man verstehen, dass da George Washington tatsächlich verehrt wird für das, was er geleistet hat, nämlich eine relativ schlecht ausgebildete Truppe zusammenzuhalten und sich dieser großen Macht in Großbritannien dann zu erwehren. Und das Dokument ist, wie gesagt, gerade auch von vielen anderen Landeskindern mitgeschrieben worden, die sich als sich amerikanisch verstanden haben. Friedrich Schiller, das ist der letzte Satz dazu. Wir müssen ja leider auch zum Ende kommen. Wir müssen das fortsetzen.
0: Ist das schon so? Es läuft die Zeit wieder
1: weg? Ja, die Zeit läuft unerbittlich. Und Friedrich Schiller, nur das noch, hat seinerseits tatsächlich, nachdem er da in Württemberg so viel Probleme bekam, das amerikanische Projekt mit großer Sympathie verfolgt. Er war bestens informiert durch unter anderem durch Friedrich Schubart, einen schwäbischen Dichter, dessen Sohn Klassenkamerad von Schiller gewesen war. Und Schiller spielte ernsthaft mit dem Gedanken, seinerseits nach Amerika auszuwandern. Er ist dann hinterher doch in Deutschland geblieben und hat in Deutschland geheiratet und hier dann auch letztendlich leider ein frühes Ende gefunden, über das wir heute nicht weiter sprechen wollen. Nur das dazu.
0: Also, war ist das ernsthaft so, dass er mit dem Gedanken gespielt hat, nach Amerika auszuwandern?
1: Das ist dokumentiert, das ist in den Archiven ganz klar zu zeigen. Darüber habe ich auch schon geschrieben. Und das zeigt nur, dass Amerika etwas viel, viel Größeres war und etwas viel weniger eben einzigartig Exzeptionelles und etwas viel mehr Beispielhaftes Erstes war, dem viele weitere Fälle dann folgen sollten und ja auch gefolgt wären, wenn es zum Beispiel in Frankreich nicht diese Einflussnahme gegeben hätte und wenn nicht dann auch in anderen Ländern diese Strömungen Oberhand gewonnen hätten. Und es ist immer wieder versucht worden, Amerika auseinanderzutreiben. Bürgerkrieg, also schon vorher der Krieg von 1812, 1815, dann der amerikanische Bürgerkrieg, wo versucht wurde, Einfluss zu nehmen und die amerikanische Nation zu spalten, die sich nicht auf Blutsabstammung, sondern auf Abstammung auf der Basis gemeinsamer Prinzipien beruft.
0: Aber Uwe, das ist ja wirklich, wie ich eingangs sagte, spannender als jeder Hollywood-Film.
1: Das kann man wohl
0: sagen. Das Drehbuch kann von keinem da geschrieben werden.
1: Leider, liebe Hörerinnen und Hörer, hören Sie schon im Hintergrund, die Folge von Ein bisschen Geschichte, die vierte Ausgabe, ist damit leider zu Ende, weil die Sendezeit zu Ende ist. Wir setzen das fort, Sigi, das machen wir, ne?
0: Oder? Ja, würde ich auch sagen.
1: Da gibt es noch Stoff für eine zweite Ausgabe. Wir, Sigi Obergräfenkamp und Uwe Altschner, sagen danke für Ihr Interesse. Wir danken ganz besonders auch Frank Paul wiederum für Schnitt und Zusammenstellung der Sendung. Wir kommen wieder, wenn Sie wollen, am 14. August um 18.03 Uhr hier nach den Nachrichten. OS Radio, wiederum vielen Dank für die Bereitstellung des Sendeplatzes im Rahmen des niedersächsischen Landesmediengesetzes. 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Machen Sie es gut, bis dann, tschüss.
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5: Ich bin Dirk Zeitler. Privat im Glück, politisch unter Druck. Für Jens Spahn wackelt der Posten des Unionsfraktionsvorsitzenden, nachdem er und sein Mann die Hilfe einer Leihmutter in den USA in Anspruch genommen haben. Nach Rücktrittsforderungen aus der CDU legte Spahn seine Zukunft im Amt in die Hände der Abgeordneten. Bundeskanzler Merz kündigte an, dass sich die CDU-Spitze mit dem Thema befassen werde. In Deutschland gibt es laute Kritik, weil Leihmutterschaft hier verboten ist. Deutschland und Frankreich rücken bei der Sicherheitspolitik noch enger zusammen. Bundeskanzler Merz und Frankreichs Präsident Macron haben eine vertiefte Zusammenarbeit vereinbart, auch bei der nuklearen Abschreckung.
6: Merz spricht von einem neuen gemeinsamen Weg. Deutschland und Frankreich stünden gerade in diesen Zeiten eng zusammen. Und das sei für beide Länder von unschätzbarem Wert. Eine Schlüsselrolle spiele dabei auch die weitere Unterstützung der Ukraine. Gleichzeitig bleibt die neue Partnerschaft nicht nur ein politisches Signal. Deutschland macht erstmals bei einer französischen Nuklearübung mit. Dafür haben deutsche und französische Kampfjets bereits gemeinsam trainiert. Die Zusammenarbeit soll die Sicherheit in Europa zusätzlich stärken. Zoe Tassovali, Nachrichtenredaktion.
5: Vor der schleswig-holsteinischen Ostseeküste ist möglicherweise erneut ein Buckelwal unterwegs. Das Deutsche Meeresmuseum hat 2 Sichtungsmeldungen erhalten. Ob es sich tatsächlich um das Tier handelt, das zuletzt vor Dänemark beobachtet wurde, ist allerdings noch unklar.
7: Die Sichtungen stammen aus dem Bereich vor Heiligenhafen. Nach Angaben des Deutschen Meeresmuseums reicht die Qualität der Fotos und Videos zwar nicht für eine eindeutige Bestimmung aus, Größe und Erscheinungsbild würden aber für einen Buckelwal sprechen. Vor der dänischen Ostseeküste war in den vergangenen Wochen immer wieder ein offenbar krankes Tier beobachtet worden. Die Behörden dort riefen dazu auf, Abstand zu halten. Im Frühjahr hatte die Rettungsaktion für den Timmy genannten Buckelwal für Schlagzeilen gesorgt. Das Tier war später tot aufgefunden worden. Thomas Bleskin, Nachrichtenredaktion.
5: Ein starkes Erdbeben hat Südmexiko erschüttert und war auch im Nachbarland Guatemala zu spüren. Nach Angaben der US-Erdbebenwarte ereignete sich das Beben der Stärke 7,3 rund 48 Kilometer vor der mexikanischen Pazifikküste. Eine Tsunami-Warnung wurde herausgegeben. Die Menschen wurden aufgerufen, sich von der Küste fernzuhalten.
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8: Die schönsten Stimmen, das schickste Studio, die spannendsten Themen, die coolsten Ideen und natürlich die beste Musik. Soweit unsere Theorie. Überzeugt ihr euch nun in der Praxis hier beim Unifunk Osnabrück? Hallo und herzlich willkommen hier beim Unifunk auf OS Radio 104,8. Mein Name ist Vera und heute bin ich mal alleine hier im Studio, um euch durch diese Stunde am Samstag zu begleiten. Alleine sein ist offensichtlich so eine Sache, irgendwie unaussprechlich, aber zugegeben auch manchmal ausgesprochen gut. Naja, was geht diese Woche so Relevantes ab? Am Wochenende heiratet die Popsängerin Taylor Swift in New York, angeblich im Madison Square Garden, das ist so eine Mehrzweckhalle, wo allein die Miete knapp 1 Million Euro kostet. Wow, Wahnsinn. Also was denkt ihr, laufen auf ihrer Hochzeit wohl auch ihre eigenen Songs? Mal schauen, was so durchsickert. Die Details und die gut abgedichtete Location sind ungefähr genauso undurchsichtig wie ein Kaleidoskop. Kaleidoskop übrigens ein sehr schöner Hochzeitssong jetzt von Pizzerra und Jaus. Viel Spaß und bis gleich.

0: Das war Stripes and Stars, das Nationalteam, ein WM-Support-Song für die österreichische Mannschaft.
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0: Ja, also da herrscht noch richtig Stimmung, beziehungsweise herrschte. Ich nehme diese Folge gerade am Mittwoch auf und sie wird ja am Samstag ausgestrahlt. Ich hoffe mal, dass Österreich noch drin ist und am Donnerstagabend gegen Spanien gewonnen hat. Naja, mal schauen. Sportlich ist momentan ja so einiges geboten. Zwischen WM und Wimbledon hin und her schalten heißt es also dieses Wochenende. Oder wie macht ihr das? In Wimbledon kann man am selben Tag noch Tickets kaufen und dafür stehen dann die Leute, also ungefähr 5000 Fans, immer richtig früh auf und stundenlang in der berühmten Queue, der legendären Warteschlange vor dem Eingang. Die meisten werden allerdings wohl kaum noch ein Ticket für die beiden Hauptcourts, Center Court und Court One, bekommen. Sondern nur für diesen Rumlaufbereich und die Außenplätze. Also ich weiß nicht, würdet ihr euch da anstellen? Ich glaube fast, da hätte ich keine Lust. Vor allem, weil es waren ja auch in den letzten Wochen viele Turniere in Deutschland im Tennisbereich. Da hätte man sich das auch ein bisschen leichter machen können. Naja, in der WM spielen heute Abend Brasilien gegen Norwegen, Kanada gegen Marokko und Frankreich gegen Paraguay. Also das wären wir dann gewesen. Naja. Vielleicht dann in 2 oder 4 Jahren nochmal. Mal gucken, wie es so wird. Also ich wünsche euch auf jeden Fall ein tolles Wochenende. Da ist ja von allem was dabei. Und ich habe fast Angst. Also vor lauter Sport gucken könnte man ja fast die eigene Unsportlichkeit vergessen. Vielleicht kann man aber auch das schöne Wetter einfach nutzen, um sich im Freien ein bisschen zu bewegen. Bis gleich. Jetzt kommt Good Life von One Republic.

Das war All Night Long von Lionel Richie. Und jetzt kommt ein kleiner Gedanke von mir. Vielleicht könnt ihr da was anknüpfen. Also, die authentischsten sind die wahren Stars und Spaßvögel. Da bin ich letztens drauf gekommen. Und zwar geht es ja darum, also zum Beispiel im Tennis gilt ja die Regel, man muss in den Kopf des Gegners kommen. Also auffällig werden. Ich habe letztens bei einem Tennisturnier gearbeitet und dort gab es einige lustige und auffällige Charaktere. Zum Beispiel hat mich ein Mitarbeiter mit seinem hessischen Akzent an einen Mörder aus einer Serie erinnert. Oder ein anderer, wenn er sich nach der Lage auf den Courts erkundigt hat, hat gefragt, und Leute, wie ist die Lage an der Front? Und dann gab es auch so einen anderen Otto, der irgendwie richtig wilde Klingeltöne hatte. Und dann zum Beispiel, wenn der eine Nachricht bekam, kam dann immer so, Hex, Hex, Bibi Blocksberg. Und dann war in unserem Arbeitscontainer auch immer kurz Ruhe und jeder hat irgendwie so gekämpft, nicht loszulachen, weil es einfach so komisch war. Aber vielleicht sind dann auch genau das die Momente, die die Atmosphäre irgendwie erleichtern und das Ganze lustig machen. Und ich glaube, es gilt auch generell, wenn man es schafft, so auffällig und besonders zu sein, dass man den Leuten in Erinnerung bleibt oder es in die Tagebücher der Menschen schafft, dann hat man doch im Leben gewonnen, oder? Ich glaube aber auch, dass man es leider nicht planen kann, so komisch zu sein, weil dann wäre es nämlich schon wieder komisch und unauthentisch und nervig. Also daher denke ich, die wahren Comedy-Stars entstehen spontan und unbewusst und sind vor allem ehrlich und authentisch. Deswegen, ich halte mal Ausschau, vielleicht erlebe ich ja in den nächsten paar Tagen noch ein paar lustige Momente mit den neuen Comedy-Stars. Ist halt so ein bisschen schade für Menschen, die lustig sein wollen. Versteht ihr, was ich meine? Naja, never mind. Jetzt kommt Cordula Grün von Josh. Bis gleich, wir hören uns.

0: Das war Rivers of Babylon. Und jetzt lese ich euch einen kleinen Text von mir vor. Den hatte ich vor ein paar Monaten geschrieben und der handelt, wer kann es erraten, von Radio. Und zwar geht es um verschiedene Radiosendern, die auf einer Reise durch Deutschland erkundet werden. Und das Ganze ist in einen amüsanten Rahmen eingebettet. Ja, ich hoffe, es gefällt euch. Und dann würde ich mal sagen, legen wir los. Von der Ostseewelle bis zur Ö3-Gemeinde. Die deutsche Radiolandschaft ist wie ein wilder Zoo mit den verrücktesten Tieren, die ihre Stimmen erheben. In jeder Region lebt eine andere, authentische Radioidentität, die durch die besten musikalischen Einlagen, Moderatorenstimmen und regionalen Neuigkeiten Hörer anwirbt. Und auch im Radiozoo gilt, die Mischung macht's. 5 Uhr in der Früh. Wir sitzen im Auto, eine lange Fahrt voller Erfahrungen vor uns. Wir rollen los. In der Ferne ist die Ostsee zu sehen. Passend dazu schlägt jemand vor: Hey, mach doch mal Ostseewelle an.
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0: Schnallt euch an und los geht's von Rostock nach Kiel. Sonnenaufgang an der Küste, die sanfte Brise, Ostseewelle im Radio. Unverwechselbare Vibes am Morgen mit dem Wörlitzer. Die Flitzerblitzer überall auf der Strecke können uns nichts anhaben. Und wir hören gespannt zu, denn gleich gibt's eine neue Story zum Notieren für das Ostseewelle-Extra-Gehalt.
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0: Moin, angekommen in Kiel bläst der Sturm uns fast um, aber RSH im Radio hält selbst im schlimmsten Orkan stand. Berichtet von überall, sogar von Sylt. Moderator Bremser ist nicht zu bremsen und auch wir hätten fast die Ausfahrt verpasst. Die Musik tudelt munter weiter.
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0: Jetzt aber hurtig, wir haben noch eine lange Strecke vor uns, ab nach Halle an der Saale. Wenn man doch nur einfach hinspringen könnte zu MDR Jump. Aber wir werden nicht enttäuscht. Die A2 macht nur wenig Faxen und wir rufen an, um das MDR-Jump-Dingsbums zu lösen. Alle sind sich einig, was das Lösungswort sein muss. Wir rufen an um 8 Uhr und um 11 Uhr, aber die Leitung ist dicht. Um 13 Uhr kommt eine Omi durch. Natürlich gewinnt sie mit dem Lösungswort Barfußschuhe 5000 Euro. Entweder man hat Pech oder die anderen haben Glück. Tja, genervt wie wir sind, geht's ab nach Niedersachsen mit den besten Songs im Radio.
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0: Hier gibt's abwechslungsreiche Musik und das Entertainment ist auch super. Aber nachdem wir uns schon beim Feierabend-Battle von Micha und Mareike auf Antenne Niedersachsen uneinig waren, löst das Quiz 5 Fragen in 30 Sekunden auf FFN eine hitzige Diskussion über Allgemeinwissen aus.
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0: Na denn, FFN und gute FFH. Egal ob Lauschrausch, Hörerreise oder Glücksminute, wir sind immer happy. Es gibt viel zu lachen auf der A7. Tank ist leer, also legen wir einen kleinen Halt an Ankes Tanke ein. Später schalten wir mal zu HR3, weil es wieder Zeit für den Tresor ist. Alle greifen zu den Telefonen, doch schlechte Neuigkeiten. Der Tresor bleibt für uns fest verschlossen. Wir sind mental für den Rest unseres Lebens darin gefangen. Weiter geht die Reise.
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0: Noch einen Schwenker nach Westen, sagt der Fahrer, und schon stehen wir im Feierabendverkehr auf der Sauerlandlinie mit WDR 2 und den haarsträubendsten, aber ikonischsten Sportsendungen. Tor für Mainz 05.
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0: au, au. Und Hillau aus Mainz, RPR 1 auf die 1. Wir hören die 10.000 Euro Hits und genießen das authentische pfalzige Umfeld im Radio. Es gibt noch viel zu lernen über diese Region, denn das Gebiet zwischen Saar, Mosel und Lahn ist ein echter Irrgarten. Zwischendurch einen leckeren Snack an der Bäckerecke Zuckerschnecke.
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0: Völlig ausgelaugt und mit letzter Kraft passieren wir die bayerische Landesgrenze. Servus. Nebelsuppe irgendwo zwischen Geiselwind und Höchstadt. Und auf Antenne Bayern sagt der Likey: Wie ihr seht, seht ihr nichts. Aber dafür hören wir viel. Zum Beispiel das bemerkenswerte Shopping-Quiz oder die verrücktesten Online-Trends. Alle lachen, bis sie den Stau bei Denkendorf sehen und das Christbaumtrauma erste Opfer fordert.

0: oder vielleicht auch erst 6 Stunden später stehen wir dann endlich auf der A8 am Chiemsee. Die Stimmung ist im Eimer, aber es ist nicht mehr weit. Schnell eine Vignette gekauft. Jemand schaltet den Sender um. Aber was ist das denn? Die reden so komisch.
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0: Keine Angst, es ist nur der Ö3-Wecker. Der tut nichts. Will nur spielen. Im Verkehrsservice lernen wir mehr über Österreich als je in der Schule. Und dann fängt's auch noch an, aus dem Radio zu schnieseln.
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0: Nach 16 Stunden, 9 Bundesländern, 12 Radiosendern und den lautesten Tierstimmen des Radiozoos nimmt auch diese lehrreiche Fahrt ihr Ende. Wir haben gemerkt, es gibt noch so viele tolle Tiere und Landschaften in Deutschland zu entdecken. Während das Lied langsam verstummt, sind wir schon gespannt, was uns der nächste Radiozoo-Besuch so bringt.
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0: Das war's. Ich hoffe, euch hat's gefallen. Jetzt kommt Urlaub auf der Autobahn von Rian, passend zum Text.

Ja, so langsam neigt sich die Unifunk-Sendung am heutigen Tag wieder dem Ende entgegen. Ich hoffe natürlich, ihr werdet nächste Woche Freitag wieder einschalten zu unserem wöchentlichen Meeting. Ich habe zum Abschluss noch ein paar Gedankengänge und Sprüche für euch. Zum einen dieses hier, da müsst ihr ganz gut zuhören, das ist auch eher so für österreichische Menschen, aber ich finde das einen sehr interessanten Spruch, glaube ich, ist es. Und zwar, I heißt I, I heißt Egg, Egg heißt Corner, Corner heißt Nobody. Versteht ihr, was ich meine? Naja, egal. Ein anderer Spruch, der momentan in meinem Zimmer steht, den ich auch sehr fühle, ist, bei gleicher Umgebung lebt doch jeder in einer anderen Welt. Und vor allem hier geht es ja auch nicht um die geografische Welt, obwohl das bei mir irgendwie auch so ist. Also ich denke immer in geografischer Welt und dann bin ich auch geografisch woanders. Aber es geht ja auch vor allem darum, dass man, einer denkt gerade an Eisessen am Strand und der nächste ist in einer Videospielwelt und wieder der nächste lernt und ist in seiner tiefen Welt. Und jeder nimmt sein Umfeld anders wahr. Finde ich einfach einen Spruch, der sehr weise und richtig ist. Außerdem möchte ich euch noch einmal an die Regel erinnern, dass ihr nur für das lange aufbleibt, für das ihr auch früh aufstehen würdet. Also ja, ich denke mal, für manche ist es dann ein Fußballspiel, vielleicht dann doch zutreffend. Auf jeden Fall werde ich morgen Abend im österreichischen Radio das Fußballspiel hören, weil dafür würde ich auch früh aufstehen. Never mind. Ja, auf jeden Fall wünsche ich euch einen tolles Wochenende, heute ist ja schon Samstag, morgen Sonntag, in Osnabrück und der Region. Und seid authentische Fußball- und Tennisfans, genießt Radio und die Welt. Tschüss, bis nächste Woche. Hier war Vera auf Unifunk bei OS Radio 104,8.

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1: Ich bin Dirk Zeitler. Privatem Glück, politisch unter Druck. Für Jens Spahn wackelt der Posten des Unionsfraktionsvorsitzenden, nachdem er und sein Mann die Hilfe einer Leihmutter in den USA in Anspruch genommen haben. Nach Rücktrittsforderungen aus der CDU legte Spahn seine Zukunft im Amt in die Hände der Abgeordneten.
2: Das geht gar nicht, meint Daniel Peters, CDU-Landeschef in Mecklenburg-Vorpommern. Jens Spahn habe sich mit der Leihmutterschaft in den USA in voller Absicht über deutsches Recht hinweggesetzt. Deshalb, so Peters im Bild-Interview, sei Spahn als Vorsitzender der Unionsfraktion nicht mehr tragbar. Die CDU stehe für Glaubwürdigkeit und Klarheit, gerade in sensiblen ethischen Fragen. Und Spahn habe eine besondere Vorbildfunktion in der Partei. Peters ist Mitglied im CDU-Bundesvorstand und führt gerade einen Landtagswahlkampf. Thomas Thonfeld, Nachrichtenredaktion.
1: Deutschland und Frankreich rücken bei der Sicherheitspolitik noch enger zusammen. Bundeskanzler Merz und Frankreichs Präsident Macron haben eine vertiefte Zusammenarbeit vereinbart. Es gehe um konventionelle Fähigkeiten, weitreichende Präzisionsschläge und Raketenabwehr, um die Eskalationsmöglichkeiten unterhalb der nuklearen Schwelle zu erhöhen, heißt es in einem Papier des deutsch-französischen Verteidigungs- und Sicherheitsrates. Vor der schleswig-holsteinischen Ostseeküste ist möglicherweise erneut ein Buckelwal unterwegs. Das Deutsche Meeresmuseum hat zwei Sichtungsmeldungen erhalten. Ob es sich tatsächlich um das Tier handelt, das zuletzt vor Dänemark beobachtet wurde, ist allerdings noch unklar.
3: Die Sichtungen stammen aus dem Bereich vor Heiligenhafen. Nach Angaben des Deutschen Meeresmuseums reicht die Qualität der Fotos und Videos zwar nicht für eine eindeutige Bestimmung aus, Größe und Erscheinungsbild würden aber für einen Buckelwal sprechen. Vor der dänischen Ostseeküste war in den vergangenen Wochen immer wieder ein offenbar krankes Tier beobachtet worden. Die Behörden dort riefen dazu auf, Abstand zu halten. Im Frühjahr hatte die Rettungsaktion für den Timmy genannten Buckelwal für Schlagzeilen gesorgt. Das Tier war später tot aufgefunden worden. Thomas Bleskin, Nachrichtenredaktion.
1: Ein starkes Erdbeben hat Südmexiko erschüttert und war im Nachbarland Guatemala ebenfalls zu spüren. Nach Angaben der US-Erdbebenwarte ereignete sich das Beben der Stärke 7,3 rund 48 Kilometer vor der mexikanischen Pazifikküste. Eine Tsunami-Warnung wurde herausgegeben. Die Menschen wurden aufgerufen, sich von der Küste fernzuhalten.
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1: Einen wunderschönen guten Abend hier zurück bei der Posada und Klein radio show. Wir starten wieder den Freitagabend mit den besten Club-Sounds. Und wir haben gerade gehört, Bob Marley jamming im Fischer Remix und machen weiter mit Aibo, I Like Dancing.
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Das waren Silasch und Doppe mit ihrem Bamboleo-Remix. Der nächste Song ist auch wieder ein Remix von Klar und Marcilla. Sie haben sich den Klassiker Cola genommen von Camel Fat und Elderbrock. Viel Spaß damit!

Hit the Road Jack. Und zwar im Pizzato und kleinen Remix. Wahrscheinlich noch nicht die ganz finale Version, aber schiebt auf jeden Fall schon mal. Und der nächste Song ist von Camellia, The Woman Finder.

Das waren Sidepiece und Barney Bones mit ihrem neuen Song Ménage à Trois. Der nächste Song ist von Tough Lo, Habits im Bessie Remix.

0: Das war Dale von unserem Buddy Sam Collins zusammen mit Wave Wave und der nächste Song ist von Roberto Tropea, Let the Sunshine In.
1: Die Pizzata und Klein Radio Show neigt sich schon wieder dem Ende zu. Die Stunde ist wieder sehr schnell verflogen. Es hat uns wieder super Spaß gemacht. Ich hoffe, ihr habt einen guten Start ins Wochenende, konntet die Songs genießen und wir hören uns beim nächsten Mal. Ciao.

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1: Ich bin Dirk Zeitler. Deutschland und Frankreich rücken bei der Sicherheitspolitik noch enger zusammen. Bundeskanzler Merz und Frankreichs Präsident Macron haben eine vertiefte Zusammenarbeit vereinbart, auch bei der nuklearen Abschreckung.
2: Merz spricht von einem neuen gemeinsamen Weg. Deutschland und Frankreich stünden gerade in diesen Zeiten eng zusammen. Und das sei für beide Länder von unschätzbarem Wert. Eine Schlüsselrolle spiele dabei auch die weitere Unterstützung der Ukraine. Gleichzeitig bleibt die neue Partnerschaft nicht nur ein politisches Signal. Deutschland macht erstmals bei einer französischen Nuklearübung mit. Dafür haben deutsche und französische Kampfjets bereits gemeinsam trainiert. Die Zusammenarbeit soll die Sicherheit in Europa zusätzlich stärken. Zoe Tassovali, Nachrichtenredaktion.
1: Privat im Glück, politisch unter Druck. Für Jens Spahn wackelt der Posten des Unionsfraktionsvorsitzenden, nachdem er und sein Mann die Hilfe einer Leihmutter in den USA in Anspruch genommen haben. Nach Rücktrittsforderungen aus der CDU legte Spahn seine Zukunft im Amt in die Hände der Abgeordneten. Leihmutterschaft ist hier in Deutschland verboten. Andy Burnham ist zum neuen Chef der britischen Regierungspartei Labour ernannt worden und am Montag soll der frühere Bürgermeister von Greater Manchester neuer Premierminister werden. Er tritt die Nachfolge von Keir Starmer an, der im Juni seinen Rücktritt erklärt hatte.
3: Andy Burnham wurde in einem Vorort von Liverpool geboren. Bereits als 15-Jähriger wurde er Mitglied in der Labour-Partei. 2001 zog er erstmals ins Parlament ein und später wurde er Minister unter Gordon Brown. Burnham scheiterte zweimal im Rennen um den Parteivorsitz. Dann machte er sich als Bürgermeister von Greater Manchester einen Namen, vor allem mit dem Ausbau des Nahverkehrs und als starke Stimme für den Norden Englands. Jetzt will er für das ganze Land zuständig sein. Am Montag wird der 56-Jährige der 7. britische Premierminister innerhalb von nur 10 Jahren. Aus London, Philipp Detlefs.
1: Vor der schleswig-holsteinischen Ostseeküste ist möglicherweise erneut ein Buckelwal unterwegs. Das Deutsche Meeresmuseum hat 2 Sichtungsmeldungen erhalten. Ob es sich tatsächlich um das Tier handelt, das zuletzt vor Dänemark beobachtet wurde, ist allerdings noch unklar.
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5: Die 768. Ausgabe hier bei OS Radio 104,8. Ich wünsche viel Spaß und guten Empfang.
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5: Es geht 20 Jahre zurück in der deutschen Chart-History. George Michael, An Easier Affair, chartete damals bis auf Platz 44.

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2: Nicht nur George Michael ist vor 20 Jahren gechartet. Vor mehr als 20 Jahren hat sie ihr 10. Studioalbum veröffentlicht, Madonna, Confessions on a Dance Floor. Der Klang dieses Albums wurde von der Disco-Musik der 70er und 80er Jahre sowie von modernen Club-Sounds inspiriert. Insgesamt gilt das Album als eines der erfolgreichsten von Madonna. Es hielt sich am längsten in den Top 10 der Charts und die erste Single Hang Up verkaufte sich ca. 8,6 Millionen Mal. Album wie Single halten Rekord, Platz 1 in den Charts der meisten Länder erreicht zu haben. Ja, und Hang Up war ja mit dem Sample verbunden von ABBAs Gimme Gimme Gimme Man After Midnight. Jetzt, 20 Jahre später, ist das 15. Studioalbum von Madonna erschienen, Confessions 2. Eine Fortsetzung des ersten Werkes Confessions on a Dance Floor. Sie arbeitete erneut mit Produzent Stuart Price zusammen, der bereits das Originalalbum mitgeschrieben und produziert hatte. Blicken wir erstmal 20 Jahre zurück. Madonna chartete mit Get Together damals die Nummer 28 in Deutschland.

0: Hören wir rein in Confessions 2. Erste Single war I Feel So Free. Das Ganze jetzt im Peggy Goo Energy Remix. Ein Duett mit Sabrina Carpenter, Bring Your Love und Love Sensation.
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0: Soweit Madonna Confessions 2. Und das ist letztes Wochenende passiert, hier in Osnabrück.
1: Platz 3. Dynamisch, frisch und vollgepackt mit Wissen. Platz 3 zeichnet ein Format aus, das verschiedenste Musikgenres und spannende Hintergrundinfos zu Songs und Interpreten perfekt miteinander verknüpft. Wir in der Jury waren uns einig, die authentische Moderation, der enorm hohe Informationswert und eine wirklich gelungene Technik. All das macht diese Sendung zu einem echten Radio-Highlight.
2: Platz 3 geht an den Radiomacher Christian Paul und die Sendung Planet Music. Herzlichen Glückwunsch, Christian. Danke.
0: Genau, ich hatte den 3. Platz beim Bürgerfunkpreis 2026 gemacht. Platz 2 ging an Heiko Prinz, der Samstagvormittag. Und Platz 1, der Lyrics, Club Lights. Morgen Abend ist wieder bei uns im Programm um 20 Uhr. Gefeiert wird auch am kommenden Wochenende in Weeze. Dann findet nämlich Perukaville 2026 statt. Zwei Acts gibt es erstmal vorab. Hier ist Mogwai und Mr. V, Four Wheel und Armin van Buuren, Richard Durant und Deco Sis, Always You, State of Trance 2026 Elevation Anthem.
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1: Aus Deutschland. Auf der 10 von der 8. Trink aus, wir müssen gehen. Die Toten Hosen. The Nightwatch. Live at the Wakes Museum. Sting von 7 auf 9. Von 6 auf 8. Placebo. We created Placebo. Und von 5 auf 7. The Pretty Reckless, Dear God, Der Boss, 3, Azad neu auf der 6. Die 5 kommt von der 2, The Wow Signal, Muse. Sienna Spiros, Visitor, neu auf der 4. Von 1 auf 3, Außenseiter, Spitzenreiter, Finch. Von 0 auf 2, Confessions 2, da ist es, das Album von Madonna.
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1: Von 0 auf 1, Splat, Deep Purple.
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1: 4 Titel sind neu drin. In den Top 50 auf der 38, Wolke 4, Bowser. Ursprünglich 2015 rausgekommen mit Philipp Dittberner. Die 33, mitten in der Nacht, Dardan und Azad.

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2: Ein Hoch auf uns.
0: Wir erinnern uns an die Weltmeisterschaft 2014 in Brasilien. Wir wurden Weltmeister mit einem 1:0 gegen Argentinien und dem Tor von Mario Götze. Und dieses Lied lief auch im Stadion von Maracanã. Auf uns gibt's neu von Kaluma, MXM, Chris van Dutch und Marlon Falter.
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0: Zurück in die 80er.
1: Hallo, hier ist Peter Schilling.
2: Unser Torhymne, Meltertom, völlig losgelöst. Gibt's jetzt neu von Pazoo und Benjamin Zane.
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1: Der Hit des Jahres 2022 war das DJ Robin und Schürze, Laila. Und aus der Laila kann man auch den Weltmeister machen. Mal gucken, wer es wird am kommenden Wochenende.

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0: Diese Hymne heben wir uns auf fürs nächste Mal. Übrigens, 54, 74, 90, 2006 war vor genau 20 Jahren Nummer 1 in Deutschland. Die Sportfreunde Stiller.
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0: Felicità. Felicità. Das ist italienisch, na klar. Albano und Romina Power. Und aus einer italienischen Nummer kann man ja auch eine spanische Nummer machen. Luna hat das jetzt gemacht. Felicità mit Pazu. Felicità.

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1: Musik aus Belgien, Vaya con Dios, Nanina, 1990. Auch ein Party-Hit, jawohl. Und den gibt es jetzt neu, noch einmal Luna, zusammen mit Felix Sarah und Rednecks.

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1: Genau 30 Jahre alt. Celebrate the Love, Chivago. Ja, im Sound wie Robert Miles Children oder Fable. Und hier gibt's jetzt neu Chris Nitro, der Kollege von Sunshine Live, Aquagen und das Original Chivago.
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1: Nach High Show Secrets, die zweite Hitsingle damals, 1994 von Pharoah. Auch das hat Aquagen neu veröffentlicht. Hören wir uns das Ganze nochmal an.

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1: Das war sie, die heutige 768. Ausgabe hier bei OS Radio 104,8. Viel Spaß beim Pawukabel Festival in Weeze am kommenden Wochenende. Es gibt ja auch die Brainwash-Bühne. Dort auftreten sollen unter anderem die Blackfish und Legende Vicky Leandros. Scooter ist natürlich auch am Start und viele, viele, viele weitere deutsche und internationale Top-Acts.
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1: Zum Beispiel für Fragen zur Playlist. Planet Music kommt wieder mal freitags 18 Uhr bei den Kollegen von Oldenburg 1 in Oldenburg und in 14 Tagen am 24. Juli wieder um 21 Uhr, direkt nach der Dancing Time mit DJ Deet. Ich wünsche euch ein schönes Wochenende. Tschüss, bis zum nächsten Mal.
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3: Ich bin Diana Kramer. Die Elternschaft von Unionsfraktionschef Jens Spahn zieht weite Kreise, weil er und sein Mann die Hilfe einer Leihmutter in den USA in Anspruch genommen haben, was in Deutschland rechtlich nicht möglich ist. Es gibt Vorwürfe der Doppelmoral und bereits Rücktrittsforderungen. Spahn selbst hat sich jetzt erklärt, er wolle die Entscheidung über seine politische Zukunft im Amt in die Hand der Unionsfraktion legen, erklärte er im Podcast Ronsheimer.
4: Jens Spahn erklärte, er habe lange gerungen, sei zerrissen, das Leben sei manchmal nicht schwarz und weiß. Gefährlich ist für Spahn vor allem die Kritik aus Unionskreisen. Es ist unklar, wie viel Rückhalt Spahn von der Unionsfraktion erwarten kann. Indirekt deutete er im Podcast Ronsheimer an, im Zweifelsfall auf sein Amt auch verzichten zu wollen.
5: Für mich gibt's, das wird mir jede Stunde immer bewusster, nichts Wichtigeres als meine Familie.
4: Bundeskanzler Merz braucht seinen Fraktionschef eigentlich für die Stabilität der Regierung und die Reformvorhaben. Vielleicht steht ihm Spahn nun aber doch einmal zu oft in der Kritik. Onne Thorau, Berlin.
3: Deutschland und Frankreich wollen den europäischen Pfeiler der NATO und die Verteidigungsbereitschaft Europas wesentlich stärken. Beim deutsch-französischen Regierungstreffen in Brühl wurde vereinbart, die strategische Zusammenarbeit weiterzuentwickeln, im Rüstungsbereich enger zusammenzuarbeiten und mehr gemeinsame Übungen der Streitkräfte abzuhalten. Vor der schleswig-holsteinischen Ostseeküste ist möglicherweise erneut ein Buckelwal unterwegs. Das Deutsche Meeresmuseum hat 2 Sichtungsmeldungen vor Heiligenhafen erhalten. Droht ein ähnlicher Fall wie bei Buckelwal, Timmy?
6: Die Forscher können noch nicht bestätigen, dass das gesichtete Tier ein Buckelwal ist. Dafür ist das Bild- und Videomaterial, das ihnen vorliegt, qualitativ zu schlecht. Doch die Größe und das allgemeine Erscheinungsbild deuten darauf hin. Das Umweltministerium in Schleswig-Holstein ist nach eigenen Angaben darauf vorbereitet, sollte der Wal stranden. Das Land habe eine Meldekette etabliert, sagte eine Sprecherin. Bei einer möglichen erneuten Strandung werde man sich schnell mit Experten darüber abstimmen, was zu tun ist. Dirk Zeitler, Nachrichtenredaktion.
3: Über weite Teile des Landes sind heute teils schwere Gewitter gezogen. In Berlin legten ein Blitzeinschlag und ein umgestürzter Baum auf den Gleisen den S-Bahn-Verkehr teilweise lahm. Es kam auf mehreren S-Bahn-Strecken zu Verspätungen und Ausfällen.
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1: Ich bin Diana Kramer. Privat im Glück, politisch unter Druck. Für Jens Spahn wackelt der Posten des Unionsfraktionsvorsitzenden, nachdem er und sein Mann die Hilfe einer Leihmutter in den USA in Anspruch genommen haben. Denn in Deutschland ist Leihmutterschaft verboten und die CDU spricht sich klar gegen eine Legalisierung aus, so wie in der Vergangenheit auch Spahn selbst. Bundeskanzler Merz kündigte nun an, dass sich die CDU-Spitze mit dem Thema befassen wird.
2: Mir ist bewusst, dass dieses Thema in seiner ganzen Dimension menschlich, juristisch, gesellschaftlich, ethisch sehr viele Menschen im Augenblick in Deutschland aus diesem aktuellen Anlass bewegt. Wir haben dazu in Deutschland eine klare Rechtslage und alles Weitere werden wir in der nächsten Sitzung des Präsidiums der CDU Deutschlands besprechen.
1: Diese findet am Montag statt. Jens Spahn selbst wird an der Sitzung teilnehmen. Deutschland und Frankreich rücken bei der Sicherheitspolitik enger zusammen. Bundeskanzler Merz und Frankreichs Präsident Macron haben eine vertiefte Zusammenarbeit vereinbart, auch bei der nuklearen Abschreckung.
3: Merz spricht von einem neuen gemeinsamen Weg. Deutschland und Frankreich stünden gerade in diesen Zeiten eng zusammen. Und das sei für beide Länder von unschätzbarem Wert. Eine Schlüsselrolle spiele dabei auch die weitere Unterstützung der Ukraine. Gleichzeitig bleibt die neue Partnerschaft nicht nur ein politisches Signal. Deutschland macht erstmals bei einer französischen Nuklearübung mit. Dafür haben deutsche und französische Kampfjets bereits gemeinsam trainiert. Die Zusammenarbeit soll die Sicherheit in Europa zusätzlich stärken. Zoe Tassovali, Redaktion.
1: Nach den wiederaufgenommenen und gegenseitigen Angriffen zwischen den USA und dem Iran ist der Schiffsverkehr in der Straße von Hormuz wieder nahezu zum Erliegen gekommen. Nach aktuellen Daten passierten am Donnerstag lediglich 8 Schiffe die Meerenge. Vor Kriegsbeginn, Ende Februar, durchquerten im Schnitt mehr als 100 Schiffe täglich die Straße von Hormuz. Lidl und der Hersteller Jutro Tiefkühlkost rufen eine Beerenmischung der Marke Freschona zurück. Es könne nicht ausgeschlossen werden, dass in dem Produkt Noroviren enthalten sind, heißt es in einer Mitteilung. Die Bio-Tiefkühl-Beerenmischung wurde fast deutschlandweit bei Lidl verkauft. Kunden können das Produkt in den Märkten zurückgeben.
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2: Ich bin Diana Kramer. Die Elternschaft von Unionsfraktionschef Spahn zieht weite Kreise, weil er und sein Mann die Hilfe einer Leihmutter in den USA in Anspruch genommen haben. Neben offener Kritik, dem Vorwurf der Doppelmoral, gibt es auch erste Rücktrittsforderungen. Spahn selbst hat sich erstmals zu dem Thema im Podcast Ronsheimer geäußert.
3: Ich stelle mich der Debatte. Ich muss nur die Balance schaffen. Ich hoffe, das trifft auf Verständnis auch bei den Hörerinnen und Hörern. Es ist und bleibt was sehr Privates. Ich möchte meine Familie schützen, auch meinen Sohn schützen. Und gleichzeitig weiß ich, dass ich eben nicht nur Privatmensch bin, ist mir auch klar.
2: Spahn sagte außerdem, am Ende könne nur die Fraktion über seine Zukunft entscheiden. Am Montag wird sich das CDU-Präsidium mit dem Fall beschäftigen. Bundeswirtschaftsministerin Katharina Reiche hat einen neuen Entwurf des Erneuerbare-Energien-Gesetzes vorgelegt. An einigen Punkten wurde nachgebessert. Unter anderem wurden die geplanten Einschnitte bei der Förderung neuer kleiner Solaranlagen abgemildert. Statt die feste Einspeisevergütung komplett abzuschaffen, soll es jetzt übergangsweise eine abgesenkte Vergütung für bis zu 36 Monate geben. Immer mehr Menschen wollen eine Klimaanlage zu Hause. Jeder Fünfte denkt angesichts der heißer werdenden Sommer darüber nach. Der Bundesgerichtshof in Karlsruhe hat nun die Rechte von Wohnungseigentümern diesbezüglich klargestellt.
4: Eine Hausgemeinschaft kann nämlich nicht pauschal sagen, eine Klimaanlage kommt überhaupt nicht in Frage. Auch nicht, wenn die Geräusche macht oder warme Abluft abgibt. Solche Beeinträchtigungen sind hinnehmbar, sagen die Richter. Konkret geht es um sogenannte Split-Anlagen, also solche, die eine Einheit drinnen und eine andere draußen auf dem Balkon haben. Der Verkauf solcher Anlagen ist in den vergangenen Jahren rasant gestiegen. Claudia Wächter, Nachrichtenredaktion.
2: Schwere Gewitter haben in Berlin zu einem Unfall eines S-Bahn-Zuges mit rund 100 Fahrgästen geführt. Eine S-Bahn der Linie S1 prallte am Abend am S-Bahnhof Sundgauer Straße gegen einen umgestürzten, herabhängenden Baum. Die Fahrgäste mussten ausharren, bis der Zug weiterfahren konnte. Verletzt wurde niemand, teilte die Bundespolizei mit. In Berlin-Pankow führte ein Blitzeinschlag zu Verspätungen und Ausfällen auf mehreren S-Bahn-Linien.
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1: Ich bin Diana Kramer. Das Elternglück von Unionsfraktionschef Jens Spahn zieht weite Kreise, weil er und sein Mann die Hilfe einer Leihmutter in den USA in Anspruch genommen haben, was in Deutschland rechtlich nicht möglich ist. Es gibt Vorwürfe der Doppelmoral und erste Rücktrittsforderungen. Spahn selbst hat sich jetzt geäußert, er wolle die Entscheidung über seine politische Zukunft im Amt in die Hand der Unionsfraktion legen. Das sagte er im Podcast Ronsheimer.
2: Jens Spahn erklärte, er habe lange gerungen, sei zerrissen, das Leben sei manchmal nicht schwarz und weiß. Gefährlich ist für Spahn vor allem die Kritik aus Unionskreisen. Es ist unklar, wie viel Rückhalt Spahn von der Unionsfraktion erwarten kann. Indirekt deutete er im Podcast Ronsheimer an, im Zweifelsfall auf sein Amt auch verzichten zu wollen.
3: Für mich gibt's, das wird mir jede Stunde immer bewusster, nichts Wichtigeres als meine Familie.
2: Bundeskanzler Merz braucht seinen Fraktionschef eigentlich für die Stabilität der Regierung und die Reformvorhaben. Vielleicht steht ihm Spahn nun aber doch einmal zu oft in der Kritik. Onne Thorau, Berlin.
1: Deutschland und Frankreich wollen den europäischen Pfeiler der NATO und die Verteidigungsbereitschaft Europas wesentlich stärken. Beim deutsch-französischen Regierungstreffen in Brühl wurde vereinbart, die strategische Zusammenarbeit weiterzuentwickeln, im Rüstungsbereich enger zusammenzuarbeiten und mehr gemeinsame Übungen ihrer Streitkräfte abzuhalten. Vor der schleswig-holsteinischen Ostseeküste ist möglicherweise erneut ein Buckelwal unterwegs. Das Deutsche Meeresmuseum hat 2 Sichtungsmeldungen vor Heiligenhafen erhalten. Droht jetzt ein ähnlicher Fall wie bei Buckelwal, Timmy?
4: Die Forscher können noch nicht bestätigen, dass das gesichtete Tier ein Buckelwal ist. Dafür ist das Bild- und Videomaterial, das ihnen vorliegt, qualitativ zu schlecht. Doch die Größe und das allgemeine Erscheinungsbild deuten darauf hin. Das Umweltministerium in Schleswig-Holstein ist nach eigenen Angaben darauf vorbereitet, sollte der Wal stranden. Das Land habe eine Meldekette etabliert, sagte eine Sprecherin. Bei einer möglichen erneuten Strandung werde man sich schnell mit Experten darüber abstimmen, was zu tun ist. Dirk Zeitler, Nachrichtenredaktion.
1: Über weite Teile des Landes sind am Nachmittag und Abend teils schwere Gewitter gezogen. In Berlin legten ein Blitzeinschlag und ein umgestürzter Baum den S-Bahn-Verkehr teilweise lahm. Es kam auf mehreren S-Bahn-Strecken zu Verspätungen und Ausfällen.
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1: Ich bin Diana Kramer. Privat im Glück, politisch unter Druck. Für Jens Spahn wackelt der Posten des Unionsfraktionsvorsitzenden, nachdem er und sein Mann die Hilfe einer Leihmutter in den USA in Anspruch genommen haben. Denn in Deutschland ist Leihmutterschaft verboten und die CDU spricht sich klar gegen eine Legalisierung aus, so wie in der Vergangenheit auch Spahn selbst. Bundeskanzler Merz kündigte nun an, dass sich die CDU-Spitze mit dem Thema befassen wird.
2: Mir ist bewusst, dass dieses Thema in seiner ganzen Dimension menschlich, juristisch, gesellschaftlich, ethisch sehr viele Menschen im Augenblick in Deutschland aus diesem aktuellen Anlass bewegt. Wir haben dazu in Deutschland eine klare Rechtslage und alles Weitere werden wir in der nächsten Sitzung des Präsidiums der CDU Deutschlands besprechen.
1: Diese findet am Montag statt. Jens Spahn selbst wird an der Sitzung teilnehmen. Deutschland und Frankreich rücken bei der Sicherheitspolitik enger zusammen. Bundeskanzler Merz und Frankreichs Präsident Macron haben eine vertiefte Zusammenarbeit vereinbart, auch bei der nuklearen Abschreckung.
3: Merz spricht von einem neuen gemeinsamen Weg. Deutschland und Frankreich stünden gerade in diesen Zeiten eng zusammen. Und das sei für beide Länder von unschätzbarem Wert. Eine Schlüsselrolle spiele dabei auch die weitere Unterstützung der Ukraine. Gleichzeitig bleibt die neue Partnerschaft nicht nur ein politisches Signal. Deutschland macht erstmals bei einer französischen Nuklearübung mit. Dafür haben deutsche und französische Kampfjets bereits gemeinsam trainiert. Die Zusammenarbeit soll die Sicherheit in Europa zusätzlich stärken. Zoe Tassovali, Redaktion.
1: Nach den wiederaufgenommenen und gegenseitigen Angriffen zwischen den USA und dem Iran ist der Schiffsverkehr in der Straße von Hormuz wieder nahezu zum Erliegen gekommen. Nach aktuellen Daten passierten am Donnerstag lediglich 8 Schiffe die Meerenge. Vor Kriegsbeginn, Ende Februar, durchquerten im Schnitt mehr als 100 Schiffe täglich die Straße von Hormuz. Lidl und der Hersteller Jutro Tiefkühlkost rufen eine Beerenmischung der Marke Freschona zurück. Es könne nicht ausgeschlossen werden, dass in dem Produkt Noroviren enthalten sind, heißt es in einer Mitteilung.